0: Arnheim zwischen Emmerich Ost und Grenzübergang Elten wegen Bauarbeiten bis 5 Uhr in beiden Richtungen Fahrbahn gesperrt. A8 Karlsruhe Richtung Stuttgart zwischen Pforzheim Süd und Heimsheim wegen Fahrbahnerneuerungsarbeiten bis 5 Uhr Fahrbahn gesperrt. Die Umleitung führt über die U9. A24 Hamburg Richtung Berlin. Da ist die Fahrbahn zwischen Schwarzenbeek, Grand und Thalkau wegen Bauarbeiten bis 5 Uhr gesperrt. A43 Wuppertal-Recklinghausen. Da ist zwischen Kreuz Bochum und Kreuz Recklinghausen wegen Brückenbauarbeiten bis 5 Uhr in beiden Richtungen die Fahrbahn gesperrt. Weiter geht's mit der A44 Kassel Richtung Dortmund zwischen Diemelstadt und Marsberg wegen Bauarbeiten bis 5 Uhr Fahrbahn gesperrt. Es gibt eine Umleitung und zwar über die U24. So, und jetzt eine Meldung von der A46 Heinsberg Richtung Düsseldorf zwischen Grevenbroich, habe ich gelernt von einem Kollegen. Vielen Dank an die WDR-Kollegen, die gerade unterwegs sind und mir den Hinweis gegeben haben, sowie auch an die Hörer, die geschrieben haben. Ganz tolles Ding. Also wir sind immer dankbar für Aussprachehilfen. Ich sage es nochmal, zwischen Grevenbroich und Kapellen wegen Bauarbeiten bis 5 Uhr Fahrbahn gesperrt. Und wir blicken auf die B10 Stuttgart-Bad Cannstatt. Ulm Richtung Stuttgart ist im Rosensteintunnel nach einem Unfall aktuell die Fahrbahn gesperrt. Soweit unser Blick auf die Straßen. Ich wiederhole nochmal, Falschfahrer auf der B5 Köritz-Charlottenburg zwischen Nauen und Dahlgow-Döberitz kommt Ihnen aktuell noch immer ein Falschfahrer entgegen. Fahren Sie äußerst rechts und überholen Sie nicht. Soweit unser Blick auf die Straßen in Deutschland.
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0: Entwarnung auf der B5 Küritznaun. Kein Falschfahrer mehr zwischen Naun und Dalgo-Döberitz unterwegs. Das sind gute Nachrichten. Wir wünschen Ihnen weiterhin eine gute und sichere Fahrt. Machen weiter mit Musik von Heinz-Rudolf Kunze. Jetzt bei uns in der ARD-Hitnacht.
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Ein Klassiker aus den 80ern von Toto, Rosanna in der ARD-Hitnacht. Heute bei uns so ein bisschen das Thema Radiofamilie. Aber nicht nur das, es gibt auch mal die Sportfamilie, die Seelenverwandten, wie man so sagt, oder auch die Kumpelfamilie, die einem sehr nah sind, die man sich selber aussucht. Und ich habe sie gefragt, schreiben Sie mir Ihre Gedanken unter ard-hitnacht@mdr.de. Und viele Menschen haben das getan, bin hier fleißig am Lesen und E-Mails beantworten und einige picke ich raus, so ab und zu für die Show und zum Vorlesen. In Verbindung auch mit sehr, sehr schöner Musik. Die Heike hat geschrieben, einen herzlichen guten Abend in die Nacht, Gruß ins Studio nach Dresden vom Rande der Stadt von der Heike. Hallo Ronny Krabmann, Sie haben ja heute irgendwie das Thema Familie, Radiofamilie oder was auch immer. Ich bin mittlerweile aber ganz alleine, habe niemanden mehr aus meiner Familie und vor 2,5 Jahren ist auch noch mein Ziehpapa gegangen, was mir irgendwie den Boden unter den Füßen weggezogen hat. Ich habe ganz, ganz lange gebraucht, um damit zurechtzukommen. Deshalb würde ich sagen, dass man froh sein kann, wenn man seine Familie noch hat und man sollte das schätzen, dass man die Familie hat und glücklich darüber sein. Man sollte sich nicht streiten und ich kann nur sagen, erst wenn man keine Familie mehr hat, weiß man oft erst, wie glücklich es war, als man noch gemeinsame Zeit verbringen durfte. Herzliche Grüße, die Heike. Liebe Heike, vielen, vielen lieben Dank für diese ganz, ganz offenen Worte.

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1: Na, bevor es soweit ist, machen wir erstmal einen Verkehrsfunk. Also, hallo liebe Autofahrer, hier ist der Blick auf die Straßen mit einer Entwarnung von der B5 Köritz-Nauen. Kein Falschfahrer mehr zwischen Nauen und Dalgo-Döberitz unterwegs. So, jetzt sind die restlichen Straßen in Deutschland dran. A3 Oberhausen-Arnheim zwischen Emmerich-Ost und Grenzübergang Elten ist frühzeitig wieder geöffnet worden. Soweit die Information. A8 Karlsruhe Richtung Stuttgart zwischen Pforzheim Süd und Heimsheim wegen Fahrbahnerneuerungsarbeiten bis 5 Uhr. Selbige gesperrt, es gibt eine Umleitung über die U9. A24 Hamburg Richtung Berlin zwischen Schwarzenbeek, Grande und Thalkau. Bauarbeiten bis 5 Uhr, Fahrbahn gesperrt. A43 Wuppertal-Recklinghausen zwischen Kreuz Bochum und Kreuz Recklinghausen. Brücken, Bauarbeiten bis 5 Uhr in beiden Richtungen gesperrt. A44 Kassel Richtung Dortmund zwischen Diemelstadt und Marsberg. Bauarbeiten bis 5 Uhr, Fahrbahn gesperrt. Es gibt eine Umleitung über die U24. A46 Heinsberg Richtung Düsseldorf zwischen Grevenbroich und Kapellen wegen Bauarbeiten bis 5 Uhr, Fahrbahn gesperrt. Die B10 Stuttgart-Bad Cannstatt-Ulm Richtung Stuttgart ist im Rosensteintunnel nach einem Unfall aktuell gesperrt. Soweit unser Blick auf die Straßen in Deutschland. Wir wünschen eine gute und sichere Fahrt.
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Musik aus der Jackson-Dynastie. Janet Jackson mit Together Again in der ARD nach 2.39 Uhr. Für alle, die jetzt schon langsam mal ins Aufstehen denken müssen, also 9 Minuten nach A3. Wenn der Bus erst 5 Uhr fährt, haben wir noch ein bisschen Zeit. Ne? Aber ich weiß, wie das ist. So. Denn da Nacht aufstehen ist es also irgendwie, oh Gott, hör auf. Also, wenn der Wecker jetzt geklingelt hat, dann am besten sofort Licht anschalten und raus aus den Federn, ansonsten verpennt man. Glauben Sie mir, ich spreche aus Erfahrung. Okay, damit Sie gut in den Tag kommen, machen wir jetzt einfach richtig weiter mit richtig guter Musik, die unser Leo und unser Christian ausgesucht hat. Das sind die Redakteure der Musiknacht. Jetzt am Start, Cool and the Gang mit einem schönen Song aus den 80ern, der da heißt, Achtung,

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1: Die Nachrichten mit Magdalena Dietz. Guten Morgen. Die AfD geht bei der Landtagswahl in Sachsen-Anhalt als klarer Wahlsieger hervor. Laut dem aktuellen Stand der Hochrechnungen kommt die Partei auf 44% der Stimmen. Uli Wittstock erklärt, wie die AfD das schaffen konnte.
2: Naja, die AfD hat einen Wahlkampf gemacht, den es so wohl noch nicht gab. AfD-Spitzenkandidat Ulrich Siegmund wurde ja wie ein Popstar inszeniert. Man musste lange anstehen, um ein Autogramm zu bekommen oder auch ein Selfie mit ihm zu schießen. Die radikalen Inhalte der Partei spielten im Wahlkampf keine große Rolle. Stattdessen gab es Bier und Bratwurst und ganz wichtig, immer so eine Art Gemeinschaftsgefühl. Und so ist es der AfD gelungen, bei den Menschen die Hoffnung zu wecken auf ein irgendwie besseres und anderes Leben.
1: Trotz des Wahlsieges der AfD bleibt die Regierungsbildung in Sachsen-Anhalt schwierig. CDU, SPD, Grüne und Linke haben nochmal bekräftigt, dass sie nicht mit der AfD zusammenarbeiten wollen. Nur das BSW hat das nicht ausgeschlossen. AfD und BSW würden auf eine knappe Mehrheit kommen, aber das BSW will einen überparteilichen Ministerpräsidenten und nicht den AfD-Kandidaten Siegmund. In Berlin arbeiten jetzt auch Bundesbehörden wie das Bundeskriminalamt den Hackerangriff mit auf. Am Freitag wurden erste sensible Daten der Stadt im Darknet veröffentlicht und in der Nacht zum Sonntag weitere mit Zugangsdaten. Die Hacker hatten rund 2 Millionen Euro Lösegeld gefordert, darauf war Berlin aber nicht eingegangen. Und das ist auch noch passiert. In Miami hat es ein schweres Flugzeugunglück gegeben. Eine Frachtmaschine ist über die Landebahn hinausgeschossen und hat mehrere Fahrzeuge gerammt. Das Flugzeug ging in Flammen auf. 5 Menschen sind ums Leben gekommen, mehrere wurden verletzt. Die Polizei hat weiter ohne Erfolg nach dem Verdächtigen gesucht, der für die Angriffe auf das Stromnetz verantwortlich sein soll. Gesucht wird Daniel V., der die Bekennerschreiben verfasst haben soll. In der Fußball-Bundesliga hat Augsburg die Tabellenspitze erobert. In Frankfurt gewann das Team 4:1. In Köln haben Sportler einen Rekord aufgestellt. Beim Triathlon haben so viele Leute mitgemacht wie noch nie, insgesamt etwa 4.200. Für die ging es zuerst in den Rhein, für die Schwimmstrecke, dann folgten Radfahren und Laufen. Der Köln-Triathlon ist inzwischen einer der größten in Deutschland. Das war WDR aktuell. Und der Blick aufs Wetter. Bei Tiefstwerten zwischen 19 und 11 Grad wird es bis zum Morgen immer wolkiger. Regen ist eher selten. Am Vormittag gibt's dann noch mehr Wolken und vereinzelt Regen. Später mehr Sonne. Und in Attendorn bis 27 Grad, in Dorsten bis 28 und in Königswinter bis 30 Grad. Es ist 3:03.
3: Guten Morgen, liebe Autofahrer. Wir schauen gemeinsam auf die Straßen in Deutschland. Hier ist der Verkehrsservice in der ARD-Hitnacht. A8 Karlsruhe Richtung Stuttgart. Zwischen Pforzheim Süd und Heimsheim wegen Fahrbahnerneuerungsarbeiten bis 5 Uhr Fahrbahn gesperrt. Eine Umleitung führt über die U9. A43 Wuppertal Recklinghausen. Zwischen Kreuz Bochum und Kreuz Recklinghausen Brückenbauarbeiten bis 5 Uhr. Die Fahrbahn in beiden Richtungen gesperrt. A44 Kassel Richtung Dortmund.

Musik von Roxy Music in der ARD Hitnacht. 3.22 Uhr. In 8 Minuten ist es 3:30. Die einen oder anderen werden jetzt langsam aufstehen müssen. Ja, wir machen den passenden Rhythmus dazu, oder? Radio mal ein bisschen lauter machen. Es lohnt sich. Klassiker aus den 80ern. Jetzt am Start. Falco. Damit hatte er einen Welthit. Rock me Amadeus. Coole Nummer. Damals ein Riesenhit in den Staaten und in Europa. Und jetzt zu hören bei

0: Unverkennbar der Sound von Mr. Phil Collins. Inzwischen 3.30 Uhr, halb hier. Guten Morgen, liebe Autofahrer. Wir schauen gemeinsam auf die Straßen in Deutschland. A8 Karlsruhe Richtung Stuttgart. Zwischen Pforzheim Süd und Heimsheim wegen Fahrbahnerneuerungsarbeiten bis 5 Uhr noch die Fahrbahn gesperrt. Es gibt eine Umleitung über die U9. A43 Wuppertal Recklinghausen. Zwischen Kreuz Bochum und Kreuz Recklinghausen Brückenbauarbeiten noch bis 5 Uhr in beiden Richtungen die Fahrbahn gesperrt. A44 Kassel Richtung Dortmund zwischen Diemelstadt und Marsberg wegen Bauarbeiten bis 5 Uhr die Fahrbahn gesperrt. Es gibt eine Umleitung über die U24. A46 Heinsberg Richtung Düsseldorf zwischen Grevenbruch und Kapellen wegen Bauarbeiten bis 5 Uhr noch die Fahrbahn gesperrt. Und noch eine Meldung von der B10 Stuttgart-Bad Cannstatt-Ulm Richtung Stuttgart, dass die Fahrbahn im Rosensteintunnel nach einem Unfall weiterhin gesperrt. Soweit unser Blick ganz aktuell auf die Straßen in Deutschland. Wir haben keine Falschfahrer, keine Blitzer, wünschen eine gute und sichere Fahrt.
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letzte Woche erst aufgetreten bei der Goldenen Henne in Leipzig und jetzt schon wieder bei uns am Start. Das war Musik von Michael Schulte, Back to the Start. Damit haben wir es 3.41 Uhr, 11 Minuten nach halb vier. 11 Minuten nach halb vier. Guten Morgen, Freunde.

In der Radiofamilie, da tauscht man sich aus, auch in so einer ARD-Hitnacht. Vielen Dank, liebe Katja, für die lieben Zeilen und die liebe Nachricht. Habe ich mich sehr gefreut. Schöne Grüße nach Hanau und eine gute Nacht, wenn Sie denn jetzt langsamer schlafen gehen oder vielleicht sind Sie auch schon wach. Wer weiß, auf jeden Fall haben Sie das richtige Programm eingestellt, weil Sie hören ja die ARD-Hitnacht, was uns sehr, sehr freut. Aus Franken haben wir Post bekommen und zwar von Jürgen. Jürgen schreibt, ja, Familie und Freunde sind das höchste Gut, das man immer pflegen soll, auch wenn es mal Differenzen geben sollte. Das Leben ist kurz und man sollte das Beste daraus machen. Danke übrigens auch für die gute Musik, die ich teilweise auf meinem Heimatsender nur selten höre. Tja, müssen wir vielleicht mal mit den Kollegen vom Bayerischen Rundfunk reden, oder? Obwohl, die machen ja die Musik ja auch mit. Also, wir haben ein ganz tolles Team. Thomas Leonardi, der Christian Eltgen, die sitzen zusammen, die besprechen sich mit allen Redaktionen der ARD-Anstalten und dann bauen die hier für diese Nacht die ARD-Hitnachtmusik und ich finde, die haben einen tollen Job gemacht. Also von daher auch ihre Feedbacks, die ich alle gern weiterleite, sprechen da eine ganz klare Sprache. So, wir haben noch ein bisschen Zeit für richtig coole Mucke, zum Beispiel von Rod Stewart oder den Cars. Jetzt am Start bei uns. Da gibt's gleich Nachrichten, Wetter und Verkehr und dann hören wir uns wieder zur ARD.

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1: Die Nachrichten mit Magdalena Dietz. Guten Morgen.
2: Wir haben genau das geschafft, was wir schaffen wollten. Wir haben in diesem Land Geschichte geschrieben.
1: AfD-Spitzenkandidat Ulrich Siegmund freut sich über das Ergebnis bei der Landtagswahl in Sachsen-Anhalt. Seine Partei kommt laut dem vorläufigen Ergebnis auf 43,8%. Uli Wittstock dazu, ob ein so deutliches Ergebnis erwartet wurde.
3: Ganz klar nein, muss man sagen, denn eine so hohe Zustimmung für die AfD ist in den Prognosen tatsächlich nicht abgebildet worden. Wenn man aber auf die Wählerwanderung schaut, dann zeigt sich ziemlich klar, dass die AfD vor allem aus dem Nichtwählerlagen Stimmen hinzugewonnen hat. Das gilt übrigens auch für alle anderen Parteien, aber mit einer einzigen Ausnahme, und das ist die CDU. Und es gibt deshalb auch in Sachsen-Anhalt eine Rekordwahlbeteiligung von 78%. Für gewöhnlich wird in Sachsen-Anhalt nicht so stark gewählt.
1: Die CDU hat in Sachsen-Anhalt deutlich verloren. Sie kommt auf nur noch 17,2%. Die SPD hat sich leicht verbessert und kommt auf 9,3. Die Grünen sind auf 8,9% geklettert. Und das BSW hat es mit 5,3% knapp ins Parlament geschafft. Die FDP ist dagegen rausgeflogen. Nach den letzten Angriffen auf das Stromnetz in NRW läuft gerade ein weiterer Polizeieinsatz. Am Umspannwerk Niederrhein in Wesel wurde ein Loch im Zaun entdeckt. Die Polizei schaut jetzt, ob sich Unbefugte auf dem Gelände befinden. Sie geht aber aktuell nicht von einer Gefährdungslage aus. Und das haben wir auch noch im Blick. In Berlin arbeiten jetzt auch Bundesbehörden wie das Bundeskriminalamt den Hackerangriff mit auf. Am Freitag wurden erste sensible Daten der Stadt im Darknet veröffentlicht und in der Nacht zum Sonntag weitere mit Zugangsdaten sowie Plänen im Verteidigungsfall. In Japan müssen sich tausende Menschen in Sicherheit bringen. Heftige Regenfälle und Ausläufer eines Taifuns sorgen für überflutete Straßen und Häuser. Die Behörden warnen vor Erdrutschgefahr. Wer im vergangenen Jahr mit einem E-Auto anstatt mit einem Benziner unterwegs war, ist im Schnitt 33% günstiger gefahren. Das geht aus dem Bericht des International Council of Clean Transportation hervor. In Rom hat der heiße Sommer offenbar viele Touristen den Appetit verdorben. Die Restaurants sagen, dass sie deutlich weniger Umsatz gemacht haben. Bei den Mittagessen habe es einen Rückgang um 50% gegeben. Das war WDR aktuell. Und das Wetter in NRW. Bei Tiefstwerten zwischen 19 und 11 Grad ist es überwiegend bedeckt. Am Vormittag erwarten uns auch mehr Wolken und vereinzelt Regen. Später dann mehr Sonne und es wird warm. In Lüdenscheid bis 27, in Steinfurt bis 28 und in Hürth bis 30 Grad. Es ist 4:03.
4: Einen guten Morgen auf die Straßen. Hier ist der Verkehrsservice in der ARD-Nacht. So, wir blicken sofort auf die A8 Karlsruhe Richtung Stuttgart. Zwischen Pforzheim Süd und Heimsheim Fahrbahnerneuerungsarbeiten. Das Ganze dauert noch bis circa 5 Uhr. Daher alle Fahrbahnen gesperrt. Es gibt eine Umleitung über die U9. A43 Wuppertal Recklinghausen. Zwischen Kreuz Bochum und Kreuz Recklinghausen Brückenbauarbeiten bis 5 Uhr. In beiden Richtungen die Fahrbahn gesperrt. A44 Kassel Richtung Dortmund, zwischen Diemelstadt und Marsberg, Bauarbeiten bis ca. 5 Uhr, Fahrbahn gesperrt. Eine Umleitung führt über die U24. Und noch eine Meldung von der A46 Heinsberg Richtung Düsseldorf, zwischen Grevenbruch und Kapellen, wegen Bauarbeiten bis 5 Uhr die Fahrbahn gesperrt. Das wäre alles. Keine Staus, keine Blitze weiter. Das klingt gut. Wir wünschen eine gute und sichere Fahrt.
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4: Einen schönen guten Morgen wünscht Ronny Krabner.

Unverkennbar, der Sound von Bob Dylan in der ARD-Hitnacht. Na, schon langsam gut aus den Federn gekommen? Das freut uns natürlich sehr. Also ab unter die Dusche. Wenn Sie denn um 5 zur Arbeit müssen, wird es langsam Zeit, dass Sie in die Pötte kommen. Jetzt um 4:11 Uhr. Und wir machen eine richtig coole Mucke dazu. Im Hintergrund geht's schon los. Musik von Mr. Lionel Richie. Und danach gibt's Shania Twain. Guten Morgen, Deutschland.

Klassiker von Jimmy Cliff in der ARD-Hitnacht. So, kurzer Unvergleich. Sieht gut aus. 4.26 Uhr, 4 Minuten noch, dann ist es 16:30. Schauen wir auf die Straßen, was ist los. Und an der Stelle möchte ich mich auch bei allen bedanken, die heute Nacht so in der Radiofamilie geschrieben haben. Zum Thema Familie, Freundschaft, zum Thema, was macht Familie aus, hab mir alles durchgelesen. Waren schöne Zeilen dabei, tolle Gedanken. Und an dieser Stelle nochmal ganz, ganz herzlichen Dank an alle Mitstreiter in der Radiofamilie. Tja, und einen guten Start schon mal für alle die, die jetzt langsam raus müssen. Ne? Wir machen weiter mit richtig cooler Mucke. Jetzt Man Eater.

0: Auf geht's in den neuen Tag. Auf die Sekunde. 4.30 Uhr. Und damit Zeit, um auf die Straßen zu schauen in Deutschland. Guten Morgen, liebe Autofahrer. Hier ist der Verkehrsservice in der ARD-Hitnacht. A8 Karlsruhe Richtung Stuttgart zwischen Pforzheim Süd und Heimsheim. Wegen Fahrbahnerneuerungsarbeiten noch bis 5 Uhr. Das Ganze gesperrt. Es gibt eine Umleitung über die U9. A43 Wuppertal Recklinghausen zwischen Kreuz Bochum und Kreuz Recklinghausen. Wegen Brückenbauarbeiten bis 5 Uhr in beiden Richtungen die Fahrbahn gesperrt. A44 Kassel Richtung Dortmund zwischen Diemelstadt und Marsberg. Wegen Bauarbeiten bis 5 Uhr Fahrbahn gesperrt. Eine Umleitung führt über die U24, wobei ein Hörer gerade geschrieben hat, das hätte sich erledigt mit den Bauarbeiten und sie können dort wieder langfahren, wenn wir darauf vertrauen, was er geschrieben hat. Vielen Dank für den Hinweis. A46 Heinsberg Richtung Düsseldorf zwischen Grevenbruch und Kapellen. Wegen Bauarbeiten bis 5 Uhr noch die Fahrbahn gesperrt. Wir wünschen Ihnen, wo auch immer Sie uns hören, eine gute und sichere Fahrt.
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0: Guten Morgen, Deutschland, wünscht Ronny Krappmann.

In den 90er Jahren ganz, ganz weit vorn dabei. Caught in the Act mit ihrem Superhit, Babe. Ich weiß noch damals, Bravo. Und ach Gott, auf den CDs. Da gab es Bravo-Hits, da war das drauf. Das habe ich ganz am Anfang vom Radiomachen gespielt. Unglaublich, tja, wie die Zeit vergeht. Lang, lang ist's her. Apropos Zeit, inzwischen 4:40 Uhr, 10 Minuten nach halb 5. Hier ist die ARD-Hitnacht jetzt mit Musik von Shakira. Guten Morgen.

Guten Morgen, Deutschland. Kurzer Unvergleich für 4.47 Uhr. 13 Minuten ist es 5. Egal, wo auch immer Sie uns hören, kommen Sie gut und sicher in den neuen Tag und ja, auf das alles gelingt, was Sie sich vorgenommen haben für die neue Woche. Wir, die ARD-Hitnacht, sind natürlich jeden Tag an Ihrer Seite. Hallo.

coole Musik zum Start in den neuen Tag, in die neue Woche von UB40 mit Red Red Wine. Wir schauen auf die Uhr. 4.54 Uhr in 6 Minuten ist es 5. Dann starten in einigen Teilen Deutschlands die Morningshows. Die Kollegen sind schon ganz erfreut und in Vorbereitung und in großer Vorfreude auf das, was sie da alle gemeinsam erwartet. An Musik, an News und an so mancher Überraschung. Wir, das Team der ARD Hitnacht, wünschen Ihnen, ja, einen guten Start in den neuen Tag, dass alles klappt, was Sie sich vorgenommen haben. Und natürlich, egal was Sie gerade für Zeiten erleben, ob gut oder nicht, ganz so gute Zeiten, denken Sie dran, es wird alles immer irgendwann besser werden. Und wie pflegte mein Vater zu sagen, Ronny, hör zu, du kannst nie tiefer fallen als in Gottes Hand. Also in diesem Sinne, Kopf hoch, nach vorne blicken und einen guten Start.

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1: Die Nachrichten mit Magdalena Dietz. Guten Morgen.
2: Manche sagen, es wäre ein schwarzer Tag für Sachsen-Anhalt. Ich sage, das ist Demokratie.
1: CDU-Spitzenkandidat Schulze räumt seine Wahlniederlage in Sachsen-Anhalt ein. Seine Partei kommt laut dem vorläufigen Ergebnis nur noch auf 17,2% der Stimmen. Ein Verlust von knapp 20 Punkten. Wahlgewinner AfD liegt bei 43,8%. Damit bleibt die Regierungsbildung in Sachsen-Anhalt spannend, denn offenbar wird der Auftrag, eine Regierung zu bilden, selbst innerhalb der AfD unterschiedlich interpretiert. Markus Sambale, WDR Berlin.
3: Der Co-Vorsitzende der Bundes-AfD, Tino Chrupalla, sieht in Sachsen-Anhalt einen Regierungsauftrag für die eigene Partei, auch wenn die AfD dort keine eigene Mehrheit erreicht. Chrupalla sagte in der ARD, der Ball liege im eigenen Feld. Die AfD werde die anderen Parteien zu Gesprächen einladen und Ulrich Siegmund werde als Kandidat definitiv im Landtag antreten. Chrupalla widersprach damit den Ankündigungen des AfD-Spitzenkandidaten im Wahlkampf in Sachsen-Anhalt. Ulrich Siegmund hatte da erklärt, er werde sich ohne eigene absolute Mehrheit nicht zur Wahl zum Regierungschef stellen.
1: Nach den letzten Angriffen auf das Stromnetz in NRW lief in der Nacht ein weiterer Polizeieinsatz. Am Umspannwerk Niederrhein in Wesel wurde ein Loch im Zaun entdeckt. Die Polizei hat geprüft, ob sich Unbefugte auf dem Gelände befinden, aber niemanden gefunden. Im Hambacher Forst hatte die Polizei gestern weiter vergebens nach dem Verdächtigen gesucht, der für die Angriffe auf das Stromnetz verantwortlich sein soll. Gesucht wird der 48-jährige Daniel V., der die Bekennerschreiben verfasst haben soll. Und das ist auch noch Thema. In Miami hat es ein schweres Flugzeugunglück gegeben. Eine Frachtmaschine ist über die Landebahn hinausgeschossen und hat mehrere Fahrzeuge gerammt. Das Flugzeug ging in Flammen auf. Mindestens 5 Menschen sind ums Leben gekommen, mehrere wurden verletzt. Die türkische Regierung hat angekündigt, bald das erste Atomkraftwerk in Betrieb zu nehmen. Das AKW entsteht mit russischer Hilfe und soll 10% des türkischen Energiebedarfs decken. In der Fußball-Bundesliga hat Augsburg die Tabellenspitze erobert. In Frankfurt gewann das Team 4:1. Im Kreis Viersen hat ein Bauer eine Ladung Zwiebeln auf einer Bundesstraße verloren. Ein Motorradfahrer rutschte darauf aus, blieb aber unverletzt. Die Bundesstraße war auf einer Länge von 700 Metern voller Zwiebeln und musste bis in die Abendstunden komplett gesperrt werden. Das war WDR aktuell. Und das Wetter in Nordrhein-Westfalen bringt heute erst mehr Wolken und vereinzelt Regen, später dann mehr Sonne und es wird nochmal richtig sommerlich warm. In Brilon bis 27 Grad, in Xanten bis 28 und in Jülich bis 30 Grad. Morgen wird's dann schon herbstlicher. Es ist 5.03 Uhr.
4: Guten Morgen, liebe Autofahrer. Wir schauen gemeinsam auf die Straßen in Deutschland. Hier ist der Verkehrsservice in der ARD-Hitnacht. A8 Karlsruhe Richtung Stuttgart zwischen Pforzheim Süd und Heimsheim. Fahrbahnerneuerungsarbeiten, das Ganze noch bis ca. 5.30 Uhr. Eine Umleitung führt über die U9. A43 Wuppertal Recklinghausen zwischen Kreuz Bochum und Kreuz Recklinghausen. Brückenbauarbeiten, die noch immer andauern, in beiden Richtungen die Fahrbahn gesperrt. A44 Kassel Richtung Dortmund zwischen Diemelstadt und Marsberg. Noch immer Bauarbeiten, Fahrbahn gesperrt, Umleitung führt über die U24. A46 Heinsberg Richtung Düsseldorf zwischen Grevenbruch und Kapellen. Bauarbeiten, die immer noch andauern, auch hier die Fahrbahn zum Teil gesperrt. Auf der B87 Leipzig-Torgau zwischen Eilenburg und Doberschütz ist die Ampelanlage außer Betrieb. Soweit unsere aktuellen Meldungen von den Straßen für Deutschland.
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4: Einen guten Wochenstart wünschen wir Ihnen. Am Mikrofon Ronny Krappmann und das Team der ARD-Hitnacht.

Vincent Weiss mit Feuerwerk in der ARD-Hitnacht. In den 80ern gab es noch einen herrlichen Film aus den Staaten, der lief auch im Osten, nicht nur im Westen. Der hieß Flashdance, What a Feeling. Und die Filmmusik davon von Irene Cara, die war wirklich, also der absolute Hammer. Und jeder wollte diesen Song haben, hat man das dann mitgeschnitten mit dem Kassettenrekorder im Osten, weil da gab es ja nicht die Platten, auch nicht die Kassetten. Da war man froh, wenn man so Bayern 3 hören konnte oder Rias oder sowas. Und der Song kam mal und da hat man dann das Ganze aufgenommen für die Schülerdisco. Und heutzutage, tja, da muss man nichts mehr aufnehmen. Da macht man einfach mal das Internet auf oder die jeweiligen Streamingportale, tippt das einfach ein und los geht's. Oder man hört ganz einfach die ARD-Hitnacht. Und da gibt es dann solche Songs auch aufs Ohr. Zum Beispiel früh um 5.12 Uhr. Hier ist What a Feeling, Flashdance.

So klingt das Warm-up für die Morning Shows in Deutschland. Zum Start in den neuen Tag. Better Days, Bruce Springsteen in der ARD-Hitnacht. Inzwischen 5:20 Uhr, Freunde, in 10 Minuten halb sechs. Guten Morgen.

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1: Inzwischen 5.30 Uhr, halb sechs. Hier ist der Verkehrsservice in der ARD-Hitnacht. Ja, meine Meldung von der A5 Darmstadt Richtung Heidelberg. Am Darmstädter Kreuz ist die Verbindung zur A67 Richtung Mannheim nach einem LKW-Unfall gesperrt. In der Gegenrichtung auf der A67 Richtung Darmstadt ist der linke Fahrstreifen gesperrt. Entschuldigung. Ein mit Baumarktartikeln beladener LKW, der in Fahrtrichtung Darmstadt auf der A67 unterwegs war, hat die Mittelleitplanke durchbrochen. Bitte Vorsicht, das Führerhaus ist erst auf der Gegenfahrbahn zum Stehen gekommen. Außerdem liegen Betonteile auf der Fahrbahn und es sind Betriebsstoffe ausgelaufen. Soweit unsere Meldung. Ganz aktuell noch einmal A5 Darmstadt Richtung Heidelberg. Am Darmstädter Kreuz ist die Verbindung zur A67 Richtung Mannheim nach einem schweren LKW-Unfall aktuell gesperrt. Soweit unser Blick auf die Straße.
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1: Guten Morgen wünscht Ronny Krappmann.

Also ich finde, so kann man doch in eine neue Woche ganz gut starten. Ne? In nicht mal 12 Minuten starten hier gleich die Morningshows in Deutschland. Und wir, das Team der ARD Hitnacht, sagen Dankeschön fürs Dabeisein an die Radiofamilie und an alle, die mit uns aufgestanden sind oder vielleicht jetzt ins Bettchen gehen, wie auch immer. Ich lüfte noch kurz das Studio durch, denn gleich kommen hier die Nachfolgemannschaften. Und der Kaffeeduft, der muss hier raus. Wenn Sie mögen, hören wir uns heute Abend wieder, Punkt 23 Uhr, zur ARD-Hitnacht. Mein Name ist Ronny Krabmann und ich drücke die Daumen, dass alles, was Sie sich heute vorgenommen haben, klappt. Also immer schön Kopf hoch, Medaillenhaltung und das Leben ist schön und will geliebt werden. Nicht vergessen.

0: Sie stehen auf mit uns. Und hier kommt das Wetter. Ist ja heute wirklich nochmal Sommerwetter. Ne? Es ziehen so ein paar Schauer durch. Es wird dann später trocken. Mix aus Sonne und Wolken und die Temperaturen gehen hoch. In Bielefeld später bis 29 Grad, in Duisburg 30, in Bonn bis 31 Grad und morgen dann deutlich kühler bis 24.
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2: Die Nachrichten mit Kerstin Bonn. Guten Morgen.
3: Das ist heute die zweite Wende nach der Wiedervereinigung und nach der Wende von 1990. Die beginnt heute. Das Land wird blau werden und darauf können sich die Wähler freuen.
2: AfD-Co-Parteichef Chrupalla feiert den Sieg seiner Partei bei der Landtagswahl in Sachsen-Anhalt. Die AfD hat ihre Stimmen mehr als verdoppelt auf knapp 44%. Die absolute Mehrheit hat sie aber verpasst. Die CDU von Ministerpräsident Schulze stürzte ab auf gut 17%. Für das BSW war es eine Zitterpartie. Laut dem vorläufigen Ergebnis zieht die Partei aber mit gut 5% in den Landtag ein. BSW-Chefin Mohammed Ali reagierte erleichtert.
4: Na, dieses Wahlergebnis ist natürlich ein riesengroßer Erfolg für uns. Das BSW wurde totgesagt, aber wir sehen heute, das ist es nicht, sondern wir sind ganz absolut da, voll da.
2: SPD, Grüne und Linke kommen jeweils auf gut 9%. Die FDP ist nicht mehr im Landtag in Sachsen-Anhalt vertreten. Obwohl die AfD stärkste Kraft geworden ist, ist noch offen, ob Spitzenkandidat Siegmund neuer Ministerpräsident in Sachsen-Anhalt wird. Die anderen Parteien haben vor der Wahl eine Zusammenarbeit ausgeschlossen, weil der AfD-Landesverband vom Verfassungsschutz als gesichert rechtsextrem eingestuft wird. Jan-Friedrich Willems, WDR Berlin.
5: Eine besondere Rolle spielt jetzt das BSW. Die Partei hat es überraschend über die 5%-Hürde geschafft und kann sich eine Zusammenarbeit mit der AfD vorstellen, auch wenn sie ausgeschlossen hat, den AfD-Spitzenkandidaten Ulrich Siegmund zum Ministerpräsidenten zu wählen. BSW-Gründerin Sarah Wagenknecht sieht ihre Partei nun in der Lage, einen politischen Neubeginn in Sachsen-Anhalt mitzutragen.
2: Und auch das ist heute Thema. In 3 Gefängnissen in NRW sollen die Häftlinge testweise Internet bekommen, und zwar in Geldern, Rheinbach und Essen. Dort werden extra Computerräume eingerichtet, die die Gefangenen unter Aufsicht nutzen können. Wer ein Elektroauto fährt, ist damit in der EU im vergangenen Jahr 33% günstiger unterwegs gewesen als mit einem Benziner. Grund waren laut einem Bericht der Forschungsorganisation ICCT niedrigere Preise für Batterien und gleichzeitig hohe Spritpreise. In der 3. Liga ist das Spiel zwischen Fortuna Köln und Fortuna Düsseldorf unentschieden ausgegangen. Die beiden Fortunas hatten ihr letztes Pflichtspiel gegeneinander vor 22 Jahren. Ein Naturschützer hat eine grenzübergreifende Initiative gestartet, um die Flüsse im Münsterland sauberer zu machen, wie die Bocholter Ahr oder die Issel. Sein Ziel ist es, dass man das Wasser bis 2050 ohne Bedenken trinken kann. Der niederländische Naturschützer Stef Bäumer sagt, dass die Kläranlagen bisher nicht alle Schadstoffe aus den Flüssen rausfiltern.
6: Die Klärwerke, die holt das raus, aber 10-30% wird nicht rausgeholt. Und das ist dann wieder für die Fische, für die Vögel. Und am Ende kommt es auch wieder bei uns auf den Tisch.
2: Der Naturschützer hat deshalb auf deutscher und niederländischer Seite der Grenze Workshops und Aktionen rund um die Sauberkeit der Flüsse gestartet. Das war WDR aktuell.
0: Montagmorgen, es gibt schon die ersten Staus. 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Hier ist der WDR 4 Verkehr. Unfall auf der A40 Duisburg Richtung Essen. Zwischen Essen Zentrum und Essen Frillendorf. Viertelstunde plus 2 Kilometer Stau. Und A52 Düsseldorf Richtung Essen. Zwischen Essen Bergerhausen und Dreieck Essen Ost. Auch eine Viertelstunde 2 Kilometer Stau. 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
7: Ja, am Wochenende haben wir ein bisschen Mehl im Wohnzimmer ausgestreut, in der Hoffnung, dass wir dann eine Spur im Mehl haben.
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0: Oh Mann, die Ingrid aus Hagen entdeckt zu Hause eine riesige Spinne und sie schreit wirklich vor Schreck. Was sie alles probiert, um herauszufinden, wo diese Spinne mittlerweile ist, das glauben sie nicht, erzählt die Ingrid hier in der Viertelstunde. Kommen Sie gut in den Montag. Ich bin Bastian Bender. Hier kommen die 80er. Jetzt mit David Bowie, Let's Dance. Und dazu ein Klassiker von ABBA bei WDR 4.

0: Aufsteh-Rock von Bon Jovi gibt's gleich um 6:11. Ein schöner Morgen hier bei WDR 4. Der Wolfgang kommt eigentlich aus Gronau, aber er war im Urlaub in den Niederlanden, ist jetzt frisch zurück. Also willkommen zu Hause, Wolfgang.
1: Ja, vielen Dank.
0: Sie hatten jetzt ja im Urlaub so ein bisschen Zeit. Wie oft haben Sie sich Videos und Fotos von Raketen angeschaut?
1: Eigentlich gar nicht. Wie gesagt, ich war mit meiner Frau in Maastricht und die Stadt geguckt, also bin ich ein bisschen meinem Hobby untreu geworden.
0: Genau, das müssen wir kurz erklären. Sie sind ein Riesenfan von der NASA und allem rundherum. Wie nah waren Richtig. Sie schon mal ran an so einer Rakete?
1: Also ich stand schon mal direkt davor.

0: Oh, ich war zweimal schon in Cape Kennedy gewesen, in Florida. Ist schon gigantisch, muss man sagen.
1: Ich hole gerade mein Handy hier, weil, jetzt kommt's, ich habe vor Jahren Florida-Urlaub gemacht und ich habe stundenlang im, ehrlich gesagt, relativ warmen Regen gestanden, um das hier zu filmen. Ich habe das Video gerade gefunden. Das ist ein Raketenstart. Ich habe wirklich, also ich sehe ganz klein auf meinem Handybildschirm so einen hellen Stern sozusagen. Das ist der Wahnsinn, was wir Menschen können, oder?
0: Und ich finde das so absolut faszinierend, dass es früher also fast komplett ohne Computer ging bei der Mondlandung und die konnten weniger als so eine Smartwatch.
1: Per Hand wieder so ein Raumschiff landen auch. Ne? Das ist ja Wahnsinn. So,
0: Ja.
1: wir schweifen ab. Das WDR4-Schätzchen machen wir um die Zeit immer. Das ist eine Schätzfrage. Ich stelle Ihnen jetzt eine lustige Frage. Sie antworten, was Sie wollen. Egal, was Sie antworten, Sie gewinnen das schönste Frühstücksbrett im ganzen Land. Es geht um den Kölner Dom. Der hat ja einen Immobilienwert. Und jetzt hat das Erzbistum Köln mal gesagt, was laut den Finanzen der Kölner Dom wert ist. Schätzen Sie, wie viel Euro?
0: Um Gottes Willen.
1: Super, oder?
0: 150 Millionen würde ich mal tippen.
1: Ja, völlig falsch und ich wäre genauso falsch gewesen. 27 Euro.
0: Ah ja, das ist günstig.
1: Und die Begründung ist ein Kracher. Der Dom ist laut Erzbistum unbezahlbar und deswegen symbolischer Euro für eine Grundstücksparzelle. Davon gibt es 27. 27 Euro.
0: Oh ja, das ist ja günstig.
1: Lieber Wolfgang, Gratulation nach Gronau. Dahin geht's, das WDR4 Schätzchen.
0: Brettchen.
1: Ja!
0: Ja, ganz, ganz, ganz lieben Dank und wünsche Ihnen noch eine schöne Woche.
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0: 16:06, guten Morgen.
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0: Ein schriller Schrei geht durch Hagen und Ingrid rätselt und bibbert bis heute. Guten Morgen, es ist 20:06, ein schöner Morgen hier bei WDR 4. Also dieser Schrei in Hagen, passiert ist es an einem bis dahin ganz normalen Abend.
1: Da saß ich hier am Sofa, wir haben Fernsehen geguckt. Mein Partner, der war am Sofa eingeschlafen und da krabbelt da dieses Mordviech ins Wohnzimmer rein. Ich konnte gar nicht so schnell gucken, unter das Sofa drunter. Und ich habe natürlich im ersten Moment aufgeschrien, weil Spinnen sind nämlich wirklich nicht meine Lieblingstiere. Und mein Partner, der ist natürlich wach geworden, der hat sich voll erschrocken. Ich stehe also seit Montag wirklich unter Anspannung. Fühle ich mich sehr wohl in meiner Wohnung momentan.
0: Ingrid und die Riesenspinne. 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So, das Ding bei Ingrid ist, diese Spinne, die ist ja jetzt irgendwo, aber sie weiß nicht wo und kann nicht mehr ruhig schlafen. Also hat sie ein Projekt gestartet.
1: Ja, am Wochenende haben wir ein bisschen Mehl im Wohnzimmer ausgestreut, in der Hoffnung, dass wir dann über Nacht eine Spur im Mehl haben. Gefunden haben wir jetzt nichts. Ich habe mich jetzt auch ein bisschen schlau gemacht. Ich weiß, dass sie also glatte Flächen nicht unbedingt draufkommen. Also fühle ich mich in meinem Bett relativ sicher. Das Schlimme ist, den Einzelnen hatten wir eine Fliege hier drin. Die flog unten an der Erde her. Die sah ich dann im ersten Moment. Meinen Sie, was ich mich erschrocken habe?
0: Ingrid, ich lache, aber es tut mir so unglaublich leid. Jetzt überlegen Sie mal, ein ganzes Wochenende im Mehl im Wohnzimmer. Also es gibt viel zu bereden. Ingrid und die Riesenspinne, wie ist der aktuelle Stand? Ich rufe mal bei ihr an, so gegen 20 vor 9. Ein schaurig schöner Montagmorgen bei WDR 4.

0: ganz langsam, ganz, ganz langsam gehen ihre Augen auf und sie merken, sie sind umringt von Schafen. Christina aus Kirchen hat sich das gewünscht und WDR 4, einmal im Leben, da machen wir ihre Träume wahr. Schlafen unter Schafen, wir sprechen drüber in 10 Minuten.
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2: Um 6.30 Uhr mit Kerstin Bonn. Guten Morgen. In Sachsen-Anhalt ist noch offen, wie es nach der Landtagswahl weitergeht. Die AfD hat mit knapp 44% zwar die meisten Stimmen bekommen, das reicht aber nicht, um alleine zu regieren. Die CDU von Ministerpräsident Schulze ist auf etwa 17% abgestürzt. SPD, Grüne und Linke kommen jeweils auf rund 9%. Auch das BSW hat es in den Landtag geschafft mit 5%. In 3 Gefängnissen in NRW sollen die Häftlinge testweise einen Internetzugang bekommen, und zwar in Geldern, Rheinbach und Essen. Dort sollen laut Justizministerium extra Räume mit einem Computer eingerichtet werden. Die Gefangenen könnten die unter Aufsicht nutzen, um zum Beispiel mit Familie und Freunden in Kontakt zu bleiben. In Österreich gilt ab heute ein Kopftuchverbot an Schulen. Davon betroffen sind muslimische Mädchen bis 14 Jahre. Die Regierung in Österreich begründet das Verbot damit, dass das Kopftuch ein Zeichen der Unterdrückung sei. Bei Verstößen soll es erst Gespräche geben, danach sind Geldstrafen bis zu 800 Euro möglich. In der Fußball-Bundesliga gibt es eine Premiere. Der FC Augsburg ist zum ersten Mal Tabellenführer. Die Mannschaft gewann gestern Abend bei Eintracht Frankfurt mit 4:1. Im zweiten Sonntagsspiel verlor der Hamburger SV gegen den FSV Mainz mit 0:5. Das war WDR aktuell.
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3: Direkt aus dem Studio Dortmund, ich bin Katja Latsch. Guten Morgen. Im Hirschpark, in der Nähe des Dortmunder Borsigplatzes, hat es am Wochenende gleich 2 Schlägereien gegeben. Bei einem Kreisliga-Fußballspiel zwischen einem syrischen Verein und einem marokkanischen Club warf ein Zuschauer einen Klappstuhl auf einen Spieler. Daraufhin entwickelte sich eine Schlägerei, bei der 3 Personen leicht verletzt wurden. Schon am Samstag musste die Polizei im Hirschpark bei einer Schlägerei einschreiten. Da waren 20 bis 30 Menschen aneinander geraten. Warum, ist unklar. 2 wurden durch Messerstiche leicht verletzt. Rund 500 Fans haben am Wochenende in Dortmund ihre Solidarität mit dem gefallenen Tuningstar J.P. Krämer gezeigt, dem Gewalt gegen seine Ehefrau vorgeworfen wird. Die Fans versammelten sich vor seiner Werkstatt. Viele verurteilten die von Krämer eingeräumten Gewaltausbrüche, trennen jedoch zwischen seinen Taten und seinem beruflichen Lebenswerk.
4: Wir sind alle gegen Gewalt, aber der eine Fehler macht jetzt halt nicht das ganze gute Lebenswerk weg. Die ganze Tuning-Szene, die steht halt einfach hinter ihm.
5: Er steht ja immerhin zu seinen Fehlern, das kann man ihm hoch anrechnen.
4: Also er sagt ganz klar, das ist nicht zu entschuldigen. Das heißt ja nicht, dass wir einen Frauenschläger quasi unterstützen, sondern einfach das, was er tut. Und das, was die Leute einfach vergessen, ist, wie viele Tausende Euros er bis jetzt schon gespendet hat für Leute, die Hilfe brauchen.
3: Die Fans aus der Tuning-Szene waren aus ganz Deutschland angereist. J.P. Krämer hat angekündigt, alle seine Unternehmen abzuwickeln, von der Werkstatt über einen Burgerladen bis hin zur Klamottenlinie. Betroffen sind rund 80 Mitarbeiter. Und jetzt das Wetter mit Jürgen Vogt aus der WDR-Wetterredaktion. Guten Morgen.
6: Einen schönen guten Morgen. Nach ein paar Regentropfen heute früh wird es den Tag über im Ruhrgebiet meist trocken und es wird bei einem Mix aus Sonne und Wolken nochmal sommerlich warm mit den Werne 29 Grad, in Witten 30. Morgen wird es dann merklich kühler mit ab dem Nachmittag aufziehendem Regen.
3: Also heute noch einmal den Sommer genießen. Vielen Dank, Jürgen Vogt aus der WDR-Wetterredaktion.
0: Wir wollen, dass Sie gut ankommen. Hier ist der WDR 4 Verkehr. A1 Köln Richtung Münster zwischen Westhofener Kreuz und Kreuz Dortmund-Unna. 20 Minuten plus 4 Kilometer. Unfall auf der A40 Duisburg Richtung Essen zwischen Essen-Frohnhausen und Essen-Frillendorf. Eine halbe Stunde 5 Kilometer Stau. A40 Dortmund Richtung Duisburg zwischen Dreieck Bochum West und Dreieck Essen Ost. 10 Minuten 4 Kilometer stockend. Und die A52 Düsseldorf Richtung Essen noch. Da haben wir eine Dreiviertelstunde plus zwischen Essen Süd und Dreieck Essen Ost. 2 Kilometer Stau wegen des Unfalls auf der A40. 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

In ihrer Hand ihre Lieblingskaffeetasse, in ihrem Radio die 80er. Das läuft doch. Alphaville, jetzt mit Sounds Like a Melody. Ich bin Bastian Bender. Schönen Montagmorgen für Sie.

0: 18 Minuten vor 7. Es ist Montag, Sie sind bei WDR 4 und zeitgleich ist die Christine aus Euskirchen im absoluten Flausche-Himmel.
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3: Oh, sind die schön weich. Schön. Sehr glücklich gerade. Bin sehr glücklich.
0: Christinas Traum: Schlafen bei Schafen, also mittendrin in so einer Herde. Das kann man für Geld nicht kaufen. Gestern Abend ist er dann bei der Herde eingezogen, auf dem Philippshof in Floßdorf. Also das gehört zu Mechernich, ist unglaublich idyllisch, wunderschön. Und unser Oberhirte und WDR4-Reporter Peter Schulz hat sie direkt auf der Wiese in Empfang genommen. Unsere Christina.
4: Es ist Sonntag, 18.30 Uhr. Pünktlich wie die Maurer kommt die Christina hier an die Weide gefahren. Guck mal da, da hinten stehen 14 Jura-Schafe. Ja. Hast du es dir so vorgestellt?
3: Ja, ja. Einmal auf die Weide mit den Schäfchen zusammen. Ja, die Zelte aufschlagen und einfach mal sich beschnuppern lassen und nicht nach Hause müssen und keiner der sagt, wir müssen weiter, sondern einfach mal liegen bleiben, den Abend genießen, die Nacht genießen.
4: Wollen wir mal hingehen?
3: Ja, gerne.
4: Was ist dein Bezug zu Schafen? Warum willst du unbedingt mit Schafen schlafen?
3: Weil die sind einfach so niedlich und die haben so schöne, treue Augen und die sind so kuschelig und so trottelig irgendwie so ein bisschen und bei Schafen geht immer mein Herz auf.
0: 14 Jura-Schafe. Haben wahrscheinlich studiert, deswegen heißen die so. Sind so schwarz-braune Tierchen und also mittendrin unsere unglaublich glückliche Christina. Bekommen wir diese Frau jemals wieder runter von der Wiese? Wir frühstücken mal gemeinsam mit ihr um 20 vor 8 hier.
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0: 12 vor 7, guten Morgen.
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0: 6.52 Uhr, Sie sind bei WDR 4. Ein schöner Morgen. Bastian Bender hier, hallo. Eine Gitarre kaufen für 100.000 Euro. Da müssen Sie also zum einen ein super Fan sein. Sie müssen auch echt Kohle haben. Und ein super Fan dann von diesem Star. 'Cause I gotta have faith. George Michael. Sein Tod ist jetzt knapp 10 Jahre her und jetzt werden Dinge versteigert, die ihm wichtig waren. Und da ist eben diese Gitarre, auf der soll er Faith gespielt haben, aber eben im Musikvideo. Es ist eine Gretsch Synchromatic 160. Hab keine Ahnung, wovon ich hier gerade rede. Sie wird versteigert ab 100.000 Euro. Und das Ding hat einen Haken im Tonstudio. Als George Michael den Song aufgezeichnet hat, da war die gar nicht im Einsatz. Da hat nämlich der Tontechniker wohl eine Gitarre benutzt, die eine andere Band im Studio vergessen hatte. Also in diesem Fall ist es eigentlich auch mal schön, keine 100.000 Euro zu haben. Ne? George Michael, jetzt aus den 80ern. I want your sex.
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0: gleich bei WDR 4. Ein Ritter aus den 80ern. Das ist kein Witz. Van Halen, also Alex Van Halen, ist bei unseren Nachbarn in den Niederlanden zum Ritter geschlagen worden. Kommt nämlich eigentlich von da, ist in Amsterdam geboren, in Nijmegen aufgewachsen. War knapp 10 Jahre alt, da ist die Familie in die USA gezogen. Und jetzt ist er Ritter im Orden des Niederländischen Löwen. Wirklich was Großes bei unseren Nachbarn. Also da herzlichen Glückwunsch. Spiele ich gleich. Das Wetter, es ziehen ein paar Schauer durch heute früh, später dann Sonne und Wolken im Mix. In Winterberg bis 24 Grad, in Ibbenbüren schaffen wir 28, in Leverkusen bis 30 und morgen wird's kühler.
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2: Die Nachrichten mit Kerstin Bonn. Guten Morgen.
3: Wir haben Geschichte geschrieben. Wir holen uns unser Land zurück. Es beginnt hier in Sachsen-Anhalt.
2: AfD-Spitzenkandidat Sigmund freut sich über das Ergebnis bei der Landtagswahl in Sachsen-Anhalt. Mit rund 44% ist die AfD mit Abstand Wahlsieger. Die CDU wiederum hat 17% der Stimmen bekommen. Der amtierende Ministerpräsident Schulze ist enttäuscht.
4: Also wir haben als CDU heute ein Ergebnis bekommen, was uns sehr schmerzt, was auch eine Niederlage ist. Ja, das stimmt.
2: SPD, Grüne und Linke landeten bei der Wahl bei rund 9%. Das BSW schaffte es mit 5% erstmals in den Landtag in Sachsen-Anhalt. Die FDP ist nicht mehr dabei. Naila Doss, was bedeutet das Ergebnis jetzt für die Regierungsbildung?
5: Ja, das wird schwierig. Die AfD hat zwar die meisten Stimmen bekommen, aber es reicht eben nicht für die absolute Mehrheit der Sitze im Landtag. Und eine klassische Koalition mit der AfD haben schon alle anderen Parteien vor der Wahl für sich ausgeschlossen. Die Partei könnte eine Minderheitsregierung versuchen. Der Spitzenkandidat Sigmund bräuchte für die Wahl zum Ministerpräsidenten aber Stimmen aus den anderen Parteien. CDU, SPD, Grüne und Linke haben schon gesagt, dass sie nicht mit der AfD zusammenarbeiten wollen. Eine entscheidende Rolle könnte das BSW spielen. Die Partei hat zwar ausgeschlossen, AfD-Spitzenkandidat Sigmund zum Ministerpräsidenten zu wählen, eine Zusammenarbeit mit der AfD aber nicht. Eine Koalition aus allen anderen Parteien außer der AfD ist auch kaum vorstellbar, denn auch da gibt es Vorbehalte. Zum Beispiel hat die CDU eine Zusammenarbeit mit der Linken kategorisch ausgeschlossen.
2: Und auch das ist heute Thema. Nach den Angriffen auf das Stromnetz in NRW gab es in der Nacht einen weiteren Polizeieinsatz. Am Umspannwerk in Wesel am Niederrhein war ein Loch im Zaun entdeckt worden. Die Polizei hat aber bisher nichts Verdächtiges gefunden. In 3 Gefängnissen in NRW sollen die Häftlinge testweise Internet bekommen, und zwar in Geldern, Rheinbach und Essen. Dort werden extra Computerräume eingerichtet, die die Gefangenen unter Aufsicht nutzen können. In Miami hat es ein schweres Flugzeugunglück gegeben. Eine Frachtmaschine ist über die Landebahn hinausgeschossen und in Flammen aufgegangen. Mindestens 5 Menschen kamen ums Leben. In den USA sind die ersten Emmy-Fernsehpreise vergeben worden. Die Krankenhausserie The Pitt hat 4 Auszeichnungen bekommen und ist noch in weiteren Kategorien nominiert. Die eigentliche Verleihung ist am kommenden Wochenende in Los Angeles. Im Kreis Viersen hat ein Bauer auf einer Bundesstraße gestern eine ganze Ladung Zwiebeln verloren. Ein Motorradfahrer rutschte darauf aus, blieb aber unverletzt. Die Bundesstraße war auf einer Länge von rund 700 Metern voller Zwiebeln und musste komplett gesperrt werden. Reinigungskräfte und Spezialfahrzeuge waren bis in den Abend damit beschäftigt, die Fahrbahn im Kreis Viersen wieder sauber zu bekommen. Das war WDR aktuell.
0: Und hier kommen die Staus bei WDR 4. Wir wollen, dass sie gut ankommen. A1 Köln Richtung Münster zwischen Hagen Nord und Kreuz Dortmund Unna. Eine halbe Stunde plus 7 Kilometer Stau. A40 Duisburg Richtung Essen zwischen Mülheim-Heißen und Essen-Frillendorf. 20 Minuten 8 Kilometer stocken, da gab es einen Unfall. A40 Dortmund Richtung Duisburg zwischen Bochum-Hammer und Dreieck Essen-Ost. Viertelstunde 8 Kilometer stockend. A46 Wuppertal Richtung Düsseldorf zwischen Wuppertal-Farresbeck und Hahn-Ost. 10 Minuten 4 Kilometer Stau. A52 einmal Düsseldorf Richtung Essen zwischen Essen-Süd und Dreieck Essen-Ost. Halbe Stunde 2 Kilometer. Dann A52 Essen Richtung Düsseldorf zwischen Essen-Rüttenscheid und Breitscheid. Eine halbe Stunde 5 Kilometer Stau. Und A57 Nimwegen Richtung Köln zwischen Kreuz-Mörs und Krefeld-Oppum. Mal 10 Minuten und 4 Kilometer stockend. 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
0: Das Ding macht wach wie eine kalte Dusche und macht Spaß wie eine Party morgens um 6:45 in ihrer Teeküche. Die 80er. Van Halen.

0: Affen, wenn die um sie herum sind, Blacky, Beauty, Röschen, Silly, Milli, Andi, Flöckchen, Brownie und Milli, sind ein Haufen. Kuscheliger schwarzer Schafe, und mittendrin ist seit gestern ein WDR4 Übernachtungsgast, organisiert von uns, die Christina aus Euskirchen. Ihr Wunsch: einmal schlafen unter Schafen.
1: Oh, sind die schön weich. Schön. Sehr glücklich gerade. Bin sehr glücklich.
0: 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Katharina Thiule und ich, Bastian Bender, wir machen wahr, was eigentlich gar nicht machbar ist. Und ja, Christinas Traum ist eben das Unterschlafen Schafen. Ich weiß gar nicht, ob sie dazu gekommen ist bei dieser ganzen Schafskuschelei seit gestern Abend.
1: Genießt das richtig, ne? Wenn du eine Katze wirst, wird sie jetzt schnurren.
0: Was jetzt noch fehlt, das ist Frühstücken unter Schafen. Machen wir gleich mal ein kleines Update von der Wiese in Mechernich-Floßdorf. Wunderschön da. Unter Schafen frühstücken. Macht Christina aus Euskirchen. Und WDR 4 ist dabei. Und sie auch. In einer halben Stunde hier im schönen Morgen. Jetzt Vögel Scharking.

0: 9 vor halb 8, schönen guten Morgen mit WDR 4.
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2: Leute, ich hab mir was überlegt.
3: Oh nein!
2: Morgen, Tina. Heute machen wir einen Stuhlkreis.
4: Erklären Sie das mal dem Scholli.
2: Scholli, antreten. Wir machen heute einen Stuhlkreis mit persönlichem Feedback.
5: Mein persönliches Feedback? Keine Zeit.
2: Nix da, alle machen mit. So, liebe Mitarbeiter, wir nehmen uns einen gemeinsamen Moment, um...
6: Ich denke intensiv über die Anschaffung eines Debatto Interna nach.
4: Ja, hier ist Ihr Kaffee, Herr Frings. Und hier ist Ihr Stuhl.
6: Was sind wir denn hier am machen? Eine spiritistische Sitzung?
2: Ruhe. Was ist für euch diese Woche besonders positiv gelaufen?
4: Heute ist Montag.
5: Bis zum Stuhlkreis war eigentlich alles okay.
6: Also mir ist sehr positiv der Kaffee aufgefallen.
2: Danke, Herr Frings. Und was habt ihr für positive Erwartungen an die Woche?
5: Dass wir bald fertig sind mit Labern und wir was Sinnvolles machen können.
4: Dass sich einer an die Bilanzen setzt und wir ausnahmsweise rechtzeitig abgeben können.
2: Ja.
5: Moment, ich habe noch was. Wo treffen sich Hebammen und Ärzte zur Feedbackrunde?
2: Sach.
5: Im Stuhlkreissaal.
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0: Gleich der nächste WDR 480er mit Donna Summer.
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2: Um 7.30 Uhr mit Kerstin Bonn. Guten Morgen. In Sachsen-Anhalt sind jetzt alle Stimmen der Landtagswahl ausgezählt. Die AfD ist der klare Sieger mit knapp 44%. Die absolute Mehrheit hat sie aber verpasst. Die CDU von Ministerpräsident Schulze stürzt ab auf etwa 17%. SPD, Grüne und Linke kommen jeweils auf rund 9%. Das BSW schafft es mit 5% zum ersten Mal in den Landtag in Sachsen-Anhalt. Die FDP ist raus. In 3 Gefängnissen in NRW sollen die Häftlinge testweise einen Internetzugang bekommen, und zwar in Geldern, Rheinbach und Essen. Dort sollen laut Justizministerium extra Räume mit einem Computer eingerichtet werden. Die Gefangenen könnten die unter Aufsicht nutzen, um zum Beispiel mit Familie und Freunden in Kontakt zu bleiben. Wer ein Elektroauto fährt, ist damit in der EU im vergangenen Jahr 33% günstiger unterwegs gewesen als mit einem Benziner. Grund waren laut einem Bericht der Forschungsorganisation ICCT niedrigere Preise für Batterien und gleichzeitig hohe Spritpreise. In der Fußball-Bundesliga gibt es eine Premiere. Der FC Augsburg ist zum ersten Mal Tabellenführer. Die Mannschaft gewann gestern Abend bei Eintracht Frankfurt mit 4:1. Im zweiten Sonntagsspiel verlor der Hamburger SV gegen den FSV Mainz mit 0:5. Das war WDR aktuell.
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3: Direkt aus dem Studio Dortmund. Ich bin Katja Lantsch. Guten Morgen. In Castrop-Rauxel ist gestern ein Kleinkind aus einem fahrenden Auto gefallen und von einem anderen Auto angefahren worden. Das 18 Monate alte Kind fiel nach ersten Ermittlungen der Polizei aus der plötzlich offenen Beifahrertür auf die Straße. Ein entgegenkommender Rettungswagen konnte nicht mehr rechtzeitig bremsen. Das Kind wurde schwer, aber nicht lebensgefährlich verletzt. Im Höschpark in der Nähe des Dortmunder Borsigplatzes hat es am Wochenende gleich 2 Schlägereien gegeben. Bei einem Kreisliga-Fußballspiel zwischen dem syrischen Verein FC Ugarit und dem marokkanischen Club MSV Dortmund warf ein Zuschauer einen Klappstuhl auf einen Spieler. Daraufhin entwickelte sich eine Schlägerei. 3 Menschen wurden leicht verletzt. Schon am Samstag musste die Polizei im Höschpark bei einer Schlägerei einschreiten. Da waren 20 bis 30 Menschen aneinander geraten. 2 von ihnen wurden durch Messerstiche leicht verletzt. Rund 500 Fans haben am Wochenende in Dortmund ihre Solidarität mit dem gefallenen Tuningstar J.P. Krämer gezeigt, dem Gewalt gegen seine Ehefrau vorgeworfen wird. Die Fans versammelten sich vor Krämers Werkstatt. Viele verurteilten die Gewaltausbrüche, die Krämer zugegeben hat. Die Fans trennen aber zwischen Krämers Taten und seinem beruflichen Lebenswerk.
4: Wir sind alle gegen Gewalt, aber der eine Fehler macht jetzt halt nicht das ganze gute Lebenswerk weg. Die ganze Tuning-Szene, die steht halt einfach hinter ihm.
5: Er steht ja immerhin zu seinen Fehlern, das kann man ihm hoch anrechnen.
4: Das, was die Leute einfach vergessen, ist, wie viele tausende Euros er bis jetzt schon gespendet hat für Leute, die Hilfe brauchen.
3: Krämer hat angekündigt, alle seine Unternehmen abzuwickeln, von der Werkstatt über einen Burgerladen bis zu einer Sportmodelinie. Betroffen sind rund 80 Mitarbeiter. Und jetzt das Wetter mit Jürgen Vogt aus unserer WDR-Wetterredaktion. Guten Morgen.
6: Einen schönen guten Morgen. Heute wird es im Ruhrgebiet noch mal hochsommerlich warm mit den Unna und Castrop-Rauxel 30 Grad. Dazu wird es nach ein paar Frühtropfen den Tag über trocken bei einem Mix aus Sonne und Wolken. Morgen geht es dann kühler weiter mit am Nachmittag aufziehendem Regen.
0: Wir wollen, dass Sie gut ankommen. Hier ist der WDR 4 Verkehr. A3 Köln Richtung Oberhausen zwischen Leverkusen-Opladen und Kreuzhilden eine Viertelstunde plus 7 Kilometer stockend. A3 Arnhem Richtung Köln zwischen Kreuz-Oberhausen und Kreuz-Kaiserberg 10 Minuten plus 6 Kilometer stockend. A4 Olpe Richtung Aachen zwischen Kreuz-Köln-Ost und Kreuz-Köln-Süd 10 Minuten 4 Kilometer stockend. A40 Dortmund Richtung Duisburg zwischen Dreieck Bochum-West und Dreieck Essen-Ost 10 Minuten 5 Kilometer stockend. A46 Wuppertal Richtung Düsseldorf. Zwischen Wuppertal-Katermerk und Hahn-Ost ist es eine Viertelstunde mehr 6 Kilometer Stau. Ein Unfall auf der A52 Essen Richtung Düsseldorf zwischen Essen-Süd und Breitscheid, eine Dreiviertelstunde 7 Kilometer Stau. Und A57 Nebenwegen Richtung Köln zwischen Mörskapellen und Kreuz-Meerbusch 10 Minuten 5 Kilometer stockend. 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
0: Okay, noch ein bisschen besser geht's. Ah ja, dieser 80er obendrauf. Das ist doch ein besonders schöner Montag. Donner Summer aus dem Jahr 83. She works hard for the money. Ich bin Bastian Wender. Hallo.

0: 19 Minuten vor 8, hier ist WDR 4. Sie werden wach und 14 sehr große Kuscheltiere gucken Sie an. Echte Langschläferschafe. Christina aus Euskirchen hat mit denen zusammen bis eben geträumt, denn wir haben es wirklich möglich gemacht.
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0: Noch ist alles ganz ruhig auf der Schafswiese in Floßdorf, bei Michernich. Also fast ruhig. Christina tapelt da schon rum im Kaffee in der Hand. Es gibt auch Croissants und Marmelade. Also Frühstück zwischen den Schafen. Wie war denn die Nacht?
3: Ich habe wirklich sehr gut geschlafen, aber die Schafe haben nicht unbedingt die ganze Nacht geschlafen. Die haben sich auf dem Heuhaufen immer schön bewegt und waren am Schmatzen und ich bin ein paar Mal wach geworden, aber dann war alles okay.
0: Sie hat sich das so gewünscht, aber eigentlich ist es natürlich unmöglich unter Schafen schlafen. Jetzt ist es passiert und danach erstmal den Blecki schnappen, ein bisschen abkraulen.
3: Genieß das richtig, ne? Wenn du eine Katze wirst, wird sie jetzt schnurren. Gibt doch nichts Schöneres, oder? Schön weich. Tiere sind toll. Die sind ja so ein bisschen, das Fell ist glaube ich so ein bisschen beschichtet, ne, mit diesem Öl. Aber es fühlt sich gut an. Eine schöne biologische Handcreme.
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0: 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Da WDR 4 zum Favoriten machen. Können Sie wünschen. Und die 80er laut drehen.

0: 14 Minuten vor 8.
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0: 9 Minuten vor 8. Ein schöner Morgen hier bei WDR 4. Wenn die folgenden Jungs einen Termin an ihre Freunde schicken, dann kommen sie wirklich alle. Brings haben am Wochenende Geburtstag gefeiert. Und wie? Das Akkordeon hier im Hintergrund, das spielt wirklich Florian Silbereisen, der war auch dabei.
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0: Stefan Raab, Cat Ballou und 5000 Menschen direkt vorm Kölner Dom. Die Höhepunkte hören Sie heute Abend im WDR 4 Konzertsommer. 19 Uhr geht's los. Peter Brings, guten Morgen.
2: Guten Morgen zusammen.
0: Ja, ich habe nämlich mit ihm vor der Sendung gesprochen und habe gefragt, was war denn für dich der schönste Moment?
2: Also ich würde sagen, so der schönste Moment war, glaube ich, als wir da mit den Cat Ballous unsere neue Nummer da zelebriert haben und die ganzen Herzen da hochgehalten haben und mitgesungen haben. Das war aber schon sehr ergreifend, muss ich schon sagen.
0: Den Olli von Cat Ballou holen wir auch gleich noch dazu. Der hat auch noch ein bisschen was zu sagen. Das machen wir in 20 Minuten. Jetzt spiele ich dir aber erstmal was vor, weil ihr habt die Tickets verschenkt. Also die gab es nirgendwo zu kaufen. Die gab es nur geschenkt für Menschen, die sich besonders engagiert haben und auch viele Fans konnten an so einer Lotterie sozusagen teilnehmen und welche gewinnen. Und ich habe beim Rauslaufen Bettina aus Bonn und Joe aus Meckenheim getroffen. Und die zwei sagen jetzt mal, was die Musik von Brings mit ihnen macht.
3: Gänsehaut.
4: Geht ins Herz, trifft den Punkt der Zeit und sie bewegt was, was noch viel wichtiger ist. Also, dass sie nicht nur uns bewegt, sondern auch nach außen ganz viel bewegt.
3: 35 Jahre Brings.
4: Ja, Peter, danke schön.
2: Tja, ich finde immer, wenn ich sowas höre, kann ich gar nicht glauben, was wir das sind, dass sie über uns reden. Ich kann das manchmal gar nicht glauben. Da ist man sehr gerührt, ja. Geht mir sehr nah, finde ich schön.
0: Dieses Sagen, was du denkst, wenn es um Missstände geht in der Gesellschaft, das hast du, ist mein Eindruck, immer gemacht. Aber wie schwer fällt dir das? Weil das bringt dir ja nicht nur Fans.
2: Oh, das fällt mir gar nicht schwer. Mir würde es schwer fallen, Mund zu halten. Das würde mir schwer fallen. Unsere Eltern haben uns erzogen, wenn Missstände da sind, den Mund aufzumachen. Und das ist irgendwie eigentlich was Selbstverständliches. Wenn es mir richtig auf die Eier geht, muss ich laut werden. Das geht gar nicht anders. Ich gehöre auf jeden Fall zu der Generation, die jetzt laut sein muss. Ich habe keinen Bock, dass meine Enkel irgendwann da stehen und sagen, sag mal, habt ihr eine Macke? Ihr wusstet genau, was da los ist und ihr habt nichts getan. Das wirstet ja nie verzeihen.
0: Sagt Peter Brings. Und wir holen gleich mal Cat Ballou dazu. Also 20 Jahre jünger ist der Olli ziemlich genau. Ihr habt einen neuen Song gemacht und den spielen wir dann kurz nach 8 bei WDR 4.

0: doch das mit Johnny Nash. Wir checken das mal gerade gegen hier. Singt von Sonne. Also es ist so, es kann nochmal so ein ganz einzelner Schauer bei Ihnen durchziehen. Dann Sonne und Wolken und Sommertemperaturen in Münster bis 29 Grad, Duisburg bis 30, Königswinter heute bis 31 Grad. Morgen dann knapp unter 25.
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2: Die Nachrichten mit Kerstin Bonn. Guten Morgen. In Sachsen-Anhalt sind die Stimmen der Landtagswahl ausgezählt. Klarer Gewinner ist die AfD mit knapp 44%. Diese Magdeburger beschäftigt das Ergebnis.
3: Bin einfach nur enttäuscht und ich hätte die ganze Nacht heulen können.
4: Zweischneidig. Ob es für Sachsen-Anhalt gut ist, weiß ich nicht. Ich habe sie nicht gewählt, aber vielleicht bringt es ja was. Oder es wird mal jemand wachgerüttelt.
5: Bin geschockt. Ich habe Angst, wie es jetzt weitergeht.
2: Eine absolute Mehrheit hat die AfD aber verpasst. Die CDU von Ministerpräsident Schulze kommt nur noch auf 17%. SPD, Grüne und Linke liegen bei jeweils 9%. Das BSW schafft es knapp in den Landtag, die FDP ist raus. Was das für eine Regierungsbildung in Sachsen-Anhalt bedeutet, erklärt Guido Hensch.
6: Eine Minderheitsregierung der AfD könnte nicht ganz aufgehen, aber das BSW hat noch direkt am gestrigen Wahlabend durchaus Gesprächsbereitschaft signalisiert. Da hieß es, man sehe Schnittmengen. AfD-Spitzenkandidat Ulrich Siegmund lehnte zunächst dankend ab. Er wolle keine Kompromisse für eine Koalition eingehen. AfD-Chefin Alice Weidel sieht das aber anders. Sie sagte, natürlich sei ein Regierungsszenario mit dem BSW für die AfD sehr interessant.
2: Der Wahlsieg der AfD hat deutschlandweit viele Reaktionen ausgelöst, auch bei uns in NRW. In Wuppertal und in Aachen gab es am Abend spontane Demos gegen die Partei, deren Landesverband in Sachsen-Anhalt vom Verfassungsschutz als gesichert rechtsextrem eingestuft wird. Während es in Wuppertal friedlich blieb, warfen in Aachen vermummte Pyrotechnik. Die Polizei nahm mehrere Menschen vorübergehend mit auf die Wache. Und auch das ist heute Thema. Nach den Angriffen auf das Stromnetz in NRW gab es in der Nacht einen weiteren Polizeieinsatz. Am Umspannwerk in Wesel am Niederrhein war ein Loch im Zaun entdeckt worden. Die Polizei hat aber nichts Verdächtiges gefunden. In drei Gefängnissen in NRW sollen die Häftlinge testweise Internet bekommen, und zwar in Geldern, Rheinbach und Essen. Dort werden extra Computerräume eingerichtet, die die Gefangenen unter Aufsicht nutzen können. In Österreich gilt ab heute ein Kopftuchverbot an Schulen für muslimische Mädchen bis 14 Jahre. Die Regierung begründet das Verbot damit, dass das Kopftuch ein Zeichen der Unterdrückung sei. Bei der Fußball-WM im Sommer lief es für Deutschland ja nicht so gut, bei der WM auf dem Kleinfeld aber schon. Das deutsche Team ist am Abend in Essen neuer Weltmeister im Soccer geworden. Die Mannschaft setzte sich im Finale mit 3:1 gegen Brasilien durch. Mit Max Kruse hat auch ein ehemaliger Bundesliga-Profi mitgespielt.
7: Kruse bei der Weltmeisterschaft dabei und der Weltmeistertitel ist gesichert, Leute. Jawohl, wir sind Weltmeister 2026!
2: 10 Tage lang war die Essener Innenstadt Mittelpunkt der Soccer-WM. Allerdings blieben die Zuschauerplätze vor allem im Regen oft leer. Das war WDR aktuell.
0: 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A3 Köln Richtung Oberhausen. Zwischen Leverkusen-Opladen und Kreuz-Hilden dauert es eine Viertelstunde länger, 6 Kilometer Stau. A3 Arnheim Richtung Köln. Zwischen Kreuz-Oberhausen und Kreuz-Kaiserberg 10 Minuten, 5 Kilometer stockend. A33 Osnabrück Richtung Bielefeld zwischen Kreuz Osnabrück Süd und Hilta am Teutoburger Wald 10 Minuten 4 Kilometer stockend. A40 Dortmund Richtung Duisburg zwischen Bochum-Wattenscheid und Mülheim-Winkhausen 20 Minuten 10 Kilometer stockend. A46 Wuppertal Richtung Düsseldorf zwischen Wuppertal-Barmen und Hahn-Ost Viertelstunde 8 Kilometer stockend. Unfall auf der A52 Essen Richtung Düsseldorf zwischen Essen Süd und Breitscheid Viertelstunde 7 Kilometer stockend. Und A57 Nimwegen Richtung Köln zwischen Kreuz Mörs und Kreuz Meerbusch 10 Minuten 6 Kilometer stockend. 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
8: Guten Morgen.
9: Hi, guten Morgen.
10: Ein schöner Morgen.
0: Oliver Niesen und Peter Brings. Wir sprechen jetzt aus Gründen. Ich bin Bastian Bender. Hallo. Peter, wie sieht denn dein klassisches Frühstück aus?
8: Ich habe noch nie mein ganzes Leben gefrühstückt, mache ich nicht. Aber mein Frühstück ist eine Kippe und ein Kaffee.
0: Da war ich übrigens live dabei, das stimmt. Und das ist ein unglaublich starker Kaffee.
8: Was ist das?
0: Olli, kannst du den Kaffee von Peter trinken oder hast du dann so Ohrensausen wie ich?
9: Ich glaube, Peter hat mir noch keinen Kaffee gemacht. Ich würde aber sehr gerne, ich mag starken Kaffee.
0: Wir frühstücken jetzt nicht gemeinsam, sondern wir machen zusammen Musik. Also ihr macht das, der Peter von Brings und der Olli von Cat Ballou. Wir sprechen bei WDR 4 darüber, wie das so ist, wenn zwei Generationen mit feuchten Augen zusammen im Studio stehen, weil da gerade was ganz Besonderes entsteht. Und das machen wir nach Roxette aus den 80ern und Casey and the Sunshine Band.

0: 11 nach 8, WDR 4. Ein schöner Morgen. Du siehst durchs Fenster rein und du siehst, wie die beiden Tränen in den Augen haben, sagt Dominik von Cat Ballou über den Moment, in dem dieser Song entstanden ist.
1: Erzählt für immer.
0: Immer für immer. Von Brings und Cat Ballou ist es ganz neu. Es entstanden diesen Sommer bei einer Poolparty zu Hause bei Peter Brings. Ich habe mit den beiden darüber gesprochen, mit Oliver Niesen von Cat Ballou und mit Peter Brings im schönen Morgen. Was war da los mit euch? Also warum wart ihr so emotional, Peter, habe ich gefragt.
2: Das kann ich schlecht erklären. Hört ihr den Song an, der spricht ja für sich. Irgendwie. Ja, das geht einfach ans Herz. Wenn wir den zusammen singen, dann fühle ich das einfach so.
0: Olli, du bist Anfang 40, ne? Der Peter ist ziemlich genau 20 Jahre älter als du. Wo merkst du den Generationsunterschied?
3: Boah, keine Ahnung. Also eigentlich merke ich den gar nicht, weil wir irgendwie festgestellt haben in der ganzen Zeit, dass wir so viele Parallelen zusammen haben und halt einfach aus einer anderen Perspektive vielleicht gucken, ne? Aus einer anderen Generation. Aber irgendwie machen wir das Gleiche und deshalb ist der Song auch so authentisch so und ist halt einfach das passiert, was passiert, wenn wir so zusammenkommen und Musik machen. So, ne?
0: Was ich so toll an dem Song finde, ist, ihr schafft es in dieser lauten, schnellen Zeit, dass ihr einen ganz ruhigen Song macht, der sich richtig Zeit nimmt und trotzdem ist er so direkt in mein Herz reingegangen. Wie habt ihr das gemacht? Also warum hat das so geklappt?
2: Also erstmal muss man festhalten, dass der Olli und seine Jungs mit der ersten Strophe und dieser Chorusmelodie schon auf unsere legendäre Poolparty gekommen sind. Also es war eine klare Vorstellung von den Cat Ballou Jungs, worum es gehen sollte. Ne? Das ist Generationenthema und so. Und dann sind wir ins Studio gegangen und dann ist so was ganz Magisches passiert. Als wir fertig waren, wussten wir, glaube ich, schon, dass wir da was Besonderes gemacht haben.
0: Am Samstag habt

0: den Song Open Air gespielt am Kölner Dom beim Brings Jubiläumskonzert und 5000 Menschen sind plötzlich ganz, ganz ruhig.
1: Ja, das war ein bombastisches Gefühl. Also erstmal für uns eine Riesenehre, da mit Brings zusammen beim Jubiläum vom Dom zu stehen und dann diese Nummer zu singen, die uns, ja, uns allen so viel bedeutet. Und dann, glaube ich, kann es nicht ruhig genug sein, ne, für so eine Mucke.
0: Die Live-Version hören Sie heute Abend im WDR4-Konzertsommer. 19 Uhr geht's los. Und das ist die Studio-Version, von der Peter sagt, das war magisch. Immer für immer. Bei WDR4.

0: Puh. Ich hab nicht feuchte Augen, weil mir der Song so nahe geht. Nee, ich hab bestimmt Allergie. Cat Ballou und Brings, ganz neu.
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0: die Christina aus Euskirchen, sie ist immer noch im 7. Schafhimmel.
1: Genießt das richtig, ne? Wenn du eine Katze wirst, wird sie jetzt schnurren.
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0: Ja, heute ist ja nicht Montag, es ist Mähtag. Aus Euskirchen kommt sie, die Christina, und hat wirklich die Nacht auf einer Schafswiese in Mechernich-Floßdorf verbracht. Also mehr als freiwillig. Es ist ihr großer Traum, den haben wir erfüllt. Katharina Theule und ich, Bastian Bender, wir wechseln uns ja hier ab im schönen Morgen. Diese Wiese und die Schafe drauf, die gehören der Nicole Philips. Sie hat uns also dabei geholfen. Das ist ganz witzig, die bietet eigentlich Managerseminare mit Schafen an. Was können Menschen von Schafen lernen?
4: Ganz viel Ruhe, Kommunikation, Entspannung, Naturverbundenheit, solche Sachen.
0: Okay. Diese Wiese, schauen Sie sich mal das an, weil das ist ja schon ein verrückter Traum, ne? Wir haben ihn erfüllt, eine Sache, die mit Geld nicht zu kaufen ist. Bilder auf wdr4.de. Und was ist Ihr großer Traum? 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Was möchten Sie einmal im Leben machen? Katharina Theule und ich, wir kümmern uns bei WDR4.

0: ein Fleetwood Mac-Klassiker hier bei WDR 4, 8.27 Uhr. Im Wohnzimmer von Ingrid aus Hagen ist alles voller Mehl, um sie zu finden.
1: Ja, am Wochenende haben wir ein bisschen Mehl im Wohnzimmer ausgestreut, in der Hoffnung, dass wir dann über Nacht eine Spur im Mehl haben.
0: Das ist die Riesenspinne. Die hat die Ingrid entdeckt, ist sehr schockiert. Jetzt probiert sie also irgendwie rauszufinden, ist die Spinne noch in der Wohnung oder ist sie weg? Wir hören mal gemeinsam nach, was der aktuelle Stand ist. In der Viertelstunde hier bei WDR 4.

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1: Direkt aus dem Studio Dortmund. Ich bin Katja Latsch. Guten Morgen. In Castrop-Rauxel ist gestern ein kleiner Junge aus einem fahrenden Auto gefallen und von einem anderen Auto angefahren worden. Das 18 Monate alte Kind fiel nach ersten Ermittlungen der Polizei aus der plötzlich offenen Beifahrertür auf die Straße. Ein entgegenkommender Rettungswagen konnte nicht mehr rechtzeitig bremsen und erfasste den Jungen. Er wurde schwer, aber nicht lebensgefährlich verletzt. Am Steuer des Autos saß eine 24-Jährige aus Castrop-Rauxel. Ob es die Mutter des Kindes ist, dazu sagt die Polizei bislang nichts. Beim Umzug während des Schwelmer Heimatfestes gestern ist es zu einem schweren Unfall gekommen. Nach Angaben der Polizei geriet ein Mann mit dem Bein unter einen der Festwagen und wurde eingeklemmt. Helfer konnten den Wagen anheben und den Mann befreien. Er kam verletzt ins Krankenhaus. Der Festumzug ging weiter. Zum Schwelmer Heimatfest waren zehntausende Besucher gekommen. Rund 5000 Fans haben am Wochenende in Dortmund ihre Solidarität mit dem gefallenen Tuningstar J.B. Krämer gezeigt, dem Gewalt gegen seine Ehefrau vorgeworfen wird. Die Fans versammelten sich vor Krämers Werkstatt. Viele verurteilen die Gewaltausbrüche, die Krämer zugegeben hat. Die Fans trennen aber zwischen Krämers Taten und seinem beruflichen Lebenswerk.
2: Wir sind alle gegen Gewalt, aber der eine Fehler macht jetzt halt nicht das ganze gute Lebenswerk weg. Die ganze Tuning-Szene, die steht halt einfach hinter ihm.
3: Er steht ja immerhin zu seinen Fehlern, das kann man ihm hoch anrechnen.
4: Das, was die Leute einfach vergessen, ist, wie viele tausende Euros er bis jetzt schon gespendet hat für Leute, die Hilfe brauchen.
1: Krämer hat angekündigt, alle seine Unternehmen abzuwickeln, von der Werkstatt über einen Burgerladen bis zu einer Sportmodelinie. Betroffen sind rund 80 Mitarbeiter. Und jetzt das Wetter mit Jürgen Vogt aus unserer WDR-Wetterredaktion. Guten Morgen.
5: Einen schönen guten Morgen. Heute wird es an der Ruhr und drumherum nochmal hochsommerlich warm mit den Herne 30 Grad, in Böhnen 31. Dazu wird es den Tag über trocken mit einem Mix aus Sonne und Wolken. Morgen geht es dann kühler weiter und ab dem Nachmittag zieht Regen auf.
6: Wir wollen, dass Sie gut ankommen. Hier ist der WDR 4 Verkehr. A1 Dortmund Richtung Köln zwischen Burscheid und Kreuz Leverkusen. Eine halbe Stunde plus 5 Kilometer Stau. A3 Arnheim Richtung Köln zwischen Kreuz Oberhausen und Kreuz Kaiserberg. Viertelstunde 8 Kilometer stockend. A4 Aachen Richtung Köln zwischen Kreuz Köln West und Köln Klettenberg. Viertelstunde 4 Kilometer Stau. A40 Duisburg Richtung Essen zwischen Mülheim-Dümpten und Essen Zentrum. Halbe Stunde 7 Kilometer. A46 Wuppertal Richtung Düsseldorf zwischen Wuppertal-Elberfeld und Hahn-Ost. 20 Minuten 8 Kilometer Stau. A52 Ruhrmond Richtung Düsseldorf zwischen Mönchengladbach-Hart und Mönchengladbach-Nord. Viertelstunde 3 Kilometer. Und A57 Nimwegen Richtung Köln zwischen Kreuz Moers und Kreuz Meerbusch. Viertelstunde 7 Kilometer stockend. 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
6: Wir sind die Entspannten, die sie ganz gemütlich in den Tag bringen. Und das hören Sie auch an dem hier. Buffalo Soldier, Bob Marley und die Wailers. Aus dem Jahr 83. Ich bin Bastian Bender. Guten Morgen mit WDR 4.

0: WDR 4, ein schöner Morgen um 20 vor 9. Es hätte ein ganz normaler Fernsehabend werden können, aber...
1: Da krabbelt da dieses Motzviech ins Wohnzimmer rein. Ich stehe also wirklich unter Anspannung.
0: Ingrid aus Hagen, sie schreit, ihr Frank wird wach. Die Nachbarn fragen sich vermutlich bis heute, was ist da passiert, warum schreit die denn so? Ungefähr so muss das gewesen sein. Das Ding ist, die Riesenspinne von Hagen ist seitdem weg und Ingrid fragt sich, krabbelt das Tier jetzt noch in ihrem Wohnzimmer rum oder ist die Spinne, hat die diesen Schrei gehört, gedacht, Gott, nee, hier bleibe ich nicht, da laufe ich doch weg. Das ist ja alle laut hier. Deswegen hat Ingrid übers Wochenende Mehl in ihrem Wohnzimmer gestreut, also damit die Riesenspinne Spuren hinterlässt. Und jetzt fragt sich gerade ganz Nordrhein-Westfalen, seit wir heute früh die Geschichte erzählt haben, Ingrid, und...
2: Ja, also ich sag mal, das Wochenende war ruhig. Ich sag mal, so eine Spinne, die macht ja leider Gottes oder Gott sei Dank, wie man sieht, keinen Lärm. Also ich weiß nicht, wo sie ist, ob sie noch in der Wohnung ist. Die kann auch jederzeit wieder rausgekrabbelt sein. Andererseits hätte ich sie gerne gefangen und ein Foto gemacht.
0: Das ist ja alles passiert, als der Frank, also ihr Partner, geschlafen hat und sie saßen neben ihm am Fernseher, also sie haben auf der Couch gesessen und sie haben ihn wachgeschrien. Wie groß ist denn die Chance, dass sie eigentlich auch geschlafen haben und die Spinne war nur ein Traum, ein böser
2: nein,
0: Traum?
2: Nein, gar nicht. Hundertprozentig. Die kam durch die Wohnzimmertür. Ich sehe sie wirklich noch krabbeln. Ich weiß auch die Farbe von der Spinne. Ne?
0: Was machen wir denn jetzt?
2: Ja, ich weiß es nicht. Wissen, wenn ich morgens aufstehe, also ich mache immer ganz vorsichtig die Wohnzimmertür auf. Ich habe auch das Sofa noch auseinandergenommen jetzt am Wochenende, ja, um zu gucken, ob sie da nicht irgendwo reingekrabbelt ist, weil die können sich ja so klein machen, die können ja unter der Tür, können die ja durch.
0: Sie haben der Spinne einen Namen gegeben, Hugo Elvira. Warum?
2: Ja.
0: Warum das?
2: Wo ich das nachgelesen habe, die haben gesagt, es sind meistens die Männchen, die reinkommen auf der Suche nach einer Partnerin. Es könnte aber theoretisch auch ein Weibchen sein, die jetzt einen Platz sucht, um ihre Eier abzulegen. Deswegen, und es ist halt eben Hugo Elvira, weil man jetzt nicht weiß, Männchen oder Weibchen.
0: Hugo Elvira, wenn du gerade draußen im Garten sitzt und das hörst, dann klopf doch mal kurz von außen an die Fensterscheibe, dann ist nämlich alles geklärt. Dann weiß die Ingrid, du bist nicht mehr drin.
2: Genau, richtig.
0: Ingrid, ja. Halten Sie durch. Schönen Tag, ja?
2: Wünsche ich auch und bis dann, ja?
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0: Sie wissen ja, Ihre Fragen schicken Sie immer gerne hier ins Studio. Die Katharina Theule und ich, Bastian Bender, wir wechseln uns ab im schönen Morgen. Laden Sie einfach die kostenlose App runter, ARD Sounds, WDR4 als Favorit auswählen, da landet dann Ihre Nachricht direkt hier. Und eine Nachricht, die jetzt häufiger kam: Wann startet der Vorverkauf für Immer wieder neue Lieder? 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

0: James Blunt für Ihren Montagmorgen.
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2: Heute ist wieder Montag. Und weil heute Montag ist, ist das Wochenende auch schon wieder vorbei. Tja. Und ich kenne viele, deren Kopf ist nach der Wahl gestern in Sachsen-Anhalt heute voll mit schwerer dunkler Grübelei. Ich finde aber, gerade in dunklen Gedanken ist die Zeit für Zuversicht. Und Christinnen und Christen, die erkennen sich in Sachen Zuversicht und Hoffnung gut aus. Also ran! Ist Ihnen aufgefallen, was die AfD im Wahlkampf in Sachsen-Anhalt unter anderem auf ihre Plakate geschrieben hat? Alles ist möglich. Wenn ich an das Programm dieser Partei denke, finde ich diesen Satz zynisch. Alles ist möglich, zum Beispiel die Menschenwürde zu relativieren und vor allem diese schlimme, abqualifizierende Sprache gegenüber Minderheiten, Fremden und Mitgliedern anderer Parteien. Alles ist möglich, heißt bei der AfD scheinbar, alles ist erlaubt. Ich denke aber bei alles ist möglich an etwas vollkommen anderes, an eine Geschichte aus der Bibel. Da kommt ein Mann zu Jesus. Sein Sohn ist von einem bösen Geist besessen. In der Bibel hatten die Menschen für psychische Krankheiten noch keine anderen Worte als böser Geist. Jedenfalls beherrschen das Kind düstere Wolken im Kopf. Der Vater erzählt Jesus, er habe dessen Jünger schon um Hilfe gebeten, aber deren Kraft habe nicht ausgereicht. Jetzt fleht er Jesus an. Doch wenn du kannst, hilf uns, hab Mitleid mit uns. Da sagt er, alles ist möglich, dem, der glaubt. Und befiehlt dem bösen Geist, lass den Jungen in Ruhe. Mit Erfolg. Mit Karacho braust der böse Geist davon. Und dann fasst Jesus den Jungen an der Hand und stellt ihn auf die Beine. Als ich die Plakate der AfD im Internet gesehen habe, da war ich verblüfft. Nicht, weil die da einen Text aus der Bibel zitiert haben. Wahrscheinlich ist denen das Schnurz egal. Ich war verblüfft, dass wir Christen uns den einfach so haben nehmen lassen. Ich finde aber, am ersten Tag der neuen Woche holen wir uns diesen Satz zurück. Alles ist möglich. Nicht für den, der am zynischsten ist. Nicht für den, der den anderen am lautesten runtermacht. Nicht für den mit dem lauten Geschrei. Zynismus und Gebrüll, das kommt in der Jesusgeschichte nur von einem, dem bösen Geist. Mehr hat der nicht drauf. Alles ist möglich hingegen für den, der glaubt. So sagt es die Bibel. Und Glauben meint zum Beispiel, ich weiß, dass das wirklich Wichtigste im Leben nicht selbst gemacht ist, sondern aus Liebe geschenkt. Gestern haben wir in der Agneskirche im Gottesdienst ein Lied gesungen. Das führt diesen Gedanken wunderbar fort. Dort heißt es, alles ist möglich dem, der liebt. Alles ist möglich dem, der sich gibt, den anderen sieht. Alles ist möglich dem, der liebt. Ist das zu dünn nach einer Wahl wie gestern? Zu wenig konkret, zu naiv? Ach, wissen Sie, das ist ganz schön konkret und sogar politisch. Alles ist möglich dem, der glaubt, hofft und liebt. Holen wir uns diesen Satz zurück und setzen ihn allen Menschenverächtern entgegen. Das wäre doch was. Nicht nur in Sachsen-Anhalt, sondern überall da, wo wir können. Jeden Tag. Und nicht nur an diesem Montagmorgen.
1: 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Sie hörten einen Beitrag der katholischen Kirche.
0: Das ist heute noch mal so ein kleiner Sommer. Er wird noch mal richtig warm bei uns. Also die letzten Regentropfen, die ziehen raus. Und dann gibt es einen Mix aus Sonne und Wolken bei Ihnen. Und die Temperaturen, die gehen noch mal hoch. In Paderborn später bis 28 Grad. In Herne schaffen wir bis 30 Grad. In Eschweiler und Brühl bis 31 Grad. Dann eine trockene Nacht. Und morgen wird es nicht mehr ganz so heiß, bis 24 Grad. Ab dem Mittag kommen dann von den Niederlanden auch wieder neue Schauer reingezogen. Und am Mittwoch noch mal kühler, bei höchstens 20 Grad.
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4: Die Nachrichten mit Kerstin Bonn. Guten Morgen. In Sachsen-Anhalt ist noch unklar, wie es nach der Landtagswahl weitergeht. Die AfD ist zwar mit Abstand stärkste Kraft geworden, mit knapp 44% der Stimmen. Zum alleine Regieren reicht es aber nicht. Bundesparteichef Chrupalla sagte in der ARD, dass die AfD für Gespräche offen sei.
5: Nun, das Wählervotum ist klar. Wir haben einen ganz klaren Regierungsauftrag. Wir werden Gesprächsangebote an alle Parteien senden. Da wird man sehen, wer uns die Hand wegschlägt. Und diese Gespräche gilt es abzuwarten.
4: Die anderen Parteien haben vor der Wahl aber eine Zusammenarbeit ausgesprochen. ausgeschlossen. Auch die CDU, die in Sachsen-Anhalt auf nur noch 17% kommt. Kanzleramtschefin Wagen von der CDU stellte das am Morgen noch mal klar.
6: Die Inhalte, die die AfD vertritt, sind nicht die Inhalte der Christdemokraten. Und da bin ich mir selber bewusst und bin ich mir auch sehr sicher, dass die Kolleginnen und Kollegen in Sachsen-Anhalt das genauso sehen.
4: SPD, Grüne und Linke haben bei der Wahl jeweils 9% der Stimmen bekommen. Das BSW schafft es knapp in den Landtag in Sachsen-Anhalt. Die Partei könnte damit der AfD zur notwendigen Mehrheit verhelfen. Einige Häftlinge in NRW sollen Zugang zum Internet bekommen. Das Landesjustizministerium plant ein Pilotprojekt in den Gefängnissen Geldern, Rheinbach und Essen. Wie das laufen soll, erklärt David Zions.
7: Das darf man sich jetzt nicht so vorstellen, dass die Gefangenen ein WLAN-Passwort bekommen und frei drauf lossurfen dürfen. Der Internetzugang soll in speziellen Räumen mit abgesicherten Geräten stattfinden und unter Aufsicht von Justizvollzugsmitarbeitern. Die Idee dahinter ist, dass Gefangene so zum Beispiel Zugang zu Bildungsangeboten bekommen können. Aber auch von Freizeitangeboten ist beim Justizministerium die Rede.
4: Und auch das ist heute Thema. Die Polizei in NRW sucht noch immer nach dem Tatverdächtigen, der hinter Sabotageangriffen auf die Stromversorgung stecken soll. Ein Großeinsatz gestern am Hambacher Forst bei Köln blieb erfolglos. In Österreich gilt ab heute ein Kopftuchverbot an Schulen, und zwar für muslimische Mädchen bis 14 Jahre. Bei Verstößen soll es erst Gespräche geben, danach sind Geldstrafen bis zu 800 Euro möglich. In Japan müssen sich tausende Menschen in Sicherheit bringen. Heftige Regenfälle und Ausläufer eines Taifuns sorgen für überflutete Straßen und Häuser. Bis Weihnachten sind es noch 3,5 Monate, aber schon jetzt ist klar, einige Weihnachtsbaumarten werden in diesem Jahr wohl teurer. Grund ist der heiße und trockene Sommer. Der Sprecher der Weihnachtsbaumproduzenten in NRW, Eberhard Hennecke aus Sundern, sagt, dass vor allem die kleinen Nobilis-Edeltannen gelitten haben.
8: Ja, die Nobilis sind eine besondere Mimose als Pflanze. Da ist der Ausfall bei Jungpflanzen ganz besonders. Da geht es teilweise bis zu über 50%. Das ist schon eine bittere Pille. Das sieht bei Nordmannstanne ganz, ganz anders aus.
4: Schlimmer wäre es, wenn auch die jungen Nordmanntannen vertrocknet wären. Die sind die Lieblingschristbäume in Deutschland und werden im Sauerland im großen Stil angebaut. Das war WDR Aktuell.
0: 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A1 Dortmund Richtung Köln zwischen Burscheid und Kreuz Leverkusen dauert es eine Dreiviertelstunde länger, 7 Kilometer Stau. Es gab einen Unfall mit mehreren Fahrzeugen und zwei Fahrstreifen sind dicht. A3 Frankfurt Richtung Oberhausen zwischen Kreuz Köln Ost und Kreuz Leverkusen 10 Minuten, 4 Kilometer stockend. A3 Arnhem Richtung Köln zwischen Dienstlaken Süd und Kreuz Kaiserberg, Viertelstunde 8 Kilometer stockend. A4 einmal Aachen Richtung Köln zwischen Kreuz Köln West und Köln Klettenberg 10 Minuten, 4 Kilometer. Dann A4 Olpe Richtung Aachen zwischen Kreuz Köln Ost und Kreuz Köln Süd 10 Minuten 4 Kilometer stockend. A46 Wuppertal Richtung Düsseldorf zwischen Wuppertal Katernberg und Hahn Ost Viertelstunde 5 Kilometer und A57 Nemwegen Richtung Köln zwischen Mörskapellen und Kreuz Meerbusch 10 Minuten 5 Kilometer stockend. 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Ich war unterwegs in Wuppertal-Beienburg, ne, komme ich hierher aus Wuppertal und wir haben einen Mini-Ausflug gemacht an den Beienburger Stausee. Das ist so schön, diese alten Häuschen, bergischer Schiefer, die Enten auf dem See. Ein paar Leute sind Kanu gefahren, also es war nochmal wie im Hochsommer so, ne? Beienburger Stausee, kann man echt machen. Ich bin Bastian Bender, hallo, guten Wochenstart für Sie. Jetzt mit Queen aus den 80ern, Friends Will Be Friends.
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0: Billy Ocean aus den 80ern. Im schönen Morgen bei WDR4. 16 Minuten nach 9. Ich glaube, da können wir es machen. Das Fazit ziehen von Christina aus Euskirchen.
1: Ich habe wirklich sehr gut geschlafen, aber die Schafe haben nicht unbedingt die ganze Nacht geschlafen.
0: Einmal bei Schafen schlafen. Das wünscht sich Christina schon so lange. Heute Nacht ist es also passiert.
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0: Die Christina hat sich ja gemeldet, ganz einfach über unsere neue App ARD Sounds. Geht auch im Web. Sagen Sie einfach, was Sie gerne einmal im Leben machen möchten. Und Katharina Theule und ich, Bastian Bender, wir kümmern uns. 14 Jura-Schafe wohnen im schönen Mechernich-Floßdorf und aus der Schafherde ist heute Nacht eine Schlafherde geworden. Aber warum haben die Schafe eigentlich schlecht geschlafen? Schnarcht die Christina etwa?
1: Die haben sich auf dem Heuhaufen immer schön bewegt und waren am Schmatzen. Und ich bin ein paar Mal wach geworden, aber dann war alles okay.
0: Schmatzen im Schlaf, die haben bestimmt von der sattgrünen Wiese geträumt. Kommt bei uns Menschen ja auch mal vor, dass wir schmatzen im Schlaf. Besonders verschmust ist Blacky, der hat sich auch eine extra Krauleinheit geholt.
1: Genießt das richtig, ne? Wenn du eine Katze wirst, wird sie jetzt schnurren. Gibt doch nichts Schöneres, oder? Tiere sind toll.
0: Christina aus Euskirchen trifft Blacky aus Floßdorf. Im Studioblog gibt's Fotos.
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0: Kurze Montagmorgen-Entspannung aus den 80ern mit Roxy Music.
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0: Amy Stewart für Ihren Montagmorgen.
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2: Direkt aus dem Studio Dortmund. Ich bin Katja Latsch. Guten Morgen. In Castrop-Rauxel ist gestern ein kleines Kind aus einem fahrenden Auto gefallen und von einem anderen Auto angefahren worden. Der 18 Monate alte Junge stürzte nach ersten Ermittlungen der Polizei aus der plötzlich offenen Beifahrertür auf die Straße. Ein entgegenkommender Rettungswagen konnte nicht mehr rechtzeitig bremsen und erfasste den Jungen. Er wurde schwer, aber nicht lebensgefährlich verletzt. Am Steuer des Autos saß eine 24-Jährige aus Castrop-Rauxel. Ob es die Mutter des Kindes ist, dazu sagt die Polizei bislang nicht. Beim Umzug während des Schwelmer Heimatfestes gestern ist es zu einem schweren Unfall gekommen. Nach Angaben der Polizei geriet ein Mann mit dem Bein unter einen der Festwagen und wurde eingeklemmt. Helfer konnten den Wagen anheben und den Mann befreien. Er kam verletzt ins Krankenhaus. Der Festumzug ging weiter. Zum Schwelmer Heimatfest waren zehntausende Besucher gekommen. In Herdecke will eine private Initiative die Opfer der Flutkatastrophe in Nepal unterstützen. Die Organisatorin Rebecca Schulte sammelt seit 7 Jahren gemeinsam mit ihrer Familie Spenden für hilfsbedürftige Menschen dort. Mit dem Geld werden in Nepal zum Beispiel Schulen gebaut. Bei ihren Besuchen vor Ort erlebt Rebecca Schulte immer wieder, wie dankbar die Menschen sind.
3: Wenn man dann da sieht, wie die Leute einem ein unfassbar herzliches Lächeln schenken, sie einen aufnehmen, in ihr Haus einladen, zum Tee einladen, einfach weil sie so dankbar sind, dann weiß man, warum man das macht.
2: Herdecke hilft, heißt die Spendeninitiative, an der sich jeder beteiligen kann. Diesmal sollen von dem gesammelten Geld Notunterkünfte für die Opfer der Flutkatastrophe gebaut werden. Und jetzt das Wetter mit Jürgen Vogt aus unserer WDR-Wetterredaktion. Guten Morgen.
4: Einen schönen guten Morgen. Heute wird es an der Ruhr und drumherum nochmal hochsommerlich mit den Schwerten 29 Grad in Hamm 30. Dazu gibt es einen meist trockenen Mix aus Sonne und Wolken. Ab morgen wird es dann leicht angeherbstelt, kühler und ab dem Nachmittag auch wechselhafter.
0: Wir wollen, dass Sie gut ankommen. Hier ist der WDR4-Verkehr. Unfall mit mehreren Fahrzeugen auf der A1 Dortmund Richtung Köln zwischen Burscheid und Kreuz Leverkusen. Eine halbe Stunde plus 7 Kilometer Stau. Da sind momentan 2 Spuren dicht. A3 Köln Richtung Oberhausen zwischen Köln-Delbrück und Kreuz Leverkusen. 10 Minuten 4 Kilometer stockend. A3 Oberhausen Richtung Köln zwischen Kreuz Oberhausen West und Kreuz Kaiserberg. 3 Kilometer stockend. A4 Olpe Richtung Aachen zwischen Kreuz Köln Ost und Kreuz Köln Süd. 10 Minuten 4 Kilometer stockend. A33 Osnabrück Richtung Brilon zwischen Steinhagen und Bielefeld, Senne 3 Kilometer Stau. A44 Dortmund Richtung Kassel zwischen Lichtenau und Diemelstadt, eine Viertelstunde 4 Kilometer. Und A46 Wuppertal Richtung Düsseldorf zwischen Wuppertal, Katernberg und Hahn Ost, eine Viertelstunde 6 Kilometer Stau. Alle Staus auch bei WDR 4 in der neuen ARD Sounds App.
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2: Erkennen Sie an diesem Soundeffekt die nächsten 80er? Ja, ja, da klingelt es, ne? Genau. John Farnham, jetzt mit dieser Hymne, You're the Voice aus dem Jahr 86. Guten Montagmorgen, hier im schönen Morgen. Ich bin Bastian Bender.

0: Das sind die 80er, so WDR 4. Taylor Dane, Tell It To My Heart aus dem Jahr 87. Gleich Supertramp und das Glockenspiel in Dreamer.
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2: Leute, ich hab mir was überlegt.
3: Oh nein!
2: Morgen, Tina. Heute machen wir einen Stuhlkreis.
4: Erklären Sie das mal dem Scholli.
2: Scholli, antreten! Wir machen heute einen Stuhlkreis mit persönlichem Feedback.
5: Mein persönliches Feedback? Keine Zeit.
2: Nix da, alle machen mit. So, liebe Mitarbeiter, wir nehmen uns einen gemeinsamen Moment, um...
6: Ich denke intensiv über die Anschaffung eines Debatto Interna nach.
4: Ja, hier ist Ihr Kaffee, Herr Frings. Und hier ist Ihr Stuhl.
6: Was sind wir denn hier am machen? Eine spiritistische Sitzung?
2: Ruhe. Was ist für euch diese Woche besonders positiv gelaufen?
4: Heute ist Montag.
5: Bis zum Stuhlkreis war eigentlich alles okay.
6: Also mir ist sehr positiv der Kaffee aufgefallen.
2: Danke, Herr Frings. Und was habt ihr für positive Erwartungen an die Woche?
5: Dass wir bald fertig sind mit Labern und wir was Sinnvolles machen können.
4: Dass sich einer an die Bilanzen setzt und wir ausnahmsweise rechtzeitig abgeben können.
2: Ja.
5: Moment, ich habe noch was. Wo treffen sich Hebammen und Ärzte zur Feedbackrunde?
2: Sach!
5: Im Stuhlkreissaal.
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0: Okay, mit der Antwort hatte ich wirklich nicht gerechnet. Guten Morgen, Earth, Wind and Fire aus den 80ern hier bei WDR 4. Vorhin, vielleicht haben Sie es gehört, kurz Besuch, so akustisch, von Oliver Niesen von Cat Ballou und von Peter Brings. Ich habe mich mit den beiden über ihre Frühstücksgewohnheiten unterhalten.
1: Ich habe noch nie in meinem ganzen Leben gefrühstückt, mache ich nicht. Aber mein Frühstück ist eine Kippe und ein Kaffee.
0: Da war ich übrigens live dabei, das stimmt. Und das ist ein unglaublich starker Kaffee.
2: Ich glaube, Peter hat mir noch keinen Kaffee gemacht. Ich würde aber sehr gerne, ich mag starken Kaffee.
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0: Ozzy Osbourne.
1: Und ausgeträumt, Dreamer. Und wir gucken auf unser Wetter vor den 10 Uhr Nachrichten bei WDR 4. Nach diesen allerletzten Regentropfen wird dieser Montag nochmal ein Sonntag. Im wahrsten Sinne des Wortes mit einem leicht windigen Mix eben aus viel Sonnenschein und einigen Wolken. Es wird nochmal sommerlich warm, genießen wir diesen Tag also. In Wermelskirchen bei Ihnen 28 Grad, in Arnsberg 29 und in Aalen in Westfalen sogar 30 Grad.
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3: Die Nachrichten mit Stefan Pastel. Guten Tag. Die CDU-Spitze berät gerade über ihre Wahlniederlage bei der Landtagswahl in Sachsen-Anhalt. Dort hat sie rund 17% der Stimmen geholt, nur noch gut halb so viel wie bei der vergangenen Wahl. Kanzleramtschefin Warken ist über das Ergebnis enttäuscht.
4: Natürlich kann es nach so einem Ergebnis kein Weiter-so geben. Das steht für uns aber nicht erst jetzt seit dieser Landtagswahl fest, sondern schon viel länger. Die Menschen wünschen sich einen Politikwechsel, sie wünschen sich Veränderung.
3: Wahlsieger ist die AfD. Sie konnte ihr Ergebnis mehr als verdoppeln und hat rund 44% der Stimmen geholt. Parteichef Chrupalla freut sich über den Parteisieg.
5: Wir wünschen uns natürlich, dass es zu einer stabilen Regierung kommt. Die Gespräche werden die Woche anlaufen. Das ist erstmal unser Ziel. Und ich gehe davon aus, dass wir auch mit Ulrich Siegmund einen Ministerpräsidenten haben, der auch im Sachsen-Anhaltiner Landtag gewählt wird.
3: SPD, Grüne und Linke haben bei der Wahl jeweils rund 9% der Stimmen bekommen. Das BSW schaffte es mit gut 5% erstmals in den Landtag in Sachsen-Anhalt. Sie könnte der AfD zu Mehrheiten verhelfen. Von heute an gilt in Österreich ein Kopftuchverbot an Schulen. Mit Beginn des neuen Schuljahrs sind davon Mädchen bis 14 Jahre betroffen. Die Regierung in Österreich begründet das umstrittene Verbot damit, dass das Kopftuch ein Zeichen der Unterdrückung sei. David Freches, WDR Wien.
6: Rund 12.000 junge Mädchen muslimischen Glaubens unter 14 Jahren haben bislang an Österreichs Schulen ein Kopftuch getragen. Mit dem neuen Gesetz ist das nun nicht mehr erlaubt. Bei Verstößen soll die Schulleitung zunächst ein Gespräch mit den betroffenen Mädchen und den Eltern führen. Wenn das Kind dann weiterhin Kopftuch trägt, droht eine Geldstrafe zwischen 150 und 800 Euro.
3: Und auch das ist heute Thema. Der Fachkräftemangel in Deutschland nimmt nach einer neuen Studie des Instituts der deutschen Wirtschaft in den kommenden Jahren deutlich zu. Das arbeitgebernahe Institut rechnet bis 2029 mit mehr als 700.000 fehlenden Fachkräften. Im Himalaya-Staat Nepal ist der Opfer der verheerenden Sturzflut vor 2 Wochen gedacht worden. An Regierungsgebäuden hingen die Fahnen auf Halbmast. In Nepal und Tibet kamen mindestens 1.300 Menschen ums Leben. In den USA sind die ersten Emmy-Fernsehpreise vergeben worden. Die Krankenhausserie The Pitt hat 4 Auszeichnungen bekommen und ist noch in weiteren Kategorien nominiert. In Heinsberg-Straten war heute zum ersten Mal der sogenannte Walking Bus unterwegs. Die Idee stammt aus Großbritannien und soll für einen sichereren Schulweg sorgen, in dem verhindert wird, dass viele Elterntaxis unterwegs sind. Die Kinder laufen stattdessen unter Aufsicht zur Schule und, wie beim Schulbus, gesellen sich an bestimmten Stellen immer mehr Kinder dazu, sodass der Walking Bus sozusagen immer voller wird. Das hat auch die Vorteile, dass die Kinder den Schulweg kennenlernen und schon vor dem Unterricht in Bewegung kommen. Das war WDR aktuell.
1: Danke dir. Schöne Idee. 3:10. Hallo unterwegs. Wir wollen, dass Sie gut ankommen. Hier ist der WDR 4 Verkehrsservice. Autobahn 1 Dortmund nach Köln zwischen Burscheid und Köln-Niehl. 4 Kilometer stockender Verkehr. 10 Minuten dauert das da gerade aktuell für Sie länger. Dann die A3 Oberhausen nach Köln zwischen Mettmann und Solingen. 5 Kilometer stockend. A4 Olpe nach Aachen zwischen Kreuzköln Ost und Kreuzköln Süd. 4 Kilometer stockend. Verkehr. A33 Osnabrück nach Brilon zwischen Steinhagen und Kreuz Bielefeld 4 Kilometer, 10 Minuten plus. 44 Dortmund nach Kassel zwischen Lichtenau und Diemelstadt 6 Kilometer, 20 Minuten dauert es da länger. Die 46 ist auch dabei, Wuppertal nach Düsseldorf zwischen Wuppertal-Katernberg und Hahn-Ost 4 Kilometer, 10 Minuten plus und alle Staus auch bei WDR 4 in der neuen ARD Sounds App.
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1: Hallo zusammen, einen schönen guten Morgen. Ich bekam mit leicht vorwurfsvollem Unterton am Wochenende bei mir zu Hause im Supermarkt zu hören, ob ich denn auch mal wieder arbeiten wolle. Yes, heute ist es soweit. Alle Urlaubstage sind aufgebraucht. Und ich freue mich sehr, wieder hier zu sein mit Ihnen zusammen. Wir machen uns einen schönen Vormittag gleich mit der Suche bei Ja, Nein, Vielleicht nach einer Urlaubsregion in Europa.
0: südlich von uns, mit Wasser, nicht am Mittelmeer, also nicht an Ost- und Nordsee. Die Region und das Wasser wurden dort nach dem Ort benannt, den man da auch kennt. Promis fahren oder fuhren da gerne hin. Hä? Sie merken, ich möchte Ihnen helfen und ich möchte heute die erste WDR 4 Soundbox raushauen. Also, wer fragt sich ran? 0800 567 8 444 bei Ja, Nein, Vielleicht. Das gibt's nur hier.
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0: Beat Boys bei WDR 4. Und damit habe ich mir gedacht, verlängern wir einfach nochmal dieses Sommergefühl 2026. Und der Meinung ist auch unsere erste Kandidatin heute bei Ja, Nein, Vielleicht in unserem Vormittagsquiz. Es ist Ute Gössing, normalerweise in Lünen zu Hause, aber aktuell am Tegernsee. Hallo Ute.
1: Hallo.
0: Herzlich willkommen bei WDR 4. Wie ist denn gerade die Lage am Tegernsee? Sonnenschein und...
1: Ja? Die Sonne scheint, der Himmel ist blau. Es wird heute nochmal richtig warm, so wie ich es gesehen habe.
0: Ja.
1: Der See hat noch schöne Temperaturen. Wir gehen noch jeden Tag baden.
0: Ja, super. Und wie lange haben Sie noch Urlaub?
1: Ich bin noch hier bis nächste Woche Mittwoch, weil mein Enkelkind am Dienstag eingeschult wird.
0: Ja.
1: So lange bleibe ich noch und dann fahre ich wieder Richtung Nordrhein-Westfalen
0: also,
1: zurück.
0: Sie verlängern auch den Sommer, das machen wir hier gefühlt auch für uns alle. Und wir sind ja auf der Suche nach einem beliebten Urlaubsort. Eigentlich ist es eine Region, da machen auch gerne Promis Urlaub. Ja. Und was wir schon noch wissen, es ist ein beliebtes Reiseziel im Süden, in Europa. Nicht der Timmendorfer Strand, nicht in Deutschland, es ist keine Insel. Es ist auch nicht am Mittelmeer, aber es gibt viel Wasser dort. Und in der Landessprache heißt der Ort ein Ticken anders, wie wir ihn kennen, ja, und nennen. Sind Sie bereit für 45 Sekunden mit den ersten Fragen?
1: Ja.
0: Okay, auf geht's.
1: Liegt der Ort in Bayern?
0: Nein.
1: Oh.
0: Nicht in Deutschland. Nicht in Deutschland.
1: Nicht in Deutschland, okay.
0: Haben Sie gedacht, wir suchen Ihren Tegernsee, wo Sie gerade sind?
1: Das habe ich in der Tat gedacht.
0: Den hatten wir schon. Den hatten wir schon, liebe Ute. Ich wünsche Ihnen noch herrliche Tage in Bayern.
1: Ja, danke.
0: Machen Sie es gut.
1: Danke.
0: Tschüss. Tschüss. So, Sie haben alle Fakten im Kopf, ja? Und Sie sagen, Moment, Stefan, das mache ich hier. Runde 2 ist um 20 vor 11. Dann ran an die Leitung 0800 567 8444. Ja, nein, vielleicht. Die zweite Runde gleich hier.

0: Steven Go.
1: Oh, Nathan Evans, Wellerman, 10:30.
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3: Direkt aus dem Studio Dortmund. Ich bin Katja Latsch. Hallo. Im Gefängnis in Essen sollen Häftlinge Zugang zum Internet bekommen. Bislang ist das Inhaftierten in Nordrhein-Westfalen nicht erlaubt. Jetzt hat das Land aber 3 Gefängnisse für ein Pilotprojekt ausgewählt, die in Essen, Geldern und Rheinbach. Die Nutzung der Computer soll immer durch einen Mitarbeiter überwacht werden und freigeschaltet werden auch nur einige ausgesuchte Internetseiten. So sollen Gefangene kurz vor der Entlassung zum Beispiel digitale Anträge stellen oder sich über Berufe informieren können. In Herdecke will eine private Initiative die Opfer der Flutkatastrophe in Nepal unterstützen. Die Organisatorin Rebecca Schulte sammelt seit 7 Jahren gemeinsam mit ihrer Familie Spenden für hilfsbedürftige Menschen dort. Mit dem Geld werden in Nepal zum Beispiel Schulen gebaut. Bei ihren Besuchen vor Ort erlebt Rebecca Schulte immer wieder, wie dankbar die Menschen sind.
4: Wenn man dann da sieht, wie die Leute einem ein unfassbar herzliches Lächeln schenken, sie einen aufnehmen, in ihr Haus einladen, zum Tee einladen, einfach weil sie so dankbar sind, dann weiß man, warum man das macht.
3: Herdecke hilft, heißt die Spendeninitiative. Diesmal sollen von dem gesammelten Geld Notunterkünfte für die Opfer der Flutkatastrophe entstehen. In Essen ist Deutschland am Abend neuer Weltmeister im Soccer geworden, also der Fußball-Weltmeisterschaft auf dem Kleinfeld. Im Finale gewannen die Deutschen mit 3:1 gegen Brasilien. In der deutschen Mannschaft hat mit Max Kruse auch ein ehemaliger Bundesliga-Profi gespielt. 10 Tage lang war die Essener Innenstadt Mittelpunkt der Kleinfeld-WM. Allerdings hat der Regen oft zu leeren Rängen geführt. Und jetzt das Wetter mit Claudia Barbonus aus der WDR-Wetterredaktion.
5: Heute ist nochmal Sommer im Ruhrgebiet mit Sonne und Wolken und Höchstwerten von 28 bis 31 Grad. Es bleibt überwiegend trocken. Morgen gibt es im Tagesverlauf schon mehr Wolken und einzelne Schauer. Am Abend dann Regen bei 20 bis 23 Grad.
1: Dankeschön, Claudia. 3 Minuten nach 11:30, hallo unterwegs. Hier ist der WDR4 Verkehrsservice. Wir wollen, dass Sie gut ankommen. Das sind die Staus. Autobahn 3 Oberhausen nach Köln zwischen Kreuzratingen Ost und Kreuzhilden. 4 Kilometer stockender Verkehr, 10 Minuten mehr. 33 Bielefeld nach Brilon zwischen Bielefeld Zentrum und Kreuz Bielefeld. 4 Kilometer, 10 Minuten mehr. 20 plus auf der 44 Dortmund nach Kassel zwischen Lichtenau und Diemelstadt. 6 Kilometer lang ist der Stau. 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Hier Stefan Verhasselt.
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0: eigentlich ein 70er-Jahre-Hit, aber 1980 Nummer 1 gewesen in Großbritannien, die Spinners mit Working My Way Back to You. WDR 4 ist hier, 11 Minuten nach 10:30. Es geht weiter bei Ja, Nein, Vielleicht. Bevor ab morgen es etwas herbstlicher wird in unserem Land, haben wir noch unsere Sommer-Edition im Programm. Jetzt mit dem nächsten Kandidaten. Er ist in Ennepetal zu Hause und heißt Tim Dieringer. Hallo Tim.
1: Hallo, guten Tag.
0: Tim ist gerade unterwegs und ist rechts rangefahren. Ich stelle Sie mal ganz kurz vor. Sie sind in der Zuckerindustrie tätig. Was machen Sie da genau?
1: Richtig, ich bin so Zuckertechnologe. Mhm. Die Kampagne geht jetzt gerade los und von September bis Januar werden die Rüben praktisch zu Zucker umgearbeitet.
0: Verarbeitet, ne? Ganz genau.
1: Genau.
0: Da schmeckt Ihnen die geplante Zuckersteuer wahrscheinlich eher nach einer bitteren Pille, oder?
1: Ja, sicherlich, klar. Schöner wäre es, wenn sie nicht da wäre, aber ich denke, auch mit der Zuckersteuer wird es auch mit dem Zucker weitergehen.
0: Sie sind unterwegs nach Heilbronn, das hat einen Grund.
1: Richtig, meine Tochter fängt im Oktober an zu studieren, Tourismusmanagement in Heilbronn.
0: Toll.
1: Und da werden jetzt das Bett und der Schreibtisch nach Heilbronn verfrachtet.
0: Dann gleich weiterhin gute Fahrt. Vorher.
1: Dankeschön.
0: Tourismus, lieber Tim, ist ein gutes Stichwort. Wir suchen ja einen beliebten Urlaubsort. Eigentlich ist es eine Region, da machen auch Promis gerne Urlaub. Haben Sie alle Fakten mitbekommen, was es nicht ist?
1: Ich denke schon, ja.
0: Das heißt, wir können jetzt mal starten. 45 Sekunden. Zeit für Ihre Fragen. Los geht's, Tim.
1: Gut. Grüßt man in diesem Land morgens mit Buongiorno?
0: Ja.
1: Gut. Sind in dieser Gegend auch Berge?
0: Ja.
1: Dann würde ich probieren, gerne zu lösen.
0: Jetzt schon?
1: Ja. Ja,
0: Sie haben noch Zeit, Sie können noch Fragen stellen. Aber der Tim ist sich zielsicher, der hat das Ziel vor Augen.
1: Ich bin mir relativ zielsicher. Ich muss sagen, das hat mein Sohn mir gesagt. Und
0: okay.
1: Der würde dann auch die Soundbox bekommen. Wenn es dann so ist, ich würde sagen, wir sind am Gardasee.
0: Warum?
1: Weil der in Italien ist.
0: Ja.
1: Der Südtirol, die Berge.
0: Mhm.
1: Und da sind früher wohl auch die Prominenten hingefahren. Goethe war auch schon da.
0: Das ist alles richtig.
1: Sensation.
0: Tim, großartig. Mal eben auf der Fahrt nach Heilbronn, um die Tochter und die Möbel sicher dorthin zu bringen. Mal eben an der Soundbox hier abgesagt bei WDR 4.
1: Ja, super. Strahlende Gesichter neben mir.
0: Ach, das ist klasse. Also, gute Fahrt weiterhin. Und die
1: Dankeschön.
0: Soundbox, die WDR 4 Soundbox, ist auch auf dem Weg. Dann allerdings nach Ennepetal. Schöne
1: Jawohl.
0: Grüße.
1: Dankeschön.
0: Tschüss.
1: Tschüss.
0: Das sind die Chorus. Ach, herrlich. So ein schöner Start in diese neue Woche. 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

Commodores mit Night Shift. Ich weiß noch aus meiner Bundeswehrzeit, ja, nach so einer Nachtschicht, da wurde ich so um diese Zeit immer schon wach, so 8 Minuten vor 11, ne? Obwohl ich den Wecker eigentlich auf 14 Uhr gestellt habe und auch erst dann aufstehen wollte. Aber ich wurde wach, weil die Sonne schon ins Schlafzimmer so reingeblinzelt hat und diese Schlafbrillen, ja, die gibt's ja heute, die hatten damals nur die Promis auf den Fotos in der bunten, ne? Wenn ich so eine Schlafbrille gehabt hätte damals, das wäre die Lösung gewesen. Falls Sie Nachtschicht hatten und jetzt die Schlafbrille aufhaben, weiterhin will ich nicht stören. Wir genießen dazu ein bisschen diese Musik, diesen großartigen Klassiker von Boney M. Rivers of Babylon bei WDR 4.

0: Tina Turner, Typical Mail. Und das WDR 4 Wetter vor den 11 Uhr Nachrichten. Der Montag ist nochmal ein Sommertag mit einem leichten, windigen Mix aus Sonne und Wolken. In Dorsten bei Ihnen 28 Grad, in Billerbeck 29 und in Ense 30 Grad. Ab morgen ein erster leichter Herbst.
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2: Die Nachrichten mit Stefan Pössl. Guten Tag.
3: Lieber Uli, du bist das Hoch für Sachsen-Anhalt, für Deutschland.
2: AfD-Chefin Weidel hat ihrem Spitzenkandidaten Siegmund zu seinem Sieg in Sachsen-Anhalt gratuliert. Die Partei hat bei der Landtagswahl knapp 44% geholt. Siegmund ist bereit, über eine mögliche Regierung mit anderen zu sprechen.
4: Wir werden selbstverständlich Gespräche führen und schauen, ob es entweder, und das ist eine ganz entscheidende Botschaft heute, einzelne Fraktionen oder einzelne Abgeordnete geben wird, die mit uns gemeinsam diese historische Aufgabe stemmen wollen.
2: Die CDU mit Ministerpräsident Schulze musste mit etwa 17% eine schwere Niederlage hinnehmen. SPD, Grüne und Linke haben bei der Wahl jeweils rund 9% der Stimmen bekommen. Alle vier Parteien haben bereits eine Zusammenarbeit mit der AfD ausgeschlossen. Das BSW schaffte es mit gut 5% erstmals in den Landtag in Sachsen-Anhalt. Es könnte der AfD zu Mehrheiten verhelfen. Nach dem Wahlsieg der AfD will SPD-Vize-Schweizer noch einmal über die Reformen bei Rente und Pflege sprechen. Die Union lehnt das bislang ab. Jan-Friedrich Willems, WDR Berlin.
5: Was die Rentenkommission auf den Tisch gelegt habe, sei immer nur ein Vorschlag gewesen, so Schweizer im Deutschlandfunk. Er habe es als respektlos empfunden, dass Kanzler Merz die Vorschläge ohne Änderung vom Bundestag beschließen lassen wolle. Schon am Wahlabend hatte SPD-Chef und Finanzminister Lars Klingbeil eine Kurskorrektur bei den Reformen angedeutet. Das Wahlergebnis sei ein Grund, auch über die Politik in Berlin nachzudenken, sagte er. Im Gegenteil, argumentiert CDU-Politiker Philipp Amthor. Dass die Reformen so lange aufgeschoben wurden, sei Teil des Problems. Sie jetzt in Frage zu stellen, wäre die völlig falsche Antwort auf das Wahlergebnis, so Amthor im Deutschlandfunk.
2: Und auch das ist heute Thema. Von heute an gilt in Österreich ein Kopftuchverbot an Schulen. Davon betroffen sind Mädchen bis 14 Jahre. Die Regierung in Österreich begründet das umstrittene Verbot damit, dass das Kopftuch ein Zeichen der Unterdrückung sei. Der Fachkräftemangel in Deutschland nimmt nach einer neuen Studie des Instituts der deutschen Wirtschaft in den kommenden Jahren deutlich zu. Das Arbeitgebernahe Institut rechnet bis 2029 mit mehr als 700.000 fehlenden Fachkräften. In Japan müssen sich tausende Menschen in Sicherheit bringen. Heftige Regenfälle und Ausläufer eines Taifuns sorgen für überflutete Straßen und Häuser. Die Behörden warnen vor Erdrutschen. Aus Minden kommen gute Nachrichten für Rheuma-Patienten. An der Uniklinik dort läuft eine Patientenstudie offenbar mit Erfolg. Getestet wird eine Therapie mit Antikörpern, die im Gegensatz zu bisherigen Behandlungen dafür sorgen könnte, dass die Erkrankung komplett verschwindet. Das sagt der Mindener Professor Gunter Assmann zu den bisherigen Studienergebnissen.
6: Das ist sicher der erste Schritt der Heilung von Rheuma, wenn diese Zellen nicht mehr kommen. Wenn man es auf den Punkt bringt, werden unsere Patienten 2 Wochen lang Therapie brauchen und dann nie mehr und sie werden kein Rheuma mehr haben.
2: Professor Assmann rechnet damit, dass das neue Medikament in 5 Jahren zugelassen sein könnte. Das war WDR aktuell.
0: Danke dir. 3 Minuten nach 11, hallo unterwegs, der WDR 4 Verkehrsservice. Wir wollen, dass Sie gut ankommen. Das sind die Staus aktuell. Autobahn 1 Köln nach Dortmund zwischen Kreuz Wuppertal Nord und Gevelsberg. 5 Kilometer wegen einer Baustelle, 20 Minuten dauert es länger. A1 Köln nach Euskirchen zwischen Hürth und Kreuz Bliesheim. 3 Kilometer stockender Verkehr. A3 Oberhausen nach Köln zwischen Kreuz Ratingen Ost und Kreuz Hilden. 7 Kilometer stockend, 10 plus. A4 Aachen nach Köln zwischen Kreuz Köln West und Eiffeltor. 3 Kilometer stockend. In Westfalen die 33 Bielefeld nach Brilon zwischen Bielefeld Zentrum und dem Kreuz Bielefeld. 4 Kilometer stockender Verkehr. Und die 44 habe ich auch noch in Ostwestfalen. Dortmund nach Kassel zwischen Lichtenau und Diemelstadt. 6 Kilometer, 20 plus. 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
0: Einen schönen Wochenstart mit uns. Tim Driesinger war der Sieger soeben bei Ja, Nein, Vielleicht. Ja, wir suchten den Gardasee. Und der Glückwunsch, der ging soeben live ins Auto von Tim und Family auf dem Weg nach Heilbronn. Und es klang so, als die Familie hörte, es gibt die WDR 4 Soundbox. Ja, große Freude, gute Fahrt, sag ich mal hier. Und wir suchen jetzt sofort weiter im Quiz einen Sommerhit. Erster Tipp, raus aus dem Regen. Welcher Sommerhit könnte das sein? Und Sie wissen ja, wer die ersten Fragen hier stellt bei Janan vielleicht im Vormittagsquiz, der bekommt die passende WDR4-Tasse zum Quiz. Die kann man nirgends kaufen, die gibt's nur bei uns. Also ran an die Hotline 0800 567 8444.

0: Auf dem Weg zur Mittagszeit, 11.15 Uhr, gab es bei uns schon was vom Italiener, von Eros Ramazzotti natürlich. Hier ist WDR 4, wir starten eine neue Runde von Ja, Nein, Vielleicht. Jetzt mit in Borken Katrin Overbeck. Hallo Katrin.
1: Hallo Stefan.
0: Willkommen bei WDR 4. Katrin backt gerade ein Brot. Und meine Redakteurin Elli und ich, wir haben schon gesagt, für uns bitte auch, was ist es denn für ein Brot?
1: Ich bin ganz ehrlich, das ist zum ersten Mal, dass ich eine Brotbackmischung mache.
0: Ja.
1: Aber die hat mich direkt angesprochen, denn das ist ein Saatenbrot mit Nüssen.
0: Ja.
1: Und 42% Saaten ist natürlich ballaststoffreich und ohne Mehl und Hefe. Und das war für mich sehr interessant.
0: Zack.
1: Also da sind auch Leinsamen drin, sind Sesam drin, Sonnenblumenkerne, Chiasamen, Haselnusskerne, Mandeln. Flohsamenschalen und dementsprechend habe ich gedacht,
0: Flohsamenschalen, genau. Es können auch Spuren von Flohsamenschalen da vorhanden sein, ne?
1: Ja, genau.
0: Liebe Katrin, man hört Ihre Begeisterung an, das heißt, Sie haben richtig Spaß dabei. Wie lange dauert das jetzt, bis das Brot fertig ist?
1: Das geht jetzt noch so ungefähr eine halbe Stunde dauern.
0: Ja, das geht. Katrin, wir suchen in unserer Sommer-Edition von Ja, Nein, Vielleicht, wir verlängern hier ein wenig den Sommer, einen Sommer-Hit. Und der erste Tipp dazu lautet, raus aus dem Regen. Ich habe hier eine Millisekunde für Sie zum Reinhören und danach können Sie Ihre Fragen stellen. Auf geht's. Das war's schon. 45 Sekunden haben Sie Zeit.
1: Ja, ist das der Sänger, ist das ein Schlagersänger, ein Partyschlagersänger?
0: Ein Partysänger, ja.
1: Ja, kommt das Lied aus dem Jahr 2003?
0: Ja.
1: Okay, hat der Sänger einen englischen Namen, der auf Deutsch übersetzt Kumpel heißt?
0: Ja.
1: Also Buddy.
0: Ja.
1: Ja, und dann ist es wahrscheinlich, dass das Lied auch impliziert diese Zeile wortwörtlich raus aus dem Regen.
0: Ja.
1: Dann vermute ich, dass es das Lied Ab in den Süden ist.
0: Und Sie haben recht.
1: Hey, super.
0: Und da ist die Zeile, um die es geht. Und das haben Sie gerade wunderbar kombiniert. Herzlichen Glückwunsch.
1: Ja, vielen Dank.
0: Das ging ja hier schnell. Ich sage doch gerade zu Elli, ich glaube, unser Tipp ist ein bisschen einfach. War der für Sie jetzt leicht?
1: Ja, ich musste schon ein bisschen überlegen, aber dann habe ich daran gedacht und ich wusste jetzt nicht mehr genau, in welchem Jahr er geschrieben worden ist. Das habe ich dann nachgeschaut, aber ich bin dann recht schnell drauf gekommen.
0: Ja. Und der Partysänger heißt natürlich Buddy. Im richtigen Leben heißt er Sebastian Erl. Der hat es geschrieben, komponiert zusammen mit Kollegen. Buddy kommt aus Berlin, lebt aber inzwischen bei uns in Nordrhein-Westfalen in Köln-Porz. Also großartig. Ja. Ab in den Süden war der gesuchte Sommerhit. Und wissen Sie was? Da Sie die Erste waren, die Fragen gestellt hat, liebe Katrin, bekommen Sie nicht nur die WDR 4 Soundbox für den Gewinn, für die richtige Antwort, sondern Sie bekommen auch die WDR 4 Ja-Nein-Vielleicht-Tasse.
1: Super, ich freue mich.
0: Guten Appetit bei Ihrem frischen Brot und wir starten gleich in eine neue Runde bei Ja, Nein, Vielleicht. Was für ein Wochenstart.

Jerry Rafferty und Baker Street bei WDR 4. Und es geht schon wieder weiter bei Ja, Nein, Vielleicht. Oh, alle guten Dinge sind drei. Wir suchen jetzt ein Urlaubsziel in Deutschland. Erster Tipp, nicht davor und nicht dahinter. 0800 5678 444.

0: Natalie Imbruglia mit Torn. Gleich 11:35.
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2: Direkt aus dem Studio Dortmund. Ich bin Katja Latsch. Hallo. Im Gefängnis in Essen sollen Häftlinge Zugang zum Internet bekommen. Bislang ist das Inhaftierten in Nordrhein-Westfalen nicht erlaubt. Jetzt hat das Land aber 3 Gefängnisse für ein Pilotprojekt ausgewählt, die in Essen, Geldern und Rheinbach. Die Nutzung der Computer soll immer durch einen Mitarbeiter überwacht werden und freigeschaltet werden auch nur einige ausgesuchte Internetseiten. So sollen Gefangene kurz vor der Entlassung zum Beispiel digitale Anträge stellen oder sich über Berufe informieren können. In Hagen können sich Bürgerinnen und Bürger von heute an der Stadtplanung beteiligen. Es geht um die Zukunft der Innenstadt, also auch um den Volks- und den Volmepark. Die Beteiligung läuft online. Auf einer interaktiven Karte kann man Anregungen, Lob und Kritik direkt räumlich verorten. Außerdem kann man die Beiträge anderer lesen und durch ein Gefällt mir unterstützen. Die Online-Plattform ist unter anderem über die städtische Homepage zu erreichen. Die Online-Befragung zur Hagener Innenstadt läuft noch bis zum 4. Oktober. In Herdecke will eine private Initiative die Opfer der Flutkatastrophe in Nepal unterstützen. Die Organisatorin Rebecca Schulte sammelt seit 7 Jahren gemeinsam mit ihrer Familie Spenden für hilfsbedürftige Menschen dort. Mit dem Geld werden in Nepal zum Beispiel Schulen gebaut. Bei ihren Besuchen vor Ort erlebt Rebecca Schulte immer wieder, wie dankbar die Menschen sind.
3: Wenn man dann da sieht, wie die Leute einem ein unfassbar herzliches Lächeln schenken, sie einen aufnehmen, in ihr Haus einladen, zum Tee einladen, einfach weil sie so dankbar sind, dann weiß man, warum man das macht.
2: Herdecke hilft, heißt die Spendeninitiative. Diesmal sollen von dem gesammelten Geld Notunterkünfte für die Opfer der Flutkatastrophe gebaut werden. Und noch das Wetter mit Claudia Barbonus aus unserer WDR-Wetterredaktion.
4: Heute ist nochmal Sommer im Ruhrgebiet mit Sonne und Wolken und Höchstwerten von 28 bis 31 Grad. Es bleibt überwiegend trocken. Morgen gibt es im Tagesverlauf schon mehr Wolken und einzelne Schauer. Am Abend dann Regen bei 20 bis 23 Grad.
0: Dankeschön, Claudia. 3 Minuten nach 11:30. Hallo unterwegs. Wir möchten, dass Sie gut ankommen. 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Autobahn 1 Köln nach Dortmund zwischen Kreuz Wuppertal Nord und Gevelsberg wegen Bergungsarbeiten 4 Kilometer Stau. Eine halbe Stunde dauert es länger. A1 Köln nach Euskirchen zwischen Hürth und Kreuz Bliesheim 6 Kilometer stockender Verkehr 10 Minuten plus. A3 Oberhausen nach Köln zwischen Mettmann und Kreuz Hilden 5 Kilometer stocken 10 Minuten mehr. Die 3 Oberhausen nach Köln zwischen Mettmann und Solingen 3 Kilometer. 44 Dortmund nach Kassel zwischen Lichtenau und Diemelstadt 6 Kilometer 20 plus. 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
0: Major Tom ist in der Pipeline. Hier ist Stefan Verhasselt. Einen schönen Montag. Gleich Runde 3 bei Ja, Nein, Vielleicht. Wir suchen ein Urlaubsziel in Deutschland. Erster Tipp, nicht davor und nicht dahinter. Und Reinhold aus Niederkrüchten schreibt mir gerade, hallo Stefan, sucht ihr Königswinter? Nein.

0: Wie konntest du mir das antun an einem Montag, die Mamas und Papas? Und hier bei uns läuft's gerade so richtig auf Hochtouren bei Ja, Nein, Vielleicht. Wir starten die dritte Runde. Jetzt ist der Kandidat der mutige Erste, denn bei jeder neuen Runde werden ganz neue Fragen gestellt. In Mönchengladbach, Jörg Brachter. Hallo Jörg.
1: Ja, hallo Stefan.
0: Da
1: schön,
0: ist er.
1: Dass ich da sein kann.
0: Willkommen bei WDR 4. Ja Jörg, das war ja heute Morgen ein Run durch unseren Karton mit den Soundboxen. Ne? Wir hatten einmal die Gewinnerin, die Brotbäckerin Katrin aus Borken. Tim aus Ennepetal hat ebenfalls eine Soundbox abgesahnt. Jetzt haben Sie die Chance. Wir suchen ja ein Urlaubsziel in Deutschland. Und der erste Tipp dazu lautet, nicht davor und nicht dahinter.
1: Also ich gehe davon aus, bei mir wird es keine Soundbox, aber ich hoffe mal, anderen zu helfen.
0: Okay, also Sie starten schon los, ja?
1: Sehr gerne. Also,
0: okay,
1: Frage,
0: 45 Sekunden haben Sie Zeit. Ab jetzt.
1: Ja. Ist das Urlaubsziel im Norden von Deutschland?
0: Ja.
1: Ist das Ziel im Nordwesten von Deutschland?
0: Ja.
1: Geht es Richtung Jadebusen und Friesland?
0: Ja. Muss gerade mal eben gedanklich über die Landkarte gehen, aber so ist es.
1: Das ist schön und ich hoffe, ganz viele Leute haben jetzt Ideen. Das Einzige, was ich dort kenne, und das wird dann die Frage, ist es, was nehmen wir denn da? Ist es
0: da kommt.
1: Norden selber, die Stadt Norden?
0: Nein. Nein.
1: Alles ins Blaue geraten, aber war doch nett. Und
0: aber das war sensationell. Ich glaube, Sie haben dem ganzen Land auf die Sprünge geholfen. Denn viele, lieber Jörg, haben uns angerufen und haben gesagt, ist es Königswinter, ne? Von dem berühmten Karnevalshit. Nicht davor und nicht dahinter, kennen Sie wahrscheinlich auch.
1: Wäre auch mein Tipp gewesen,
0: ja,
1: aber gut.
0: Aber Sie haben tolle Fragen gestellt. Respekt, lieber Jörg. Auch wenn Sie die Box nicht haben, Sie bekommen die WDR 4 Ja-Nein-Vielleicht-Tasse. Denn wer die ersten Fragen stellt, die ersten sind die schwersten, bekommt immer unsere Tasse.
1: Ich freue mich. Vielen Dank.
0: Ebenfalls. Wir freuen uns auch.

Mischung der 70er bei WDR 4, Village People mit YMCA. Wir suchen bei Ja-Nein vielleicht ein Urlaubsziel in Deutschland und das machen wir morgen wieder. Jörg aus Mönchengladbach hat wirklich dem Land schon gut geholfen und hat sich echt gut rangefragt. Im Blog Ja-Nein vielleicht finden Sie übrigens alle Lösungen von heute. Ja? Das hier ist aus den Niederlanden.

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0: Die Bee Gees aus den 70ern. Und das Wetter von heute vor den Nachrichten von 12, jetzt gleich das lange Nachrichtenmagazin. Heute Nachmittag bleibt es überwiegend trocken mit weiterhin Sonnenschein, einigen Wolken und der Wind kommt jetzt langsam böig um die Ecke. In Oelde 29 Grad, Möhnesee 30 und in Zülpich 31 Grad.
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2: Caro Köhler hier, einen schönen Montagmittag. Es ist der Tag nach der Landtagswahl in Sachsen-Anhalt und wir sprechen darüber, wie es da jetzt weitergeht und wie schwierig eine Regierungsbildung werden könnte. Es geht aber nicht nur um die Wahlen bei uns, sondern auch um mögliche neue Sabotageakte an Umspannwerken. Da läuft weiter die Suche nach einem Verdächtigen, der nach wie vor auf der Flucht ist.
3: Ich würde sagen, für Sachsen-Anhalt auf jeden Fall ein positives Ergebnis. Auch endlich mal, dass die Menschen sich gehört fühlen.
4: Zweischneidig. Ob es für Sachsen-Anhalt gut ist, weiß ich nicht. Ich habe sie nicht gewählt, aber vielleicht bringt es ja was. Oder es wird mal jemand wachgerüttelt.
5: Ich bin einfach nur enttäuscht und ich hätte die ganze Nacht heulen können.
2: Ja, das sind ein paar Stimmen aus Halle und Magdeburg und die bilden zumindest grob ab, wie die Menschen dort den Wahlsieg der AfD sehr unterschiedlich aufgenommen haben. Knapp 44% holt die Partei in Sachsen-Anhalt. Ganz anders lief es für die CDU. Die hat nur 17,2% der Stimmen bekommen. Das ist weniger als halb so viel wie bei der letzten Landtagswahl in Sachsen-Anhalt. Und wir machen es einmal kurz vollständig für die Übersicht. Die Grünen mit 8,9%, die Linke mit 8,6% und die SPD holt 9,3%. Die FDP fliegt aus dem Landtag und das BSW schafft es knapp rein mit 5,3%. Ja, soweit das Ergebnis. Eine Regierungsbildung wird jetzt schwierig. Da schauen wir drauf mit meinem Kollegen beim MDR in Magdeburg, Guido Hentsch. Im Moment hat die AfD ja keine regierungsfähige Mehrheit. Wie will sie die erreichen?
6: Ja, dafür gibt es drei Möglichkeiten. Die einfachste wäre eine Koalition mit dem BSW. Die AfD hat 39 Sitze, das BSW 5. Gemeinsam würde man also über 44 von 83 Stimmen im Landtag verfügen. Das wäre komfortabel. Eigentlich will AfD-Spitzenkandidat Ulrich Siegmund aber gar keine Koalition und deshalb setzt er lieber auf Abweichler aus den Reihen der CDU. Da muss ich jetzt zeigen, ob die Brandmauer Bestand hat. Die dritte Möglichkeit wären schließlich Neuwahlen. Das BSW hat ja noch einmal wiederholt, sich bei der Wahl zum Ministerpräsidenten im dritten Wahlgang zu enthalten, dann könnte es zu einer Pattsituation kommen und dann wären eben Neuwahlen eine Option. Siegmund sagte heute Morgen in einem Interview dazu, dann wären 50% das Wahlziel der AfD.
2: Wäre denn auch ein großes Parteienbündnis für eine neue Landesregierung eine Option?
6: Wohl eher nicht. Zum einen müsste man mit der SPD, den Grünen, den Linken und dem BSW gleich ein Fünferbündnis unter einen Hut bringen. Allein das wäre schon schwierig und nur ganz schwer vorstellbar. Zum anderen ist die CDU aktuell wohl gar nicht in der Position, große Forderungen zu stellen. Selbst der noch amtierende CDU-Ministerpräsident Sven Schulze steht inzwischen parteiintern in der Kritik. Gestern ließ Schulze Konsequenzen noch offen. Heute will er zunächst im CDU-Bundesvorstand und danach im Landesvorstand über das weitere Vorgehen beraten.
2: Schauen wir noch drauf, wie es organisatorisch weitergeht. Welche Fristen sind denn da jetzt wichtig?
6: Naja, ein wenig Zeitdruck hat man da schon. Spätestens am 30. Tag nach der Wahl, das wäre in diesem Fall der 6. Oktober, muss der neue Landtag in Magdeburg zusammenkommen. Falls man sich dabei auf keine neue Regierung einigen kann, bleibt die alte zunächst noch im Amt. Es könnte also zu einer Hängepartie oder sogar Neuwahlen kommen. Eine schnelle Lösung wäre, Stand heute, doch ziemlich überraschend. Aber das waren die Ergebnisse von gestern ja auch.
2: Guido Hentsch mit dem Blick aus Sachsen-Anhalt auf den Wahlsieg der AfD und die Niederlage der CDU. Der Autokonzern VW stellt sich radikal neu auf. Da ist ja schon einiges bekannt, zum Beispiel der Abbau von vielen Stellen weltweit. Aber es ist jetzt auch klar, wie es mit dem Werk in Osnabrück weitergehen kann. Volkswagen will sein Werk nämlich schrittweise aufgeben und das Land Niedersachsen und ein Privatinvestor sollen den Standort übernehmen, und zwar in Zusammenarbeit mit einem israelischen Rüstungskonzern. Das hat Niedersachsens Ministerpräsident Olaf Lies eben verkündet. Anita Westrup, was genau ist denn da geplant?
7: Wo VW heute noch Cabrios baut, soll ein Zentrum für Sicherheits- und Verteidigungstechnologien entstehen. Zunächst sollen Teile für Raketenabwehrsysteme gefertigt werden, für Abnehmer unter anderem in Europa, aber ohne VW. Geplant ist, dass sich Volkswagen schrittweise zurückzieht und Platz macht für eine neue Gesellschaft mit einer neuen Struktur. Das Land Niedersachsen, der israelische Rüstungskonzern Rafael und Aurelius Capital, ein Finanzinvestor aus Israel, haben heute eine entsprechende Absichtserklärung unterschrieben. haben. Osnabrück verfüge über die Kompetenzen und die qualifizierten Arbeitnehmer, so Niedersachsens Ministerpräsident Olaf Lies. Nach jahrelanger Hängepartie gibt es damit für die Mitarbeitenden eine Perspektive. Drei Viertel der Belegschaft, also etwa 1.400 Beschäftigte, sollen am Standort in Osnabrück bleiben können. Bis Ende 2029, das wurde zugesagt. Die Vertreter der Arbeitnehmer, IG Metall und Betriebsrat, begrüßen die Entscheidung, es sei ein guter Tag, Osnabrück bleibe ein Industriestandort. Regulär endet in dem Werk die Produktion des T-Roc Cabrios im nächsten Sommer. Eine Nachfolgelösung gab es bisher nicht.
2: Anita Westrup mit Informationen zur Zukunft des VW-Werks in Osnabrück. Und wir machen weiter mit den Kurzmeldungen im Tag um 12. Unter anderem sollen Häftlinge in NRW nämlich Zugang zum Internet bekommen. Mehr dazu hat jetzt Christina Maria Greve.
8: In drei Gefängnissen in Nordrhein-Westfalen sollen die Häftlinge testweise einen Internetzugang bekommen. Und zwar in Geldern, Rheinbach und Essen. Dort sollen laut Justizministerium extra Räume mit einem Computer eingerichtet werden. Die Gefangenen könnten die unter Aufsicht nutzen und zum Beispiel mit Familie und Freunden in Kontakt bleiben. Der Fachkräftemangel in Deutschland nimmt nach einer neuen Studie des Instituts der deutschen Wirtschaft in den kommenden Jahren deutlich zu. Das arbeitgebernahe Institut rechnet bis 2029 mit mehr als 700.000 fehlenden Fachkräften. Das wären fast doppelt so viele wie noch im vergangenen Jahr. Wer ein Elektroauto fährt, ist damit in der EU im vergangenen Jahr 33% günstiger unterwegs gewesen als mit einem Benziner. Grund waren laut einem Bericht der Forschungsorganisation ICCT niedrigere Preise für Batterien und gleichzeitig hohe Spritpreise. In Österreich gilt ab heute ein Kopftuchverbot an Schulen. Davon betroffen sind muslimische Mädchen bis 14 Jahre. Die Regierung in Österreich begründet das Verbot damit, dass das Kopftuch ein Zeichen der Unterdrückung sei. Bei Verstößen soll es erst Gespräche geben. Danach sind Geldstrafen bis zu 800 Euro möglich.
2: Die Kurznachrichten im Tag um 12. Heute Morgen gab es wieder zwei Meldungen über mögliche Sabotage an Umspannwerken. Und zwar wurde in Wesel ein Loch in einem Zaun gefunden. Ein Eindringling hat die Polizei da aber nicht entdeckt. Und in Berlin hat ein Umspannwerk gebrannt. Es ist aber unklar, ob das Brandstiftung oder ein technischer Defekt war. So, und in NRW fahndet die Polizei weiter nach einem Verdächtigen. Daniel V. heißt der, und sein Name steht ja unter einem Bekennerschreiben, in dem es unter anderem um den mutmaßlichen Anschlag auf das Umspannwerk in Bergheim vergangene Woche ging. David Zions, WDR aktuell, wie läuft denn die Suche nach diesem Mann?
9: Nicht so wirklich gut. Die Ermittler kommen da offenbar kaum voran. Gestern gab es einen Großeinsatz am Hambacher Forst, bis zu 100 Polizeifahrzeuge im Einsatz. Die Vermutung, Daniel V. könnte sich dort im Wald versteckt haben. Der Hambacher Forst ist ja berühmt geworden, weil dort Klimaaktivisten gegen eine geplante Rodung des Waldes wegen des Braunkohletagebaus protestiert hatten. Ja, und aus dieser Zeit damals gibt es noch immer Baumhäuser dort. Die Polizei ist gestern auch auf ein bewohntes Baumhaus gestoßen. In das ist sie aber nicht reingegangen. Dafür hätte es Spezialkräfte gebraucht, heißt es von der Polizei. Die seien so spontan nicht verfügbar gewesen. Naja, das Fazit ist, Daniel V. wurde nicht gefunden und es gibt auch keine neuen Hinweise, wo er sein könnte.
2: Was vermutet die Polizei denn, wo er stecken könnte?
9: Also die Polizei vermutet, dass er mit dem Fahrrad unterwegs sein könnte. Seine Meldeadresse in Gevelsberg wurde am Freitag schon durchsucht, da war er nicht. Dann haben die Ermittler auch einen LKW gestürmt, der zu einem Wohnmobil umgebaut war. Auch da haben sie ihn nicht gefunden. Ja, und deshalb jetzt die Vermutung mit dem Fahrrad. Da gibt es auch so eine Art Fahndungsbild, wo das Fahrradmodell gesucht wird, mit dem Daniel V. unterwegs sein könnte. Auf die Spur von ihm sind die Ermittler ja über ein Bekennerschreiben gekommen, das mit dem vollen Namen unterschrieben war. Wenn dieses Schreiben wirklich von ihm kommt, dann ist natürlich klar, er weiß, dass er gesucht wird und er wusste das auch schon zu dem Zeitpunkt, als er das Bekennerschreiben verschickt hatte, hatte also Zeit, sich vorzubereiten, sich zu verstecken. Daniel V. ist laut Polizei 48 Jahre alt. Auf den Fahndungsbildern hat er längere Haare, aber kann natürlich auch sein, dass er die inzwischen abgeschnitten hat.
2: Ja, da läuft die Fahndung also weiter. Vielen Dank, David Zions. Und er gibt das Mikrofon direkt weiter an Lars Schmidt aus unserer WDR-Wetterredaktion. Ja. Lars, der Sommer ist zurück heute. Bleibt er auch ein bisschen?
10: Naja, also so heiß wie heute wird es die kommende Woche jetzt nicht mehr. Das ist heute schon der heißeste und man kann wirklich sagen heißeste Tag der Woche, weil wir erreichen heiße Temperaturen. Heute Nachmittag ist es überwiegend trocken. Wir haben sehr viel Sonne mit dabei. So Richtung Westfalen, da sind so ein paar dichtere Wolken zwar noch gerade am Himmel unterwegs, die werden aber auch im Verlauf des Nachmittags weniger. Und jetzt zu den Temperaturen. Detmold erreicht 28, Bottrop 29 und Hürth 31 Grad und spätestens da ist es heiß.
2: Ich habe vorhin nochmal auf den Rheinpegel geschaut. Der ist ja auch schon wieder ein ganzes Stück gesunken. Das heißt, eigentlich bräuchten wir ja nochmal mehr Regen. Ist der irgendwie in Sicht?
10: Regen ist in Sicht, natürlich nicht in der Masse, in der wir ihn eigentlich bräuchten. Also so ein länger anhaltender Landregen wäre ja wünschenswert. Der ist es aber jetzt erstmal nicht. Morgen 26 Grad, also schon so ein bisschen kühler. Und dann ziehen ab dem Nachmittag Schauer aus Richtung Niederlande auf. Die schaffen halt kurzfristig so ein bisschen Abhilfe. Der Mittwoch, der wird regnerisch. 20 Grad nur noch bei Schauern und Gewittern. Aber zum Wochenende hin, da wird es dann wieder wärmer und auch etwas freundlicher.
2: Die Wetteraussichten mit Lars Schmidt. Vielen Dank. Und das war der Tag um 12. Ich bin Caro Köhler.
11: Ja, danke ihr beiden. 10 nach 12. Hier ist WDR 4 mit der Verkehrslage. Wir wollen, dass Sie gut ankommen. Deswegen habe ich hier die Staus für Sie. Autobahn 1 Köln nach Dortmund zwischen Kreuz Wuppertal Nord und Gevelsberg. 4 Kilometer wegen Bergungsarbeiten. 15 Minuten dauert es länger. A1 Köln nach Euskirchen zwischen Hürth und Kreuz Bliesheim. 3 Kilometer stockender Verkehr. A3 Oberhausen nach Köln zwischen Mettmann und Kreuz Hilden. 4 Kilometer, 10 plus.

0: Ja, was holen wir uns denn heute, ne? Ich glaube, bevor ich mich entscheide, lese ich erstmal in Ruhe den Klappentext durch. Auf der Rückseite der Bierflasche.
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Clapton, Tears in Heaven. Hier ist WDR 4 am Montag und der nächste großartige Hit aus den 80ern, dessen Text liest sich wie ein Wetterbericht. Und wer textsicher ist, in Don't Get Me Wrong gibt es einige Anspielungen auf Wetterphänomene. Die sind natürlich nicht wörtlich zu nehmen, ist ja klar, es geht ja um Musik. Es geht darin natürlich um die Liebe und manchmal eben um das Liebesgewitter. Ja, Spannungen werden mit Thunder, also dem Donner, beschrieben und die Anziehungskraft mit dem Mystic Moon. Und die Sommerhitze, die spielt ja heute auch noch eine große Rolle, denn heute ist nochmal richtiges Sommerwetter angesagt im ganzen Land. Also, Don't Get Me Wrong, stellen Sie das Radio lauter für die Pretenders.

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0: 12.30 Uhr vom Rosengarten mal ganz kurz in unsere Regionalstudios.
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2: Direkt aus dem Studio Dortmund, ich bin Ingo Freitag. E-Scooter sind auch bei uns im Ruhrgebiet beliebt, aber sie sind auch gefährlich. Allein im vergangenen Jahr gab es in Deutschland 16.000 Unfälle mit E-Scootern. Damit das in Zukunft besser wird, gibt es in Recklinghausen jetzt spezielle Fahrtrainings. Leiter ist der ehemalige Polizist Volker Jaschinski.
3: Ich möchte vermitteln, einmal Sicherheit. Das ist das oberste Gebot, Schrittstellung, und wir wollen natürlich für die Notsituation vorbereitet sein. Einmal, dass jeder den Scooter sicher bedienen kann und dass er in der Notsituation richtig reagiert. Heißt, Gewicht verlagern, für eine Notbremsung möglichst kürzester Bremsweg.
2: Das E-Scooter-Fahrtraining findet auf dem ADAC-Verkehrsübungsplatz in Recklinghausen statt. Im Essener Gefängnis sollen Häftlinge Zugang zum Internet bekommen. Bislang ist das Inhaftierten in NRW nicht erlaubt. Jetzt hat das Land aber drei Gefängnisse für ein Pilotprojekt ausgewählt, die in Essen, Geldern und Rheinbach. Die Nutzung der Computer in den Sozialräumen soll immer durch einen Mitarbeiter überwacht werden und freigeschaltet werden auch nur einige ausgesuchte Internetseiten. So sollen Gefangene kurz vor der Entlassung zum Beispiel digitale Anträge stellen oder sich über Berufe informieren können. In Hagen können sich Bürgerinnen und Bürger von heute an der Stadtplanung beteiligen. Da geht es um die Zukunft der Innenstadt, also auch um den Volks- und den Volmepark. Die Beteiligung läuft online. Auf einer interaktiven Karte kann man Anregungen, Lob und Kritik direkt räumlich verorten. Außerdem kann man die Beiträge anderer lesen und durch ein Gefällt mir unterstützen. Die Online-Plattform ist unter anderem über die städtische Homepage zu erreichen. Die Befragung zur Hagener Innenstadt läuft bis zum 4. Oktober. Und jetzt das Wetter mit Claudia Barbonus aus unserer WDR-Wetterredaktion.
4: Es ist sommerlich im Ruhrgebiet. Heute am Nachmittag mit Sonne, Wolken und leichtböigem Wind bei 28 bis 31 Grad. Morgen nur noch 20 bis 23 Grad. Anfangs ist es heiter, später wolkiger. Einzelne Schauer sind möglich. Am Abend zieht Regen auf.
5: Dankeschön, Claudia. 3 Minuten nach 12:30 Hallo unterwegs. Wir wollen, dass Sie gut ankommen. Hier ist der WDR 4 Verkehrsservice. Autobahn 1 Köln nach Euskirchen zwischen Hürth und Kreuz Bliesheim. 3 Kilometer stockender Verkehr. Dann die A3 Frankfurt nach Köln zwischen Neustadt-Wied und Bad Honnef-Linz. 2 Kilometer. Die A3 Oberhausen nach Köln zwischen Mettmann und Kreuzhilden. 4 Kilometer, 10 Minuten plus. 31 Gronau nach Oberhausen zwischen Gladbeck und Dreieck-Bottrop. 3 Kilometer. 44 Dortmund nach Kassel zwischen Lichtenau und Diemelstadt. 5 Kilometer, 15 plus. 57 in dem Weg nach Krefeld zwischen Kamp-Lintfurt und Kreuzmörs. 5 Kilometer Stau, der Grund sind Bergungsarbeiten. 20 Minuten dauert es deshalb länger. Wir bleiben auf der A57 jetzt von Krefeld nach Köln. Zwischen Dormagen und Kreuzköln Nord. 6 Kilometer, 10 Minuten mehr. 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
5: Einmal mit Schafen schlafen, das ist ein Traum und der ist wahr geworden. Denn einmal im Leben gibt es nur bei uns und darüber sprechen wir gleich. Bei WDR 4, hier ist Stefan Fasselt.

0: Isn't she lovely? Apropos lovely, die Nacht wurde Christina Blindert aus Euskirchen niemals wohl vergessen, denn heute Nacht wurde ihr Traum wahr.
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0: 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Ja, Traum ist Traum, ne? 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
0: 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Und was ist mit Ihrem Traum?
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Daniel Boone, großer Klassiker aus den 70ern. Und wir verlängern dieses Beautiful Sunday-Gefühl von gestern und genießen heute nochmal diesen Sonnenmontag bei WDR 4 mit sommerlichen Temperaturen. Ab morgen wird es so ganz langsam herbstlich. Hier ist nochmal so eine akustische Ansichtskarte vom Meer. Genießen wir das Meer an der Küste, am Strand, gerne auch Hand in Hand. Ein ungewollter Reim, aber was soll's. Cool and the Gang.

Ute Uhle hier aus dem schönen Morgen bei WDR 4. 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

0: an dem Disco-Sound haben Grace Jones mitgewirkt und auch Nile Rodgers. Die Gruppe Schick, ein bisschen Disco-Kugel vor 13 Uhr. Und wir gucken auf das Wetter vor den Nachrichten. Das ist heute ein sonniger Tag noch einmal mit sommerlichen Temperaturen. Es gibt ein bisschen Wind. Trocken ist es überall. In Bad Berleburg 26 Grad, in Delbrück 29 und in Meckenheim 31 Grad. Morgen wird es mit 26 Grad schon etwas kühler als heute. Und nachmittags gibt es morgen auch etwas Regen.
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2: Die Nachrichten mit Stefan Pössl. Guten Tag. Volkswagen verkauft sein Werk in Osnabrück und arbeitet damit weiter an seinem Sparkurs. Wie Niedersachsens Ministerpräsident Lies mitteilte, wird der Werksstandort vom Land und einem privaten Investor aus Israel übernommen. Anstatt Cabrios bauen die Beschäftigten dort künftig Teile für Raketenabwehrsysteme. Anita Westrup berichtet.
3: Geplant ist, dass sich Volkswagen schrittweise zurückzieht und Platz macht für eine neue Gesellschaft mit einer neuen Struktur. Osnabrück verfüge über die Kompetenzen und die qualifizierten Arbeitnehmer, so Niedersachsens Ministerpräsident Olaf Lies. Drei Viertel der Belegschaft, also etwa 1.400 Beschäftigte, sollen am Standort in Osnabrück bleiben können. Bis Ende 2029, das wurde zugesagt. Die Vertreter der Arbeitnehmer, IG Metall und Betriebsrat, begrüßen die Entscheidung. Es sei ein guter Tag, Osnabrück bleibe ein Industriestandort.
2: Trotz des Wahlsiegs der AfD in Sachsen-Anhalt wird eine Regierungsbildung für Spitzenkandidat Siegmund schwierig. Alle etablierten Parteien lehnen eine Zusammenarbeit ab. Der Landesverfassungsschutz stuft sie als gesichert rechtsextrem ein. Wie die AfD trotzdem an die Macht kommen könnte, erklärt Guido Hensch.
4: Dafür gibt es drei Möglichkeiten. Die einfachste wäre eine Koalition mit dem BSW. Die AfD hat 39 Sitze, das BSW 5. Eigentlich will AfD-Spitzenkandidat Ulrich Siegmund aber gar keine Koalition und deshalb setzt er lieber auf Abweichler aus den Reihen der CDU. Die dritte Möglichkeit wären schließlich Neuwahlen. Das BSW hat ja noch einmal wiederholt, sich bei der Wahl zum Ministerpräsidenten im dritten Wahlgang zu enthalten. Dann könnte es zu einer Pattsituation kommen und dann wären eben Neuwahlen eine Option.
2: Und auch das ist Thema. In Sachsen sind an Hochspannungsleitungen inzwischen 21 Sprengsätze gefunden worden. Wegen Sabotageversuchen auch in NRW und Brandenburg fahndet die Polizei weiter nach einem Mann aus Gevelsberg. Die Wetterorganisation der UNO hat einen neuen Bericht zu Klima- und Luftqualität veröffentlicht. Demnach entstehen durch Hitze und dadurch verursachte Waldbrände nicht nur schädliche Feinstaubpartikel, sondern auch Ozon am Boden, was die Luftqualität zusätzlich verschlechtert. Bei der EU wird es vorerst keine Expertengruppe für europäische Verteidigung geben. Das heutige Auftakttreffen wurde abgesagt, offenbar weil Deutschland, Frankreich und Italien befürchten, zu viel Entscheidungskompetenzen abgeben zu müssen. In Herdecke will eine private Initiative die Opfer der Flutkatastrophe in Nepal unterstützen. Die Helfer sind dort schon seit 7 Jahren aktiv und sammeln Geld für Hilfsprojekte. Auch Schulen wurden schon gebaut. Jetzt sollen es vor allem Notunterkünfte sein. Organisatorin Rebecca Schulte hat bei ihren früheren Besuchen vor Ort erlebt, wie dankbar die Menschen sind.
5: Wenn man dann da sieht, wie die Leute einem ein unfassbar herzliches Lächeln schenken, sie einen aufnehmen, in ihr Haus einladen, zum Tee einladen, einfach weil sie so dankbar sind, dann weiß man, warum man das macht.
2: Die Initiative heißt Herdecke hilft, an ihr kann sich jeder beteiligen. Das war WDR aktuell.
0: Ich danke dir. 3:01, hallo unterwegs. Wir wollen, dass Sie gut ankommen. Hier ist die WDR 4 Verkehrslage. Autobahn 3 Oberhausen nach Köln zwischen Mettmann und Solingen 3 Kilometer. A31 Gronau nach Oberhausen zwischen Glatzbeck und Dreieck-Bottrop 3 Kilometer. 10 Minuten dauert es da länger. 44 Dortmund nach Kassel zwischen Lichtenau und Diemelstadt 5 Kilometer. 15 plus. A57 wegen der Bergungsarbeiten Nimwegen nach Krefeld zwischen Kamp-Lindfurt und Kreuz-Mörs. 20 Minuten plus 5 Kilometer lang ist der Stau und alle Staus bei WDR 4 natürlich in der neuen ARD Sounds App.
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0: Einen schönen Montag. Tiere suchen ein Zuhause, heißt es im WDR Fernsehen, immer sonntagsabends und auf WDR 4 montagsmittags. Aber dieses Auge des Tigers hat im selbigen bereits ein Zuhause gefunden. Unser Tier der Woche, ich kann es Ihnen sagen, könnte auch Titel eines Kinofilms sein. Dragon. Und Dragon ist ein Hund. Ob Sie dafür zu Hause in Ihrem Wohnzimmer eine 3 Meter hohe Decke haben müssen, das lassen wir uns gleich erklären von unserer Tierfachfrau Simone Sombecki. Hier bei WDR 4 Aber erst einmal Survivor aus dem Jahre 1982.
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0: Wenn sie tanzt, wenn sie gerade die Einblendung gesehen haben bei DAB Plus von WDR 4, dann werden sie gesehen haben, was ich auch sehe, von 2016, das ist auch schon 10 Jahre her. Max Giesinger bei WDR 4, gleich schon Viertel nach eins und aus der Sommerpause zurück ist Tiere suchen ein Zuhause. Das bedeutet, jeden Montag um 13.15 Uhr gibt es bei uns wieder das Tier der Woche, also ein Tier, das in einem Tierheim bei uns in Nordrhein-Westfalen sitzt und ein neues Zuhause sucht. Mit Simone Sombecki natürlich. Grüß dich, Simone.
1: Hallo Stefan.
0: Ja, heute ist das der Rüde Dragon. Klingt ja für mich so ein bisschen nach Frank Dragon aus der nackten Kanone oder eben nach einem großen Hund. Jetzt bist du dran.
1: Ja, Dragon wird Dragon ausgesprochen.
0: Ach so.
1: Vielleicht denkt man dann schon so ein bisschen, dass er dann ein bisschen kleiner ist. Ist er aber nicht. Mach ihn nicht kleiner. Du, der ist mal locker so circa 70 Zentimeter groß. Ne?
0: Ui, ja.
1: Das ist ein osteuropäischer Schäferhundrüde, der ist 5 Jahre alt. Und die sind meist größer und die sind auch schwerer als jetzt so der klassische deutsche Schäferhund.
0: Ja.
1: Ne? Stefan, Dragons Pfoten, ne? die sind tatsächlich fast genauso groß wie meine Hände.
0: Ach so, ja. Das ist ja Wahnsinn. Ne? Und Dragon passt natürlich osteuropäischer Schäferhundrüde.
1: Ja,
0: genau. Wie ist der denn so drauf?
1: Du, der ist einfach toll. Der ist ein Menschenfreund, wenn im Tierheim Bergheim, wo er sitzt, ne, wenn da jemand zu ihm kommt, ja, dann nimmt der sofort ganz nett Kontakt auf.
0: Oh.
1: Das ist einer, der freut sich total, dich zu sehen. Wenn der sprechen könnte, dann würde er sagen, ey, ich kenne dich zwar nicht, aber schön, dass du da bist. Und wenn du jetzt schon mal hier bist, sollen wir dann nicht was zusammen machen? Der ist super.
0: Dann kommt dann eine von den 4 Pranken. Warum ist Dragon überhaupt im Tierheim da in Bergheim?
1: Ja, das war eigentlich durch eine große Veränderung, ne? In seinem alten Zuhause. Da hatte dann dort niemand mehr wirklich genug Zeit für ihn, um sich um ihn zu kümmern.
0: Ja.
1: Ja, und dann wurde er halt von seiner Familie im Tierheim abgegeben.
0: Ach Mensch, das ist ja schade.
1: Ja, leider, ne? Du. Und Dragon, der kennt Familie, ne?
0: Ja.
1: Der will wieder eine Familie, der will am liebsten mittendrin sein. Das ist so ein richtig toller, entspannter Familienhund. Ich meine, klar, ne, aufgrund seiner Größe,
0: klar,
1: und Kraft. Du musst ihn sicher führen können und du musst ihn auch körperlich halten können. Ne? Aber der ist echt

0: Für Schäferhund-Fans ist Dragon, das ist ein Träumchen.
1: Aber der Größe würde ich sagen, ein Traum. Und auch für die, die es noch werden möchten, ne? Dragons Steckbrief mit Foto und natürlich einen Film und auch den Kontakt zum Tierheim Bergheim. Den bekommen Sie alle Infos bekommen Sie auf der WDR 4 Homepage. Gerne reinschauen und weitersagen und denken Sie an die große Pranke. Ich sage Dankeschön, Simone Sombecki.
0: Gerne.
1: Simone, bis nächste Woche. Communards bei WDR 4. Never can say goodbye.

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0: Captain Monday. Es ist 13:30 Uhr.
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2: Direkt aus dem Studio Dortmund, ich bin Ingo Freitag. E-Scooter sind auch bei uns im Ruhrgebiet beliebt, aber sie sind auch gefährlich. Allein im vergangenen Jahr gab es in Deutschland 16.000 Unfälle mit E-Scootern. Damit das in Zukunft besser wird, gibt es in Recklinghausen jetzt spezielle Fahrtrainings. Leiter ist der ehemalige Polizist Volker Jaschinski.
3: Ich möchte vermitteln, einmal Sicherheit. Das ist das oberste Gebot, Schrittstellung, und wir wollen natürlich für die Notsituation vorbereitet sein. Einmal, dass jeder den Scooter sicher bedienen kann und dass er in der Notsituation richtig reagiert. Heißt, Gewicht verlagern, für eine Notbremsung möglichst kürzester Bremsweg.
2: Das E-Scooter-Fahrtraining findet auf dem ADAC-Verkehrsübungsplatz in Recklinghausen statt. In Hagenböhle haben Unbekannte das Rolltor einer Firmenhalle mit einem Fahrzeug gerammt und sich so Zugang verschafft. Das Ganze muss am Wochenende passiert sein. Die Unbekannten nahmen dann vor allem Metallbohrer mit und durchsuchten die Büroräume. Der Schaden beläuft sich so nach ersten Erkenntnissen auf mehrere 10.000 Euro, sagt die Polizei. Die sucht nach Zeugen, die etwas Verdächtiges in Hagenböhle beobachtet haben oder vielleicht ein mutmaßlich stark beschädigtes Fahrzeug gesehen haben und einen Hinweis geben können. Im Essener Gefängnis sollen Häftlinge Zugang zum Internet bekommen. Bislang ist das Inhaftierten in NRW nicht erlaubt. Jetzt hat das Land aber 3 Gefängnisse für ein Pilotprojekt ausgewählt, die in Essen, Geldern und Rheinbach. Die Nutzung der Computer in den Sozialräumen soll immer durch einen Mitarbeiter überwacht werden und freigeschaltet werden auch nur einige ausgesuchte Internetseiten. So sollen Gefangene kurz vor der Entlassung zum Beispiel digitale Anträge stellen oder sich über Berufe informieren können. Und jetzt das Wetter mit Claudia Barbonus aus unserer WDR-Wetterredaktion.
4: Es ist sommerlich im Ruhrgebiet. Heute am Nachmittag mit Sonne, Wolken und leichtböigem Wind bei 28 bis 31 Grad. Morgen nur noch 20 bis 23 Grad. Anfangs ist es heiter, später wolkiger. Einzelne Schauer sind möglich. Am Abend zieht Regen auf.
5: Dankeschön, Claudia. 13:58 Uhr. Wir wollen, dass Sie gut ankommen. Hier ist der WDR 4 Verkehr. Autobahn 1, Köln nach Euskirchen zwischen Hürth und Kreuz Bliesheim. 5 Kilometer stockender Verkehr, 10 Minuten dauert es länger. 10 plus auch auf der A3, Oberhausen nach Köln zwischen Mettmann und Solingen, 5 Kilometer stockend. Dann A4, Aachen nach Köln zwischen Kreuz Köln West und Köln Klettenberg. 3 Kilometer stockender Verkehr, die 44 ist auch noch dabei. Dortmund nach Kassel zwischen Lichtenau und Diemelstadt. 6 Kilometer lang ist der Stau, 15 Minuten dauert es da länger. 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
5: Die Weinlese hat begonnen und da denken wir in Nordrhein-Westfalen ganz schnell, ah prima, gleich geht's bei WDR 4 an die Mosel oder in die Pfalz. Nee, die Weinlese ist am Wochenende bei uns gestartet, quasi vor der eigenen Haustür am Rhein beispielsweise und auch am Niederrhein. Gleich mehr dazu, hier ist erstmal Nick Kershaw, ich bin Stefan Verhasselt.

0: ist noch ein bisschen früh für ein Gläschen, aber über das Getränk reden kann man schon, denn das ist heute ein Wetter ganz nach dem Geschmack der Weinbauern bei uns in Nordrhein-Westfalen. Darüber sprechen wir jetzt bei WDR 4. Jonas Windberg ist einer von Ihnen. Er ist Winzer in Hinsbeck. Das ist ein kleiner Ort, nicht an der Mosel, nee, auch nicht direkt am Rhein, sondern im Kreis Viersen am Niederrhein. Jonas und seine zwei Brüder, die Windbergs, haben am Samstag mit der Weinlese da begonnen und sind quasi die Pioniere des Weinanbaus am Niederrhein. Hallo Jonas.
1: Hallo Stefan, grüß dich.
0: Ja, der Wein am Niederrhein, dieser Anbau, da hört man erstmal hin, das ist ja ein bisschen ungewöhnlich. Wie kamt ihr auf die Idee?
1: Oh, die Idee, die liegt schon ganz lange zurück. Das fing damals bei meiner Oma an.
0: Ja.
1: Die ist zur Hausfrauenwirtschaftsschule nach Remagen gegangen und ihre Zimmerkollegin dort kam von der Mosel. Und ja, diese zwei Familien prägt seit diesen Tagen eine enge Freundschaft. Und so sind wir als kleine Kinder schon damals mit in den Weinberg gegangen und kamen früh mit der Materie in Kontakt.
0: Ja.
1: Und vor gut 5 Jahren haben wir uns dann an dieses Thema herangetraut, dass wir das auch hier am Niederrhein umsetzen wollen.
0: Ja, Wahnsinn. Wie sind denn die Pflanzen mit der langen Trockenheit zurechtgekommen am Niederrhein?
1: Ja, grundsätzlich ist eine Rebe eine sehr robuste Pflanze, aber auch da ist irgendwann, ich sag mal, der Zenit überschritten und deswegen haben wir da kurzfristig entschieden, ein Stück weit zurückzuschneiden, also die Trauben, die entstanden sind, quasi rauszuholen, damit die Pflanze die Kraft voll und ganz, die überhaupt noch hat, in ihr eigenes Wachstum zu stecken und nicht in das der Trauben. Und dementsprechend mussten wir leider auch ein paar Verluste verzeichnen, aber ja, das haben wir leider nicht selber in der Hand.
0: Ist nachvollziehbar. Jonas, wichtigste Frage, können wir in diesem Jahr auf einen guten Jahrgang hoffen?
1: Ja, grundsätzlich kann man immer auf einen guten Jahrgang hoffen. Das ist ja immer die Frage, was man daraus im Keller macht. Aber wir sind davon überzeugt, auch in diesem Jahr wieder qualitativ hochwertigen Wein zu produzieren. Wir freuen uns auf das, was die nächsten Wochen kommt. Und dann natürlich das, was im Tank ist und was man daraus machen kann.
0: Die Weinlese hat begonnen, auch am Niederrhein. Dankeschön an die Familie Windbergs und einen schönen Gruß nach Hinsbeck.
1: Ja, vielen Dank. Liebe Grüße zurück.
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von Queen, 12:12. Gleich ist Katrin Brackmann hier am Start. Vorher die Achterbahnfahrt Rollercoaster mit Ronan Keating. Das war heute Vormittag, ja genau, bei Ja, Nein, Vielleicht. Auch eine wunderbar rasante Fahrt mit gleich zwei Gewinnern. Alle Lösungen finden Sie im Blog Ja, Nein, Vielleicht auf wdr4.de und auch die Stelle, wo wir morgen weitermachen, ab 10 Uhr in unserem Vormittagsquiz. Ich bin Stefan Verhasselt.

0: Maxine Nightingale, right back where we started from. Wir gucken auf das Wetter. Das ist heute nochmal ein richtig schöner, ja, Spätsommertag, möchte man meinen, wobei meteorologisch ja eigentlich schon Herbst ist. Egal, heute Nachmittag bleibt es überwiegend trocken, mit Sonne, Wolken, leicht böigem Wind, bei bis zu 29 Grad in Hattingen, 30 Grad in Bedburg und 31 Grad in Düren. Da brauchen wir heute echt nochmal den Rest aus der Sonnenmilchflasche. Morgen wird es dann mit bis zu 26 Grad schon kühler als heute, mit ab dem Nachmittag aus den Niederlanden aufziehenden Schauern. Da reden wir dann morgen drüber.
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2: Die Nachrichten mit Stefan Pössl. Guten Tag.
3: Ich kann Ihnen sagen, wir sind alle zutiefst schockiert. Wir haben es in dieser Form so nicht erwartet.
2: Bundeskanzler Merz hat sich nach dem Wahlsieg der AfD in Sachsen-Anhalt erschüttert gezeigt. Auf einer Pressekonferenz sagte Merz, Teil der Demokratie sei zwar, dass sich bei Wahlen Mehrheitsverhältnisse ändern, die Regeln des Grundgesetzes blieben aber gleich. Er wolle in der Bundesregierung weiter auf Reformen setzen.
3: Ich will deswegen alle Anstrengungen darauf richten, in der Koalition zusammen mit der SPD eine neue, bessere, ja, soll ich sagen, Erzählung, einen besseren Überbau zu ermöglichen, warum wir diese Reformen für notwendig und für richtig halten.
2: Die AfD war bei der Wahl in Sachsen-Anhalt mit Abstand stärkste Kraft geworden. Die CDU fiel zurück auf gut 17%. Die AfD prüft jetzt, wie sie nach ihrem Wahlsieg in Sachsen-Anhalt die Macht übernehmen kann. AfD-Co-Chef Chrupalla signalisierte Gesprächsbereitschaft. Jan Zimmermann, WDR Berlin.
4: Das Ergebnis in Sachsen-Anhalt sei ein klarer Regierungsauftrag für die AfD, betonte Co-Parteichef Tino Chrupalla. Allerdings werde seine Partei die Regierung im Magdeburger Landtag nur mit einer stabilen Mehrheit übernehmen. Um die zu erreichen, will AfD-Spitzenkandidat und Wahlgewinner Ulrich Siegmund nun Gespräche mit den anderen Parteien führen und hofft auf die Zusammenarbeit mit einzelnen Fraktionen oder Abgeordneten. Zugleich kündigte er an, die AfD in anderen Bundesländern und auf Bundesebene zu unterstützen, um weitere Wahlen zu gewinnen. Nach dem vorläufigen Ergebnis erreichte die AfD bei der gestrigen Landtagswahl 43,8% der Stimmen. Damit ist sie mit Abstand die stärkste Partei in Sachsen-Anhalt.
2: Und auch das ist Thema. Volkswagen will sein Werk in Osnabrück verkaufen. Nach dem Ende der Autoproduktion nächstes Jahr soll es ein Rüstungsstandort werden. Knapp 1.400 der jetzt 1.800 Beschäftigten sollen laut Betriebsrat eine Zukunft in Osnabrück haben. Die Schulen in Nordrhein-Westfalen beschäftigen immer mehr Quer- und Seiteneinsteiger als Lehrerin oder Lehrer. Nach Angaben der Statistischen Landesbehörde trifft das inzwischen auf etwa jeden siebten Lehrer zu. In Frankreich wird eine der schwächsten Weinernten seit Jahrzehnten erwartet, wegen der extremen Hitze und Dürre in diesem Sommer. Laut Landwirtschaftsministerium ist die Champagne besonders betroffen. Brandenburg versucht, den Klimawandel positiv zu nutzen, indem dort Safran angebaut wird. Man will damit Beispielen in anderen Bundesländern folgen, wie Thüringen, Sachsen und Rheinland-Pfalz. Die Landwirtschaftsministerin von Brandenburg, Mittelstädt, erklärte, der Safrananbau sei in Deutschland noch eine Nischenproduktion, aber durch den Klimawandel könnte der Anbau in Iran, Afghanistan und am Mittelmeer schwieriger und in Deutschland lukrativer werden. Safran gehört zu den teuersten Gewürzen der Welt. Ein Gramm kostet in Deutschland bis zu 20 Euro. Das war WDR aktuell.
0: Und hier ist der WDR 4 Verkehrsservice. Noch gar nicht so viel los. Ich habe zwei Meldungen für Sie. A1 Köln Richtung Euskirchen zwischen Hürth und dem Kreuz Bliesheim. 5 Kilometer stockender Verkehr. Und A44 Dortmund Richtung Kassel zwischen Lichtenau und Diemelstadt. Viertelstunde plus 5 Kilometer Stau. 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
0: Einen wunderschönen Montag wünsche ich Ihnen an diesem sonnigen Nachmittag. Ist das schön heute nochmal draußen, oder? Das müssen wir doch ausnutzen. Also, nix wie raus an die frische Luft. Machen wir mit Ihnen heute Nachmittag und gehen ins Arboretum nach Wuppertal-Beyenburg. Arboretum, aber ja, das ist ein ganz besonderer Wald. Und warum der so besonders ist, das klären wir hier heute Nachmittag. Jetzt werden wir erstmal locker in den Hüften mit Phil Collins aus den 80ern. You can't hurry love.
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0: Klassiker von Hot Chocolate. So You Win Again. Schönen Montag mit WDR 4. Und es ist ja ein ganz schön sonniger Montag. Also ab in den Schatten. Wir gehen heute mit Ihnen in den Wald. Genauer ins Arboretum nach Wuppertal-Beyenburg. Frank Krieger ist unser persönlicher Waldschrat, unser WDR 4 Lokalzeitreporter. Wobei, ich habe es ja eben schon gesagt, das Arboretum ist kein gewöhnlicher Wald. Frank, was ist denn ein Arboretum?
1: Also Arbor ist lateinisch und heißt so viel wie Bäume, also eine Sammlung von Bäumen, also wie so ein Zoo, Zoobaum, Baumzoo, könnte man sagen. Über 100 verschiedene Baumarten gibt's aus aller Welt hier.
0: Und was machst du da? Du klingst so komisch, was tust du da?
1: Ich streichel den Baum und gerade atme ich in den Baum. Das ist nämlich, also es ist wirklich toll, weißt du, es ist im Wald ja nicht so heiß heute durch den Schatten. Und Ranger Tim, der duftet ja so gut. Wie heißt das, wonach der duftet?
2: Ja, das, was du da riechst, sind die Terpene. Und die können tatsächlich auch den Cortisolspiegel senken.
1: Also Stress reduzieren, die stärken das Immunsystem. Wie heißt hier er, sie?
2: Der Baum, den du da streichelst, ist eine Thuja, also ein Lebensbaum.
1: So, und das ist wirklich toll. Das kann man machen. Machen das schon mal Leute hier? So wie ich jetzt hier so kuscheln?
2: Ja, so intensiv habe ich das noch nicht gemacht.
1: So, aber es gibt noch eine zweite Art und das ist meine Lieblingsart hier. Wenn du nämlich Aggressionen hast, kannst du auch ins Arboretum nach Wuppertal kommen. Hier und kannst du Bäume boxen.
0: Ich boxe doch keinen Baum, das tut doch weh. Der gewinnt doch immer mit seiner Rinde.
1: Der Baum gewinnt, auch. Merkt das, glaube ich, gar nicht richtig. Darf man das hier machen, Tim?
2: Ja, das sollte man schon an den richtigen Bäumen machen, an diesem Riesenmammutbaum. Da ist nämlich die Rinde sehr weich.
1: Und die ist auch relativ dick, ne? Bei ausgewachsenen Bäumen 60 cm groß. Das heißt, ich hau hier wirklich richtig wie auf dem Boxsack dagegen. Ne?
2: Ah. Ja, genau.
1: Und dann kann man aus dem Büro kommen und so richtig zack, zack, zack. Der Chef.
0: Ja, und er haut nicht zurück, so. Ne? Ich würde mir ja wünschen, dass
1: der
0: er jetzt...
1: haut nicht zurück.
0: dass er jetzt von oben wenigstens mal einen Tannenzapfen wirft. Jetzt mal ehrlich. Frank Krieger.
1: Also der macht nichts. Der macht nichts. Der wird sogar hier noch zu wie viel alt?
2: Ja, so ein Riesenmammutbaum, der kann über 3000 Jahre alt werden, aber der ist noch sehr jung.
1: Ich kuschel auch mit dem.
0: Komm. Also, ich merke schon, Frank Krieger haben wir jetzt schon verloren an das Arboretum in Wuppertal-Beyenburg. Ich möchte, dass du heute Abend wiederkommst. Versprichst du mir das?
1: Wenn ich den Mammutbaum mitnehmen darf?
0: Ich fürchte nein. Ich glaube, da hat der Ranger was dagegen. Wir hören noch mehr von ihm, ganz sicher. Heute Nachmittag aus dem Arboretum in Wuppertal-Beyenburg. Das kann ja was werden. WDR 4 ist hier. Jetzt mit einem, der auch richtig Stimmung macht. Sydney Youngblood, Sit and Wait aus den 80ern.

0: Madonnas Version des Klassikers von Don McLean, American Pie. Hier ist WDR 4 um 2:35.
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0: Rod Stewart am Montagnachmittag. Do you think I'm sexy? Zeit für die Nachrichten.
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2: Direkt aus dem Studio Dortmund, ich bin Ingo Freitag. Bundespräsident Frank-Walter Steinmeier kommt Ende September für 3 Tage nach Hattingen. Dort wird er seine Amtsgeschäfte von einem Hotel aus führen und zahlreiche Termine in der Stadt wahrnehmen. Geplant sind unter anderem Gespräche mit Bürgerinnen und Bürgern, ein Besuch bei Jugendlichen und eine Tour auf der Ruhr. Für Hattingen ist der Besuch eine besondere Auszeichnung. E-Scooter sind auch bei uns im Ruhrgebiet beliebt, aber sie sind auch gefährlich. Allein im vergangenen Jahr gab es in Deutschland 16.000 Unfälle mit E-Scootern. Damit das in Zukunft besser wird, gibt es in Recklinghausen jetzt spezielle Fahrtrainings. Leiter ist der ehemalige Polizist Volker Jaschinski.
3: Ich möchte vermitteln, einmal Sicherheit, das ist das oberste Gebot, Schrittstellung, und wir wollen natürlich für die Notsituation vorbereitet sein. Einmal, dass jeder den Scooter sicher bedienen kann und dass er in der Notsituation richtig reagiert. Heißt, Gewicht verlagern, für eine Notbremsung möglichst kürzester Bremsweg.
2: Das E-Scooter-Fahrtraining findet auf dem ADAC-Verkehrsübungsplatz in Recklinghausen statt. Bleiben wir beim Thema Mobilität. Vielleicht braucht man ja mal ein Fahrrad. Dafür gibt es das Metropolrad Ruhr, das Fahrradverleihsystem vom Regionalverband Ruhr. Jetzt auch im Kreis Recklinghausen. In allen 10 Städten des Kreises stehen Räder an insgesamt 157 Stationen bereit. Alles in allem 635 Räder im Kreis Recklinghausen zunächst für eine 5-jährige Testphase. In Hagenböhle haben Unbekannte das Rolltor einer Firmenhalle mit einem Fahrzeug gerammt und sich so Zugang verschafft. Das Ganze muss irgendwann am Wochenende passiert sein. Die Unbekannten nahmen dann vor allem Metallbohrer mit. Der Schaden beläuft sich auf mehrere 10.000 Euro, sagt die Polizei. Und das Wetter hat jetzt Lars Schmidt aus unserer WDR-Wetterredaktion.
4: Ja, heute gibt's im Ruhrgebiet einen sommerlichen Nachmittag mit mehr Sonne als Wolken und 28 bis 31 Grad. Dazu wird der Wind leicht böig. Morgen sieht's dann anders aus. Dann gibt's noch 20 bis 23 Grad und wir starten freundlich in den Tag. Im Verlauf zieht dann Regen aus Richtung Niederlande durch.
0: Und hier ist der WDR4 Verkehrsservice. A4 Aachen Richtung Köln. Zwischen dem Kreuz Köln-West und Köln-Klettenberg 5 Kilometer stockender Verkehr. A44 Dortmund Richtung Kassel. Zwischen Lichtenau und Diemelstadt 10 Minuten plus 4 Kilometer Stau. A59 Duisburg Richtung Dienstlaken. Zwischen Duisburg-Düssern und dem Kreuz Duisburg-Nord 5 Kilometer stockender Verkehr. Und A448 Südumfahrung Bochum. Zwischen Bochum-Eppendorf und Bochum-Wiemelhausen 10 Minuten plus 3 Kilometer Stau. 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Die hat WDR 4 letzte Woche noch beim Zeltfestival Ruhr am Chemnader See präsentiert. Jetzt mit einem ihrer größten Hits in ihrem Radio.
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0: Hier ist das Orchestral Maneuvers in the Dark mit Maid of Orleans. Ich bin Katrin Brackmann. Schönen Nachmittag mit WDR 4.

0: Da muss man einfach so mit im Takt, ne? Racy, Some Girls haben Sie gehört hier bei WDR 4 in der Lokalzeit. Und wie immer sind wir natürlich auch heute wieder bei uns in der Heimat in Nordrhein-Westfalen unterwegs. Und ich lerne hier ja jeden Nachmittag immer was dazu. Heute zum Beispiel, dass es bei mir um die Ecke zu Hause in Wuppertal das Arboretum Buchholz gibt. Das ist eine besondere Ansammlung verschiedener Baumarten. Ein Zoo für Bäume, hat Frank Krieger eben gesagt, unser Lokalzeitreporter. Es gibt einige Arboreten bei uns in Nordrhein-Westfalen. Das Arboretum Buchholz ist das größte und Frank Krieger erkundet es als Lokalzeitreporter heute für uns, ist jetzt schon total begeistert und nicht nur er.
1: Ich liebe die Stille hier. Es ist relativ ruhig. Bei manchen Wanderwegen, die wir so sonst gehen, ist es belebter. Man kann natürlich auch hier ein bisschen schauen nach fremden Bäumen. Es ist alles schön ausgeschildert, man kann ein bisschen was lernen. Schön finde ich die Rundwege, dass man seine Strecke schön bestimmen kann, wie viel man heute gehen will. Das passt für uns.
0: Sagt Julia aus Wuppertal. Und Jeanette gefällt besonders, dass man hier so viel über die Bäume erfährt.
2: Weil wir das hier einfach einen schönen Platz finden in Wuppertal, weil wir uns für verschiedene Bäume interessieren, die hier vielleicht später mal mehr wachsen werden, weil die armen einheimischen Bäume nicht mehr zurechtkommen, weil es zu trocken wird. Außerdem ist hier das Waldpädagogische Zentrum, das ist wirklich sehenswert. Für Schulklassen, Kinder, auch gerne für Erwachsene, sie können ganz viel über Bäume lernen.
0: Also, man kann hier entspannen, spazieren, Bäume umarmen und auch boxen, haben wir eben von unserem Reporter schon gehört. Und eine Menge lernen, klingt super, das Arboretum Buchholz in Wuppertal. Davon wollen wir mehr und kriegen es auch in ungefähr einer halben Stunde hier bei WDR 4. Jetzt gibt's erstmal ein 80er von Kim Wilde, You Came, bei WDR 4.

0: Andrew Donalds, Michelle bei WDR 4. Schönen Montagnachmittag und sagen Sie, haben Sie eigentlich schon abgestimmt? Wofür? Na hierfür.
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0: 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Und der Song hier, der war im letzten Jahr drin in den Top 444 auf Platz 318. Hier sind die Dire Straits mit Walk of Life. Ich finde, die müssen auch unbedingt wieder mit rein. Also jetzt abstimmen. Viel Spaß.

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0: Das ist auch echt immer noch so eine 80er-Hymne. Wir hätten es nicht besser auf den Punkt bringen können. Cyndi Lauper, Girls Just Wanna Have Fun. Wir gucken aufs Wetter. Heute Nachmittag bleibt es überwiegend trocken mit Sonne, Wolken, leichtböigem Wind bei bis 28 Grad in Lemgo, bis 30 Grad in Heinsberg und bis 31 Grad bei Ihnen in Bonn. Morgen wird es dann mit bis zu 26 Grad schon ein bisschen kühler als heute, mit ab dem Nachmittag aus den Niederlanden aufziehenden Schauern.
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2: Die Nachrichten mit Stefan Passel. Guten Tag.
3: Mit dem gestrigen Tag hat sich nicht nur in Sachsen-Anhalt etwas verändert, sondern in ganz Deutschland.
2: Bundeskanzler Merz hat den Wahlsieg der AfD in Sachsen-Anhalt als größte Wahlniederlage seiner CDU bezeichnet. Auf einer Pressekonferenz sagte Merz, er sei schockiert über das Ergebnis. Der CDU-Chef sprach auch die Kritik an seiner Person während des Wahlkampfes an. Aufgeben wolle er aber nicht.
3: Wir alle wissen, dass wir auch mehr tun müssen, um die Menschen wieder zu erreichen. Das betrifft mich natürlich. Ich stehe als Bundeskanzler ganz vorn in der Verantwortung, aber ich habe nicht vor, mich dieser Verantwortung zu entziehen.
2: Merz will in der Bundesregierung weiter auf Reformen setzen, zusammen mit dem Koalitionspartner SPD. Bei der Wahl in Sachsen-Anhalt hatte sich der Stimmenanteil der CDU gestern mehr als halbiert. Sie rutschte ab auf rund 17%. Die AfD wurde mit fast 44% stärkste Kraft. Sie hat auch schon die Suche nach einer Regierungsmehrheit begonnen. Trotz des klaren Wahlsiegs kommt sie alleine nicht auf genügend Sitze im neuen Landtag. Aus Magdeburg berichtet André Damm.
4: Spitzenkandidat Siegmund sagte heute, das Votum der Wähler sei ein ganz klarer Regierungsauftrag. Er könnte deutlicher kaum sein. Um im neu gewählten Landtag eine Regierungsmehrheit zu bekommen, werde er ab sofort Gespräche mit einzelnen Fraktionen oder einzelnen Abgeordneten führen. Von einem historischen Wahlergebnis sprach AfD-Bundesparteichef Chrupalla. Es werde Gesprächsangebote an alle Parteien geben, kündigte er an. Man werde sich durchaus kompromissbereit zeigen müssen, räumte Chrupalla ein. Nur bei grundsätzlichen Dingen wie Migration, Energie und Bildungspolitik wolle man keine Abstriche machen.
2: Und auch das ist Thema. In Belgrad haben tausende Menschen an einer Trauerfeier für den Kriegsverbrecher Ratko Mladic teilgenommen. Die EU hatte den Beitrittskandidaten Serbien davor gewarnt, den wegen Völkermordes im Bosnienkrieg verurteilten Mladic öffentlich zu ehren. Die Deutsche Bahn bietet jetzt eine neue Verbindung zwischen Köln und Antwerpen an. Zweimal täglich fährt ein Zug in knapp 2,5 Stunden die Strecke über Aachen, Lüttich, Löwen und dem Brüsseler Flughafen. Der Staatsschutz in Gelsenkirchen sucht Zeugen. Es geht um rechtsextreme Schmierereien vom Wochenende, unter anderem an einem türkischen Kulturzentrum, einem Musiktheater, an einer Bushaltestelle und an mehreren Mehrfamilienhäusern. Im vergangenen Jahr ist die Zahl der Unfälle mit E-Scootern weiter gestiegen. Deutschlandweit waren es rund 16.500. Für mehr Sicherheit bietet im Ruhrgebiet der ehemalige Polizist Volker Jaschinski jetzt E-Scooter-Fahrtrainings. Und zwar in Recklinghausen.
5: Wir wollen natürlich für die Notsituation vorbereitet sein. Einmal, dass jeder den Scooter sicher bedienen kann und dass er in der Notsituation richtig reagiert. Heißt, Gewicht verlagern, für eine Notbremsung möglichst kürzester Bremsweg.
2: Das E-Scooter-Training findet auf dem ADAC-Verkehrsübungsplatz in Recklinghausen statt. Das war WDR aktuell.
0: Und hier ist der WDR4-Verkehrsservice. A1 Köln Richtung Euskirchen zwischen Hürth und dem Kreuz Bliesheim 10 Minuten plus 6 Kilometer stockend. A3 Köln Richtung Oberhausen zwischen Duisburg-Wedau und Oberhausen-Lierich 10 Minuten plus 5 Kilometer stockend. A4 Aachen Richtung Köln zwischen dem Kreuz Köln-West und Köln-Klettenberg 10 Minuten plus 5 Kilometer stockend. A40 Essen Richtung Dortmund zwischen Bochum-Wattenscheid und Bochum-Harpen 10 Minuten plus 4 Kilometer stockend. A40 Essen Richtung Duisburg zwischen Essen-Zentrum und Mülheim-Winkhausen Viertelstunde plus 5 Kilometer Stau. A59 Duisburg Richtung Dienstlaken zwischen Duisburg-Düssern und dem Kreuz Duisburg-Nord 3 Kilometer stockend. A61 Mönchengladbach Richtung Koblenz zwischen Türnich und dem Dreieck Erftal 10 Minuten plus 3 Kilometer Stau. Und A448 Südumfahrung Bochum zwischen Bochum-Eppendorf und Bochum-Wiemelhausen Viertelstunde plus 2 Kilometer Stau. 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
0: Wann haben Sie zuletzt bei einem Spaziergang im Wald mal ganz bewusst auf die Bäume da geachtet? Wir machen das heute im Arboretum Burgholz in Wuppertal. Wir haben heute schon gelernt, hier stehen sehr viele, sehr verschiedene Bäume auf einer Fläche größer als 750 Fußballfelder. Und genau hier, also in diesem Riesenwald, ist unser Lokalzeitreporter heute unterwegs. Und wir suchen ihn gleich mal. Ich bin gespannt, ob wir den Frank Krieger vor lauter Bäumen überhaupt sehen. Sie werden es hören. Schönen guten Tag.
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0: Ach, sie sind einfach so gut. Depeche Mode mit Enjoy the Silence bei WDR 4. Montagnachmittag und ich glaube, ich stehe im Wald heute. Also zumindest akustisch, denn WDR 4 Lokalzeitreporter Frank Krieger nimmt uns heute mit ins Arboretum Burgholz nach Wuppertal. Das ist das größte in ganz Deutschland. Hier gibt es so viel zu gucken und so viel zu tun. Was machst denn du gerade?
1: Ich gehe gerade ein bisschen spazieren, Katrin, hier auf den schönen Wanderwegen. Das kann man nämlich wirklich total toll machen, zusammen mit dem Ranger Tim Wevers. Und der zeigt mir das nämlich, hier gibt es ja Baumarten aus aller Welt, aus Amerika, aus Asien, aus Europa. Richtig. Und die habt ihr vor ganz vielen Jahren mal angepflanzt. Was ist das hier für ein Baum, wo wir jetzt hier sind?
2: Guck mal, das ist eine Küstentanne. Und wenn du mal die Rinde anschaust und vergleichst mit vorhin.
1: Ja, aber vorhin hatten wir so einen Mammutbaum mit so einer richtig dicken Rinde, die so ein bisschen so fetzig war und so ganz, oh, der ist hart. Der Mammutbaum war weich, ne?
2: Ja.
1: Aber der sieht auch so eine Fichte wie eine deutsche.
2: Ja, für ein ungeschultes Auge sieht das vielleicht aus wie eine Fichte. Aber guck mal, wenn du hier nochmal die Rinde genau anschaust,
1: dann
2: hat hier
1: das,
2: so
1: diese Pickel?
2: Harzdrüsen. Und was, guck mal, was passiert, wenn ich da drauf drücke.
1: Das ist ja wie Pickel ausdrücken.
2: Ja,
1: warte,
2: genau.
1: Ich mach das auch mal. Ich möchte das einmal machen, weil ich suche nochmal hier. Das sieht aus wie so eine Raufasertapete, wo, keine Ahnung, ein bisschen Luft drunter ist. Ich mach mal hier, Achtung. Also, da
0: es
1: kommt dann richtig Harz raus.
0: Es klingt wie bei Menschen.
2: Und jetzt riech mal an deinen Fingern.
1: Ja, riech mal. Das riecht nach Orange Grapefruit, als hätte ich gerade so irgendwie so eine Zitrusfrucht geschält.
2: Ja, genau. Und guck mal, hier die Nadeln, wenn man die zerreibt und dran riecht.
1: Dann ist das auch nicht wie so ein Weihnachtsbaum, sondern das riecht wirklich nach Orange. Das finde ich ja mega witzig, weil woher kommt der ursprünglich hier?
2: Der kommt aus Nordamerika.
1: Der kommt aus Nordamerika. Und jetzt hast du mich ja hier an diese Stelle gebracht, weil du hast gesagt, wir sind jetzt gleich an einem.
2: Ja, das ist so ein Nice View.
1: Ach, schöne Aussicht. Was, Nice View. Was sehen wir? Wir sehen Teile von den über 100 Arten, die ihr hier
2: genau,
1: habt.
2: Genau, ein paar von den fremdländischen Baumarten sehen. Sehen wir hier zum Beispiel die Edeltanne.
1: Ah ja, okay.
2: Genau, dann haben wir noch ein paar Kiefern.
1: Ja.
2: Und da kommt gerade ein Radfahrer.
1: Man darf hier nicht Fahrrad fahren. So, und was ich aber sehe, ist, dass es diesen Edeltannen, dieser Nobilisten, die sieht

0: runtergerockt aus. Was ist mit der los?
1: Genau, also da hat man tatsächlich gesehen, dass die hier an den Standort nicht so gut funktioniert.
0: Also durch Klima und so, das klappt gerade nicht so. Richtig. Und das ist doch Thema jetzt gleich noch bei dir, Katrin. Ich mache mir ein bisschen Sorgen um Weihnachten und Nobelistanne und so.
2: Ja, ich mir auch. Vor allen Dingen, weil es nicht nur bei euch sind, die ein bisschen runtergerockt, die Nobelistanne. Wir gucken da gleich nochmal drauf. Pickel ausdrücken und dann riecht es nach Orange. Da habe ich auch was gelernt. Dank der Küstentanne aus Nordamerika. Frank Krieger ist im Arboretum Burgholz in Wuppertal unterwegs. Die ersten Fotos, wie der Mann Bäume umarmt, gibt's bei uns im Studioblog auf wdr4.de.

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0: Also wenn Sänger Mark King von Level 42 Lessons in Love singt, dann wachsen einem gefühlt sofort wieder Schulterpolster, oder? Ja, so ist das mit WDR 4. 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
2: Direkt aus dem Studio Dortmund. Ich bin Ingo Freitag. Bundespräsident Frank-Walter Steinmeier kommt Ende des Monats für 3 Tage nach Hattingen, vom 22. bis 24. September. Dort wird er seine Amtsgeschäfte von einem Hotel ausführen und zahlreiche Termine in der Stadt wahrnehmen. Geplant sind unter anderem Gespräche mit Bürgerinnen und Bürgern, ein Besuch bei Jugendlichen und eine Tour auf der Ruhr. Für Hattingen ist der Besuch eine besondere Auszeichnung. Gewalt in Kinderheimen. Immer wieder hört man von Fällen, die zum Teil Jahrzehnte zurückliegen. Jetzt hat sich in Bottrop eine betroffene Person bei der Caritas gemeldet. Sie hat in den 1960er und 70er Jahren in einem Kinderheim im Stadtteil Fuhlenbrock Gewalt erlebt, sowohl sexualisiert als auch körperlich und psychisch. Das hat die Caritas zum Anlass genommen, genauer hinzuschauen und eine Studie in Auftrag gegeben, sagt der Bottroper Caritas-Chef Alexander Hohler.
3: Für uns war sofort klar, wenn es so einen Fall hier gegeben hat in der Vergangenheit, wir reden ja hier vom Zeitraum in den 1960er und 70er Jahren, ist die Wahrscheinlichkeit hoch, dass es möglicherweise weitere Fälle gegeben hat und weitere betroffene Personen gibt. Und das war für uns sofort natürlich eine klare Entscheidung zu sagen, also wir müssen hier in den Aufarbeitungsprozess gehen.
2: Betroffene sind aufgerufen, sich zu melden. Ihre Fälle werden anonym behandelt. Ergebnisse sollen im Herbst nächsten Jahres vorliegen. Metropolrad Ruhr, das Fahrradverleihsystem vom Regionalverband Ruhr, gibt es jetzt auch im Kreis Recklinghausen. In allen 10 Städten des Kreises stehen Räder an insgesamt 157 Stationen bereit, alles in allem 635 Räder. Zunächst geht das System im Kreis Recklinghausen für eine 5-jährige Testphase an den Start. Und jetzt das Wetter mit Lars Schmidt aus unserer WDR-Wetterredaktion.
4: Ja, heute gibt's im Ruhrgebiet einen sommerlichen Nachmittag mit mehr Sonne als Wolken und 28 bis 31 Grad. Dazu weht der Wind leicht böig. Morgen sieht's dann anders aus. Dann gibt's noch 20 bis 23 Grad und wir starten freundlich in den Tag. Im Verlauf zieht dann Regen aus Richtung Niederlande durch.
0: Und hier ist der WDR4-Verkehrsservice A1, Dortmund Richtung Münster, zwischen Ascheberg und Münster-Hiltrup, 10 Minuten plus 5 Kilometer stockender Verkehr. A3, Köln Richtung Oberhausen, zwischen Duisburg-Wedau und Oberhausen-Lierich, 10 Minuten plus 5 Kilometer stockend. A4, Aachen Richtung Köln, zwischen dem Kreuz Köln-West und Köln-Klettenberg, Viertelstunde plus 4 Kilometer Stau. A4, Köln Richtung Aachen, zwischen Elsdorf und Merzenich, 10 Minuten plus 3 Kilometer Stau. A40, Essen Richtung Dortmund, zwischen Bochum-Wattenscheid und Bochum-Harten, 3 Kilometer Stau. Stockend. A43 Wuppertal Richtung Recklinghausen zwischen Bochum-Leer und Bochum-Riemke, 10 Minuten plus 4 Kilometer Stau. Und A45 Hagen Richtung Dortmund zwischen dem Kreuz Hagen und dem Westhofener Kreuz, 3 Kilometer stockender Verkehr. Alle Staus gibt es auch jederzeit bei WDR 4 in der neuen ARD Sounds App. Gute Fahrt und einen schönen Montagnachmittag. Kommen Sie gut durch und entspannt in den ersten Feierabend dieser Woche. Ich bin Katrin Brackmann. Schönen Nachmittag.
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0: Unkaputtbarer Klassiker von Sam Cooke. Hier ist WDR 4 und ich behaupte jetzt einfach mal, diese Nacht wird Christina Blindert aus Euskirchen niemals vergessen. In der vergangenen Nacht ist nämlich ihr Traum wahr geworden.
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0: Einmal mit Schafen schlafen. Das hatte Christina sich gewünscht und wir haben es versprochen. Traum ist Traum. Bastian Bender und Katharina Theule aus dem schönen Morgen erfüllen ihre Träume, auch den von Christina. Einmal mit Schafen schlafen. Und Christina, wie war die Nacht?
2: Ich habe wirklich sehr gut geschlafen, aber die Schafe haben nicht unbedingt die ganze Nacht geschlafen. 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
0: Also nur damit wir uns das vorstellen können, Christina lag in so einem Planwagen mitten in der Schafsherde, eingekuschelt in Schafsfelle und dann gab es natürlich den natürlichen Wecker. Ja, und wir haben Christina dann geweckt mit Kaffee, Croissant und Marmelade. 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Ich würde sagen, Christinas Morgen war perfekt.
2: Genieß das richtig, ne? 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
0: Ja, stimmt. Und Christinas Traum ist sowas von erfüllt. Und was ist jetzt mit ihrem Traum?
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0: Klassisches One-Hit-Wonder aus den 80ern. Baltimora mit Tarzan Boy. Hier ist WDR 4, die Lokalzeit. Und unser Reporter Frank Krieger ist ja heute im Arboretum Burgholz in Wuppertal unterwegs. Hier gibt's ganz viele verschiedene Bäume aus vielen Teilen der Welt. Und eben hat er beim Spazierengehen mit einem Ranger festgestellt, dass es der Nobilis-Tanne, also der Edeltanne, da hier im Arboretum nicht so gut geht. Und da ist er nicht der Einzige, der das sagt. Moment, ich brauche mal kurz die richtige Musik. So. Ja, mal kurz nachrechnen. Noch 107 Tage, da muss er aber stehen, ne? Der Weihnachtsbaum. Dann ist nämlich Heiligabend. So, und jetzt kommt tatsächlich diese Nachricht. Weil es diesen Sommer so trocken war, melden die Weihnachtsbaumplantagen im Sauerland, unsere zukünftigen Weihnachtsbäume haben Sonnenbrand. Ernsthaft, es gibt Sonnenschäden an den Bäumen. Besonders gelitten unter der Dürre haben eben die jungen Nobilis-Tannen. Das hat uns nicht nur Frank Krieger aus dem Arboretum, sondern auch Eberhard Hennecke aus Sundern erzählt. Er ist der Sprecher der Weihnachtsbaumproduzenten in Nordrhein-Westfalen.
1: Ja, die Nobilis sind eine besondere Mimose als Pflanze. Da ist der Ausfall bei Jungpflanzen ganz besonders. Da geht es teilweise bis zu über 50%. Das ist schon eine bittere Pille. Das sieht bei Nordmann-Tanne ganz, ganz anders aus.
0: Okay, also die Nordmann-Tanne geht noch. Wer sich Weihnachten lieber eine Nobilis-Tanne ins Wohnzimmer stellt, der sollte vielleicht die eine oder andere Packung Lametta mehr besorgen, um die braunen Stellen zuzuhängen. Ansonsten hoffen wir einfach, dass der Regen jetzt im Herbst dann noch wieder was gut machen kann, damit wir in 107 Tagen alle schöne Weihnachtsbäume zu Hause stehen, oder? Darauf könnte ich jetzt einen Lebkuchen essen. Aber bei 25 Grad hier vom Studio schmeckt der noch nicht. Hier ist WDR 4. 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

0: 80er-Hit der Bengals, Walk Like an Egyptian. Wir gucken aufs Wetter. Heute Abend bleibt es freundlich mit Sonne, Wolken, leicht böigem Wind. Abendtemperaturen zwischen 21 und 29 Grad. In der kommenden Nacht meistens trocken, wenn überhaupt ganz vereinzelt ein paar Tropfen Regen. Milde Tiefstwerte von 18 bis 14 Grad. Morgen geht es bei Sonne und Wolken größtenteils trocken los. Im Laufe des Abends zieht dann erster Regen aus Richtung Niederlande rein. Temperaturen morgen ein bisschen kühler als heute. Herne kommt auf bis 23 Grad, Iserlohn schafft 24 und Euskirchen 26 Grad.
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2: Die Nachrichten mit Stefan Passel. Guten Tag.
3: Menschen, die jetzt Angst haben sollen, wissen, der Bund und auch die Länder werden sie nicht aus dem Auge verlieren, werden Acht geben darauf, was in Sachsen-Anhalt jetzt passiert.
2: NRW-Ministerpräsident Wüst sieht nach dem Wahlsieg der AfD in Sachsen-Anhalt keinen Weg zurück zur Normalität. Der CDU-Politiker sprach in Berlin von einer Zäsur. Man dürfe nicht naiv sein, die AfD habe einen Plan.
3: Die Länder haben die Verantwortung für den Kern des Gewaltmonopols in Deutschland. Justiz, Polizei, das ist alles Ländersache. Die Personalentscheidungen, wer die Polizei führt, wer Gerichten vorsitzt, das sind Länderentscheidungen.
2: Die AfD wurde bei der Wahl in Sachsen-Anhalt gestern mit Abstand stärkste Kraft und kam auf fast 44% der Stimmen. Die CDU landete nach starken Verlusten bei rund 17%. Zum Wahlsieg der AfD gibt es auch viele Reaktionen aus der Wirtschaft. Wie die ausfallen, dazu Wolfgang Landmesser, WDR Wirtschaft.
4: Die Statements klingen nach Schock und Alarmstimmung. Zutiefst besorgniserregend ist das Ergebnis der Landtagswahl laut Arndt Kirchhoff. Er ist Präsident der Unternehmerinnen und Unternehmer in NRW. Die aus seiner Sicht wirtschaftsfeindlichen Forderungen der AfD könnten allein in Nordrhein-Westfalen eine 500.000 Jobs kosten. Für Sachsen-Anhalt befürchten Wirtschaftsverbände, dass sich der Fachkräftemangel verschärfen könnte, wenn die AfD regiert. In ihrem Wahlprogramm hat die Partei angekündigt, den Zuzug von Arbeitskräften aus dem Ausland zu stoppen und stattdessen ausgewanderte Deutsche zurückzuholen. Eine Politik der Abschottung führt in die Irre, warnt der Einzelhandelsverband HDI. Sachsen-Anhalt müsse ein Land bleiben, in dem Menschen aus aller Welt gern leben und arbeiten, fordert Bitkom. Der Verband vertritt die Unternehmen der IT-Branche.
2: Und auch das ist Thema. In der Nähe eines Umspannwerks im Raum Remscheid-Wuppertal läuft ein Großeinsatz der Polizei. Möglicherweise geht es um den Gevelsberger, der an Umspannwerken versucht haben soll, die Stromversorgung zu sabotieren. Auf seiner Tour durchs Land will Bundespräsident Steinmeier auch in Nordrhein-Westfalen ins Gespräch mit den Menschen kommen. In Hattingen im Ruhrgebiet wird das deutsche Staatsoberhaupt ab dem 22. September für 3 Tage die Amtsgeschäfte führen. Der Sänger Xavier Naidoo muss sich wegen Volksverhetzung in 4 Fällen verantworten. Ihm wird vorgeworfen, vor rund 6 Jahren antisemitische Inhalte veröffentlicht und auch den Holocaust geleugnet zu haben. Aus Minden kommen gute Nachrichten für Rheuma-Patienten. An der Uniklinik läuft eine Patientenstudie offenbar mit Erfolg. Getestet wird eine Therapie, die dafür sorgen könnte, dass die Erkrankung komplett verschwindet. Das sagt der Mindener Professor Gunter Assmann zu den bisherigen Studienergebnissen.
5: Das ist sicher der erste Schritt der Heilung von Rheuma, wenn diese Zellen nicht mehr kommen. Wenn man es auf den Punkt bringt, werden unsere Patienten 2 Wochen lang Therapie brauchen und dann nie mehr und sie werden kein Rheuma mehr haben.
2: Professor Assmann rechnet damit, dass das neue Medikament in 5 Jahren zugelassen sein könnte. Das war WDR aktuell.
0: Und hier ist der WDR4 Verkehrsservice A1 Euskirchen Richtung Köln. Zwischen dem Kreuz Köln West und dem Kreuz Köln Nord 30 Minuten plus 6 Kilometer Stau. A3 Köln Richtung Oberhausen zwischen Duisburg-Wedau und Oberhausen-Lierich 10 Minuten plus 5 Kilometer stockend. Die A4 Aachen Richtung Köln ist zwischen dem Kreuz Aachen und Eschweiler Ost gesperrt. Es gibt aktuell 5 Kilometer Stau. A4 Aachen Richtung Köln zwischen dem Kreuz Köln West und Köln-Klettenberg 10 Minuten plus 4 Kilometer Stau. A4 Köln Richtung Aachen zwischen Kerpen und Merzenich 30 Minuten plus 5 Kilometer Stau. A4 Köln Richtung Aachen zwischen Elsdorf und Merzenich 15 Minuten plus 4 Kilometer Stau nach einem Unfall. A43 Wuppertal Richtung Recklinghausen zwischen Bochum-Lehr und Bochum-Riemke 20 Minuten plus 5 Kilometer Stau und A46 Wuppertal Richtung Düsseldorf zwischen dem Sonnborner Kreuz und Hahn-Ost 10 Minuten plus 3 Kilometer Stau. 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
0: Und ich wünsche Ihnen einen schönen Montagnachmittag. Und falls Sie noch ein bisschen bei der Arbeit ausharren müssten, Kein Problem. Wir gehen schon mal mit Ihnen raus in das... Ja. Genau, wir gehen in den Wald, in Wuppertal. Ich will es noch nicht verraten, wo wir genau hingehen, beziehungsweise wir waren ja heute schon da, ins Arboretum. Aber was das genau ist, ein riesiges Waldgebiet mit ganz vielen verschiedenen Bäumen aus aller Welt, das haben wir schon gesehen. Aber da gibt es ja nicht nur Bäume. Also bisher hat Frank Krieger immer nach oben geguckt. Jetzt guckt er mal nach unten, was außer Bäumen sonst noch so zu sehen sein wird im Arboretum in Burgholz. Ich finde es super spannend und ich habe ein bisschen Angst, dass der Frank heute nicht mehr wiederkommt, weil er sich so wohlfühlt da. Nicht nur Bäume umarmen, Frank. Bitte auch noch uns was erzählen. Schönen guten Tag.
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0: Aber does your mother know bei WDR 4 an diesem Sonnenmontag. Ich hoffe, Sie haben heute noch die Gelegenheit, dieses schöne Wetter ein bisschen zu genießen. Hier bei WDR 4 gibt es auf jeden Fall heute Nachmittag schon mal eine Portion wunderschöne Natur in Nordrhein-Westfalen zum Hören. Wir sind im Arboretum Burgholz in Wuppertal. Hier gibt es auf einer Fläche von 750 Fußballfeldern einen Zoo für Bäume. So hat es Lokalzeitreporter Frank Krieger heute bezeichnet, weil hier so viele verschiedene Bäume wohnen sozusagen. Also die sind hier gepflanzt worden. Frank, aber es gibt ja nicht nur Bäume, sondern was noch?
1: Es gibt auch Berge. Ich meine, wir sind in Wuppertal, wir sind im Bergischen Land und hier der Ranger Tim Wevers, der hat mich jetzt hier durch das halbe Arboretum schon geschickt. Ich kann nicht mehr, es ist ja auch heute echt heiß, ne?
2: Ziemlich heiß, also für einen Spätsommer ist das schon ordentlich.
1: So, und es gibt auch, wir wollen ja auch kritisch berichten, es sind über 100 verschiedene Baumarten aus der ganzen Welt, aus Asien, aus Amerika. Es gibt aber auch herbe Enttäuschungen hier.
2: Was hat dich so enttäuscht?
1: Wo ist die Esskastanie?
2: Ja, bis die Esskastanien auf dem Boden sind, vergehen vielleicht noch ein paar Wochen.
1: Ja, und dann komme ich halt wieder und dann kann ich ein paar sammeln.
2: Du darfst gerne wiederkommen und dann darfst du dir die Esskastanien anschauen, aber die müssen leider auf dem Boden bleiben, weil wir uns hier im Naturschutzgebiet befinden.
1: Ich darf die nicht mitnehmen, auch wenn die auf dem Boden liegen.
2: Das ist richtig.
1: Ich darf nicht mal irgendeinen Stein mitnehmen.
2: Nein, genau.
1: So, und Katrin, es gibt noch eine Enttäuschung. Weißt du, da hat er gesagt, jetzt gehen wir mal schön zu einem Baum aus Asien, zum
2: japanischen Lebkuchenbaum.
1: Oh, und Spoiler-Alarm, der hat überhaupt gar keinen Lebkuchen. Also ich habe ja gedacht, weißt du, schon da Blätter, nein, also warum heißt der so?
2: Ja, schön wäre es, wenn da Lebkuchen dran wären, aber der heißt so, weil das Herbstlaub duftet danach.
1: Also wenn es runterfällt, wenn das verrottet, dann riecht es nach Lebkuchen?
2: Ja, genau. Ja,
1: ganz richtig. Cooler Baum eigentlich. Ja. Der kam auf die, also warum kam man auf die Idee, vor über 100 Jahren hier so viele Bäume anzupflanzen?
2: Ja, erstmal hat man geschaut, welche Bäume wachsen gut und machen schönen guten Zuwachs, damit man das später verwenden kann. Das
1: ja, für Möbel, für Papier und all sowas in die Richtung. Und jetzt geht es ja auch um Klima. Es gibt ja ganz viele Arboreten in Deutschland. Wuppertal ist das größte. Hier gibt es auch Forscher, ne? Die gucken sich an, welche Bäume können es besser als unsere im Klima. Habt ihr schon gefunden, den mal Baum?
2: Also so pauschal kann man das nicht beantworten, weil das hängt immer von den Standortansprüchen ab.
1: Heißt also, was hier in Wuppertal funktioniert, kann im Sauerland vielleicht nicht funktionieren und kann aber in Düsseldorf am Rhein total gut klappen?
2: Ja, genau, richtig. Und man muss natürlich auch schauen, man will nicht nur einen Baum haben.
1: Ja, weil das ist auch langweilig und dann funktioniert das mit Natur halt nicht, ne?
2: Ganz genau. Haben wir auch bei der Fichte gesehen.
1: Stimmt.
0: Frank Krieger ist heute im Arboretum Burgholz in Wuppertal. Klingt alles super spannend. Ich muss da unbedingt im Herbst hin, wenn es nach Lebkuchen riecht. Die Lebkuchen lassen mich heute nicht los. Und wenn Sie Fotos sehen wollen, gibt's bei uns im Studioblog auf wdr4.de.

0: Carly Simon, You're So Vain bei WDR 4 um 5 Minuten vor 4:30.
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0: Robbie Williams Rock DJ gibt's für Ihren schönen Nachmittag von WDR 4 direkt gefolgt von den Infos aus Ihrer Region.
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2: Direkt aus dem Studio Dortmund, ich bin Ingo Freitag. Bundespräsident Frank-Walter Steinmeier kommt Ende des Monats für 3 Tage nach Hattingen, vom 22. bis 24. September. Dann wird er seine Amtsgeschäfte von einem Hotel ausführen und zahlreiche Termine in der Stadt wahrnehmen. Geplant sind unter anderem Gespräche mit Bürgerinnen und Bürgern und eine Tour auf der Ruhr. Für Hattingen ist der Besuch eine besondere Auszeichnung. In Gelsenkirchen sind am Wochenende rechtsextreme Schmierereien und Parolen aufgetaucht. An einer Moschee, an dem Musiktheater im Revier, an Häuserwänden und Bushaltestellen. Insgesamt sind bei der Polizei rund 12 Anzeigen eingegangen. Dass das so viele Vorfälle an nur einem Wochenende sind, ist überraschend, hat uns ein Sprecher gesagt. Einzelne rechtsextreme Symbole würden immer wieder mal auftauchen, aber diese Häufung jetzt sei ungewöhnlich. Mittlerweile hat der Staatsschutz die Ermittlungen übernommen. Gewalt in Kinderheimen. Immer wieder hört man von Fällen, die zum Teil Jahrzehnte zurückliegen. Jetzt hat sich in Bottrop eine betroffene Person bei der Caritas gemeldet. Sie hat in den 1960er und 70er Jahren in einem Kinderheim im Stadtteil Fuhlenbrock Gewalt erlebt, sowohl sexualisiert als auch körperlich und psychisch. Die Caritas hat nun eine Studie in Auftrag gegeben, sagt der Bottroper Caritas-Chef Alexander Hohler.
3: Für uns war sofort klar, wenn es so einen Fall hier gegeben hat in der Vergangenheit, wir reden ja hier vom Zeitraum in den 1960er und 70er Jahren, ist die Wahrscheinlichkeit hoch, dass es möglicherweise weitere Fälle gegeben hat und weitere betroffene Personen gibt. Und das war für uns sofort natürlich eine klare Entscheidung zu sagen, also wir müssen hier in den Aufarbeitungsprozess gehen.
2: Betroffene sind aufgerufen, sich zu melden. Ihre Fälle werden anonym behandelt. Ergebnisse sollen im Herbst nächsten Jahres vorliegen. Und jetzt das Wetter mit Lars Schmidt.
4: Ja, auch heute Abend bleibt es im Ruhrgebiet freundlich und trocken bei 25 bis 28 Grad. Auch in der Nacht gibt es erstmal noch keinen Regen, aber morgen, da ändert sich das. Es gibt 20 bis 23 Grad, ist also kühler. Und im Verlauf des Abends ziehen dann erste Schauer rein.
0: Und hier ist der WDR4-Verkehrsservice A1 Euskirchen Richtung Köln zwischen Köln-Löwenich und dem Kreuz Köln-Nord. 20 Minuten plus 5 Kilometer Stau. Die A4 Aachen-Köln ist zwischen dem Kreuz Aachen und Eschweiler Ost in beiden Richtungen wegen eines Polizeieinsatzes gesperrt. Es gibt aktuell 6 Kilometer Stau in Richtung Köln und 4 Kilometer Stau in Richtung Aachen. A4 Aachen Richtung Köln zwischen dem Kreuz Köln-West und Köln-Klettenberg. 10 Minuten plus 4 Kilometer Stau. A4 Köln Richtung Olpe zwischen Bergisch Gladbach-Bensberg und Overath. Halbe Stunde plus 5 Kilometer Stau. A4 Köln Richtung Aachen zwischen Kerpen und Merzenich. Eine Dreiviertelstunde plus 5 Kilometer Stau. Nach einem Unfall ist hier nur ein Fahrstreifen frei. A45 Hagen Richtung Gießen zwischen Hagen Süd und Lüdenscheid Nord. 10 Minuten plus 3 Kilometer Stau. A46 Düsseldorf Richtung Wuppertal zwischen Wuppertal-Farresbeck und Wuppertal-Wichlinghausen. 10 Minuten plus 4 Kilometer stockend. Und A59 Dienstlaken Richtung Duisburg zwischen Duisburg-Althamborn und dem Kreuz Duisburg. 10 Minuten plus 4 Kilometer stockender Verkehr. 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Ich bin Katrin Brackmann. Machen Sie das Beste draus.
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0: Und wir steuern die Musik dazu bei. Jetzt 4 Minuten Romantik pur mit Marius Müller-Westernhagen. Weil ich

0: Blondie, Heart of Glass bei WDR 4. Am Schluss gab's eine Gänsehaut. 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

0: Huey Lewis and the News, stuck with you by WDR 4. Das ist definitiv nochmal Sonnencreme-Wetter heute. Teilweise bis 31 Grad bei uns in Nordrhein-Westfalen. Was machen Sie da draus?
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0: Mensch Jörg, dann ist das heute bestimmt ein perfekter Tag für Sie auf Ihrem E-Bike und aus Ihrer Bluetooth-Box kommt jetzt Musik von The Sweet, Papa Joe. Gute Fahrt!

0: Robert Palmer, Johnny and Mary. Wir gucken auf das Wetter. Oh. Falls ich gerade lisple, ich habe mir gerade die Zunge an meinem Tee verbrannt. Ich versuche es mal ohne es. Heute Abend bleibt es freundlich mit Sonne, Wolken, leichtböigem Wind bei Abendtemperaturen zwischen 21 und 29 Grad. Morgen geht es bei Sonne und Wolken größtenteils trocken los. Im Laufe des Abends zieht erster Regen aus Richtung Niederlande rein. Temperaturen morgen in Gummersbach bis 23 Grad, Grevenbruch kommt auf 24 und Brühl auf 26 Grad. Geht doch mit der Zunge, ist trotzdem verbrannt.
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2: Die Nachrichten mit Stefan Passel. Guten Tag.
3: Ich kann Ihnen sagen, wir sind alle zutiefst schockiert. Wir haben es in dieser Form so nicht erwartet.
2: Bundeskanzler Merz hat sich nach dem Wahlsieg der AfD in Sachsen-Anhalt erschüttert gezeigt. Auf einer Pressekonferenz sagte Merz, das Wahlergebnis treffe nicht nur das Land, sondern auch ihn ganz persönlich. Jan Zimmermann, WDR Berlin.
4: Er sei sich seiner Verantwortung bewusst und wolle sich dieser nicht entziehen. Deutschland brauche grundlegende Reformen bei Rente, Gesundheit und Pflege. Merz kündigte aber Konsequenzen an. Der CDU-Chef sagte, seine Politik künftig mehr und besser erklären zu wollen. Es gehe darum, die Menschen in ihrer ganzen Emotionalität zu erreichen, so Merz wörtlich. Er betonte, die Institutionen in Deutschland seien wehrhaft und stabil. Die Bundesregierung werde alles tun, um das Grundgesetz durchzusetzen.
2: Volkswagen verkauft sein Werk in Osnabrück und arbeitet damit weiter an seinem Sparkurs. Wie Niedersachsens Ministerpräsident Lies mitteilte, wird der Werksstandort vom Land und einem privaten Investor aus Israel übernommen. Anstatt Cabrios bauen die Beschäftigten dort künftig Teile für Raketenabwehrsysteme. Anita Westrup berichtet.
5: Geplant ist, dass sich Volkswagen schrittweise zurückzieht und Platz macht für eine neue Gesellschaft mit einer neuen Struktur. Osnabrück verfüge über die Kompetenzen und die qualifizierten Arbeitnehmer, so Niedersachsens Ministerpräsident Olaf Lies. Drei Viertel der Belegschaft, also etwa 1.400 Beschäftigte, sollen am Standort in Osnabrück bleiben können. Bis Ende 2029, das wurde zugesagt. Die Vertreter der Arbeitnehmer, IG Metall und Betriebsrat, begrüßen die Entscheidung, es sei ein guter Tag, Osnabrück bleibe ein Industriestandort.
2: Und auch das ist Thema. Die A4 ist in Höhe Langerwehe zwischen Kreuz Aachen und Eschweiler in beiden Richtungen voll gesperrt. Dort wurden Sprengvorrichtungen unterhalb der Strommasten gefunden. Wie angekündigt hat die russische Regierung die Goethe-Institute in Moskau, St. Petersburg und Novosibirsk geschlossen. Auch das deutsche Generalkonsulat in St. Petersburg muss schließen. In Köln wird künftig ein Drittel aller Schulhöfe täglich bis 19 Uhr offen sein. Wie andere Städte auch will Köln damit Kindern und Jugendlichen Orte zum Spielen und sich Treffen geben. Der Kurpark in Bad Oeynhausen ist gesperrt wegen Harpe Kerkeling. Der dreht dort einen neuen Kinofilm und er nutzt den historischen Kurpark als Kulisse. Überall sind LKW geparkt, Lichter, Kabel und Monitore stehen herum. Auch Pferde sind auf einem Anhänger zu sehen. So mancher Besucher wurde davon überrascht.
6: Zuerst wurde gesagt, da geradeaus geht's nicht, müssen rechts lang. Und dann standen überall Leute mit Westen und wir kommen nicht durch, wir wollten eigentlich das Gebäude anschauen.
7: Also ich bekomme mit, dass der Park gesperrt ist, dass eine Menge los ist und dass ich mich einfach wundere, dass so viel Aufwand getrieben wird.
2: Der Kurpark in Bad Oeynhausen bleibt voraussichtlich bis morgen Abend gesperrt. Am Freitag dreht Kerkeling dann an den Externsteinen. Das war WDR aktuell.
0: Und hier ist der WDR4 Verkehrsservice. A1 Euskirchen Richtung Köln. Zwischen Köln-Löwenich und dem Kreuz Köln-Nord 10 Minuten plus 4 Kilometer Stau. A3 Köln Richtung Oberhausen. Zwischen Duisburg-Wedau und Oberhausen-Lerich 10 Minuten plus 5 Kilometer stocken. Die A4 Aachen-Köln ist zwischen dem Kreuz Aachen und Eschweiler-Ost in beiden Richtungen wegen eines Polizeieinsatzes immer noch gesperrt. Es gibt 7 Kilometer Stau Richtung Köln und 4 Kilometer Stau in Richtung Aachen. Die Polizei bittet darum, den Bereich großräumig zu umfahren. Die A4 Köln Richtung Olpe ist zwischen Bergisch Gladbach, Frankenforst und Untereschbach nach einem Unfall gesperrt, 6 Kilometer Stau. A4 Köln Richtung Aachen zwischen Kerpen und Merzenich, halbe Stunde plus, 5 Kilometer Stau. Nach einem Unfall ist hier nur ein Fahrstreifen frei. A46 Düsseldorf Richtung Heinsberg zwischen Neuss-Reuschenberg und Kapellen, 5 Kilometer stockend. A59 Duisburg Richtung Dienstlaken zwischen Duisburg-Düssern und Duisburg-Althamborn, 10 Minuten plus, 6 Kilometer Stau. Und A555 Bonn Richtung Köln zwischen Köln-Godorf und dem Kreuz Köln-Süd, 10 Minuten plus, 4 Kilometer Stau. 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
0: Das Arboretum Burgholz in Wuppertal, das ist eine riesige Ansammlung von Bäumen aus aller Welt, also so eine Art besonderer Wald. Davon gibt es einige hier in Nordrhein-Westfalen. Wuppertal hat das größte Arboretum und wir sind hier heute mit unserem Lokalzeitreporter Frank Krieger unterwegs. Und ich habe ja immer ein bisschen Angst, dass der in diesem riesigen Areal verloren geht. Deshalb holt er sich gleich mal ein paar Überlebenstipps für den Wald. Wir sind schon sehr gespannt.
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0: ist, wie man bei uns sagt, aber auch so ein Frank kann ja mal verloren gehen, speziell in einem großen dunklen Wald. Okay, das Arboretum in Wuppertal ist jetzt nicht so dunkel, aber dafür riesig groß, über 750 Fußballfelder groß. Hallo Frank.
1: Hallo.
0: Wo bist du denn jetzt gerade auf diesen vielen Fußballfeldern?
1: Wir sind jetzt nicht mehr im Wald. Da gibt es ja über 100 verschiedene Baumsorten aus aller Welt. Wir haben uns mal ins WPZ zurückgezogen. Das ist das Waldpädagogische Zentrum. Und mein Ranger Tim, der Tim Wefer, der hat mit mir gerade einen Riechparcours gemacht. Da, also man kann hier einfach rein, man kann Natur erleben. Ihr macht ja Kurse für Kinder, Schulklassen, aber auch für Ältere wie mich. Und man kann dann mal riechen. Woran bin ich gescheitert? Ich habe Weihrauch, ich habe irgendwie hier diese Blütenpollen.
2: Ja, genau. Und gescheitert bist du an dem Steinpilz.
1: Ich habe gedacht, das wäre Maggi gewesen. Weißt du, so habe ich gedacht.
0: Okay, ja. Aber haben wir Pilze nicht sowieso gerade eigentlich schon wieder Saison, sag mal?
1: Ich habe überhaupt keine Pilze gesehen momentan. Eigentlich sollte das jetzt anfangen.
2: Ja, ist richtig. Ich habe jetzt auch noch nicht so viele gesehen. Ich könnte mir vorstellen, dass das durch die Trockenheit sich ein bisschen nach hinten verschiebt.
1: So wie mit den Esskastanien, die man auch hier nicht mitnehmen darf beim Sammeln.
2: Richtig.
0: Ja, genau. Ja, ich würde dir aber auch nicht zu, also ich möchte tatsächlich nicht, dass du da irgendwelche Pilze sammelst. Ich würde mir Sorgen um dich machen.
1: Du kannst jeden Pilz essen, aber manche nur einmal. Oh. So, und mit diesem schlechten Witz leiten wir jetzt mal über. Ihr macht ja auch so Ranger-Touren. Das, was du mit mir gemacht hast, das kann man bei euch buchen für 8,50 Euro, glaube ich. Da zeigst du den Leuten das Arboretum. Aber du zeigst auch Leuten, wie man hier überleben kann im Wald. Ihr bietet jetzt zum ersten Mal ein Survival-Training an.
2: Ja, genau. Bushcraft, Outdoor und Survival. Und da dürfen sich die Leute hier auf dem WPZ-Gelände wirklich mal ausprobieren. Feuer machen, Unterschlupf bauen, auch ein Süppchen kochen.
1: Süppchen kochen? Ich habe wenige Tiere hier gesehen, die ich hätte erlegen können.
2: Das dürfen wir auch nicht.
1: Ich glaube, warum machst du Süppchen?
2: Also man kann zum Beispiel auch Brennnesselchips machen und ansonsten Kartoffeln, was man so findet.
1: Aber Brennnesseln? Ich habe noch nie Brennnesseln gegessen. Wie schmecken die?
2: Roh schmecken die ein bisschen nach Gurke.
1: Und als Chip?
2: Knusprig.
1: So, und das ist kein Wochenende, sondern das sind so 3-4 Stunden, die kann man buchen. Das wollt ihr im nächsten Jahr auch nochmal machen. Ihr probiert das gerade aus, aber da ist so ein Trend hin. Das wollen viele Leute gerne machen. Ich kann mir das auch vorstellen. Also Brennnesseln würde ich gerne gleich mal noch probieren.
2: Machen
1: wir. Natur erleben kann man mega gut im Arboretum hier in Wuppertal. Es gibt in NRW noch andere Arboreten, das ist die Mehrzahl. Arboretum heißt einfach nur Wald, Versammlung von Bäumen.
0: Frank Krieger hat heute ganz viel über Natur, über Bäume, über Wälder gelernt und wird jetzt gleich Brennnesseln essen. Und die sollen nach Gurke schmecken. Das wusste ich auch tatsächlich nicht. Ich habe die bisher immer nur als Tee getrunken. Ganz viele schöne Fotos gibt's bei uns im Netz auf wdr4.de. Danke dir, Frank.

0: America, Horse with No Name bei WDR 4 um 4 Minuten vor 5:30.
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0: 80er-Hit der Tears for Fears, Everybody Wants to Rule the World. Schönen Montagnachmittag, jetzt mit den Infos aus Ihrer Region.
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2: Direkt aus dem Studio Dortmund, ich bin Ingo Freitag. Es ist ein tragischer Unfall, der noch ungeklärt ist. Die Polizei Recklinghausen ermittelt noch, warum ein Kleinkind in Castrop-Rauxel aus einem fahrenden Auto fallen konnte. Gestern Mittag war ein anderthalbjähriger Junge aus einem BMW auf die Fahrbahn gefallen und von einem entgegenkommenden Rettungswagen erfasst worden. Pia Wessing von der Polizei Recklinghausen zu einer möglichen Ursache des Unfalls.
3: Wir prüfen natürlich, ob da alle Sicherungen vorhanden waren, aber auch ein, ja, ich sag mal, fahrlässiges Verhalten der Kinder. Da waren zwei Kinder hinten im Auto, kann natürlich nicht ausgeschlossen werden. Wir ermitteln.
2: Der anderthalbjährige Junge ist schwer verletzt, schwebt aber nicht in Lebensgefahr, sagt die Polizei. Bundespräsident Frank-Walter Steinmeier kommt Ende des Monats für 3 Tage nach Hattingen vom 22. bis 24. September. Dort wird er seine Amtsgeschäfte von einem Hotel ausführen und zahlreiche Termine in der Stadt wahrnehmen. Geplant sind unter anderem Gespräche mit Bürgerinnen und Bürgern, ein Besuch bei Jugendlichen und eine Tour auf der Ruhr. Für Hattingen ist der Besuch eine besondere Auszeichnung. Der BVB fiebert dem ersten Champions League Heimspiel entgegen. Heute Vormittag war das Abschlusstraining. Morgen Abend ist der spanische FC Villarreal in Dortmund zu Gast. Abwehrchef Waldemar Anton freut sich schon.
4: Ja, die Vorfreude ist riesig. Ich glaube, für jeden Spieler, der bei Borussia Dortmund spielt, ist so ein Heimspiel in der Champions League was sehr, sehr Besonderes.
2: Trainer Niko Kovac will sich von der momentanen Schwäche von Villarreal derzeit auf Platz 16 in Spanien nicht täuschen lassen. Das Champions League Heimspiel gegen FC Villarreal beginnt morgen um 21 Uhr. Und das Wetter hat jetzt Lars Schmidt aus unserer WDR-Wetterredaktion.
5: Ja, auch heute Abend bleibt es im Ruhrgebiet freundlich und trocken bei 25 bis 28 Grad. Auch in der Nacht gibt es erstmal noch keinen Regen, aber morgen, da ändert sich das. Es gibt 20 bis 23 Grad, ist also kühler und im Verlauf des Abends ziehen dann erste Schauer rein.
0: Und hier ist der WDR4 Verkehrsservice. A4 Aachen-Köln. Zwischen dem Kreuz Aachen und Eschweiler Ost ist die Fahrbahn immer noch gesperrt. Dort wurden Abschussvorrichtungen neben der Autobahn gefunden. 7 Kilometer Stau aktuell Richtung Köln und 4 Kilometer Stau in Richtung Aachen. Die Polizei bittet darum, den Bereich großräumig zu umfahren. Die A4 Köln Richtung Olpe ist zwischen Bergisch Gladbach, Frankenforst und Untereschbach nach einem Unfall im Moment gesperrt. 6 Kilometer Stau. Hier muss die Fahrbahn gereinigt werden. A4 Köln Richtung Aachen zwischen Elsdorf und Merzenich. 1/2 Stunde plus 4 Kilometer Stau. Nach einem Unfall ist hier nur ein Fahrstreifen frei. A44 Dortmund Richtung Kassel zwischen Unna Ost und dem Kreuz Werl. 20 Minuten plus 5 Kilometer Stau. A59 Köln Richtung Bonn zwischen dem Dreieck Heumer und Flughafen Köln-Bonn. 2 Kilometer Stau. Und A555 Bonn Richtung Köln zwischen Köln-Godorf und dem Kreuz Köln-Süd. 2 Kilometer Stau. Alle Staus gibt's auch jederzeit bei WDR 4 in der neuen ARD Sounds App. Gute Fahrt und einen gut gelaunten Feierabend später. Ich hätte jetzt Mitsingmusik aus den 80ern für Sie. Möchten Sie? Bitteschön.
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0: Und hier sind jetzt Queen mit I Want to Break Free. Ich bin Katrin Brackmann. Schönen guten Abend.

0: schöner gute Laune-Song der Beatles. Here comes the sun und hier ist WDR 4. Und manche Dinge kannst du einfach nicht besser machen. Zum Beispiel den Ort, an dem sie sich so richtig zu Hause fühlen, also ihre Heimat. Dieser Ort ist ja für jeden woanders und deshalb suchen wir uns ja jede Woche einen Ort oder eine Gemeinde aus und lassen uns dann von ihnen erzählen, warum es bei ihnen gerade so schön ist. Diese Woche sind wir im Kreis Düren am Rande des Steinkohletagebaus in Merzenich.
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2: Hallo, mein Name ist Daniel Giesen. Ich komme aus Merzenich im Kreis Düren. Ich bin Betriebswirt im Forschungszentrum in Jülich und wir kümmern uns um Projektförderung.
1: Was müssen wir über Ihre Heimat wissen?
2: Merzenich liegt am Rande vom Tagebau Hambach. Wir erleben also ganz exklusiv den Strukturwandel gerade. Wir haben eine Umsiedlung eines Ortes hinter uns und werden auch aktiv als Bürger in die Umgestaltung mit eingebunden.
1: Zum Beispiel?
2: Beispielsweise ist der Ort Morschenich vor einigen Jahren umgesiedelt worden. Und das alte Gebiet Morschenich-Alt, heutzutage Bürgewald, ist jetzt der Ort der Zukunft, wo man jetzt versucht, neue Dinge zu gestalten, auch mit dem Forschungszentrum Jülich, und das Gebiet neu zu erschließen und neu zu nutzen. Beispielsweise Photovoltaik auf Ackerland. Oben produziert die Sonne Strom und unten wachsen die Tomaten.
1: Was gibt es nur hier?
2: Besonderheit ist, dass wir eine Postfiliale haben, die nicht von der Deutschen Post betrieben wird, sondern von der Gemeinde Merzenich selber. Die Post hat beschlossen, Filialen zu schließen. Davon war auch die Gemeinde Merzenich betroffen. Und aufgrund vom großen Engagement der Politik und der Bürger hier vor Ort haben wir dann eine Lösung gefunden und haben gesagt, wir stellen es auf eigene Beine, und das ist daraus entstanden.
1: Was ist typisch für hier?
2: Typisch für hier ist aufgrund der geografischen Lage, dass wir hier auf engstem Raum zusammenwohnen mit Köln-Fans, mit Mönchengladbach-Fans und mit Alemannia Aachen-Fans, und es gibt tolle Diskussionen, wenn Spiele anstehen, und es macht richtig Spaß. Und eine weitere Besonderheit ist auch aufgrund der geografischen Lage, Sie müssen als Gastgeber grundsätzlich einen Kölsch und einen Pilz im Kühlschrank haben, weil wenn Sie das nicht haben, dann werden Sie über Wochen als schlechter Gastgeber gestempelt, und das wollen Sie nicht.
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still bei stehen bleiben. Cool and the Gang, fresh aus dem Jahr 1984 bei WDR 4. So, jetzt gucke ich mal kurz auf die Uhr. 6:12, das heißt, diesen Montag haben wir schon fast hinter uns gelassen. Also der Feierabend ist auf jeden Fall nicht mehr weit entfernt. Und in den entlasse ich Sie jetzt quasi mit Steffi Schmitz. Die nimmt Sie jetzt mit in diesen Abend. Und ich bin Katrin Brackmann und freue mich, wenn Sie morgen wieder da sind und vielleicht wieder die Lokalzeit hören. Tschüss, bis dahin.

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0: Hallo, guten Abend. Das Wetter in Nordrhein-Westfalen heute nochmal sehr sommerlich mit Sonne bis kurz nach 8 und warmen 25 bis 29 Grad. Im Bergland heute Abend noch 21 bis 24. Morgens ist dann nicht mehr ganz so sommerlich. Mehr zum Wetter dann gleich am Ende der langen Nachrichten.
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2: Caro Köhler hier, einen schönen Montagabend. Aus dem VW-Werk in Osnabrück soll eine Rüstungsfabrik werden. Das ist gleich unser Thema. Erstmal schauen wir aber natürlich drauf, wie unser Bundeskanzler auf das Wahlergebnis in Sachsen-Anhalt reagiert hat.
3: Ich muss einräumen, dies ist die schwerste Wahlniederlage, die CDU seit Jahrzehnten eingefahren hat.
2: Ja, Bundeskanzler Merz hat sich erschüttert über das Wahlergebnis in Sachsen-Anhalt gezeigt. Und weil eine solche Wahl ja auch immer viel darüber aussagt, wie zufrieden die Menschen mit der Bundespolitik sind, gucken wir jetzt nach Berlin mit unserer Hauptstadtkorrespondentin Dagmar Pepping und starten erstmal mit der Frage, wie selbstkritisch der Bundeskanzler denn heute war.
4: Also für seine Verhältnisse schon deutlich zu spüren heute in der Parteizentrale. Er hat auch gesagt, wir haben die Angst in der Bevölkerung unterschätzt. Wir müssen stärker erläutern, mehr dafür werben. Aber trotz allem könnte das Wahlergebnis gestern nicht sozusagen der Grund sein, dass wir jetzt vom Reformkurs uns abbringen lassen. Das war seine Botschaft an die SPD. Und er hat auch durchaus durchblicken lassen, dass an der Vermittlung, auch an der Emotionalität es gemangelt hat. Das will er stärker erreichen. Ob er es schafft, werden wir dann in den nächsten Wochen und Monaten sehen.
2: Das mögen SPD und auch die Opposition anders sehen. Wie haben die denn heute reagiert?
4: Naja, von der SPD war zu hören, ein Weiter-so kann es nicht geben. Die Reformen, die zwar richtig sind, hätten bei den Leuten eben Ängste ausgelöst. Und das hat Bärbel Baas eben auch gesagt. Wir können diese Reformen, die richtig sind, nicht gegen die Menschen machen. Und das ist jetzt die Richtung. Man wird mit Friedrich Merz zusammen drüber sprechen, wie es jetzt weitergehen soll. Das war die Reaktion der SPD auf das Wahlergebnis. Und bei den anderen Parteien hier in Berlin, die Grünen durchaus eben halt zufrieden, dass sie es mit einem guten Ergebnis in Landtag reingeschafft haben. BSW glücklich, dass sie überhaupt jetzt mal wieder eine Rolle spielen bundespolitisch. Die sind ja überraschend in den Landtag gekommen. Und jetzt ist eben die Frage, wie es in Magdeburg mit der Regierungsbildung weitergeht. Und das ist wirklich, wirklich knifflig.
2: Ja, da wird sich jetzt dann zeigen, wie die AfD damit umgeht. Wie hat denn die Bundes-AfD dieses Wahlergebnis gefeiert, vermute ich?
4: Ja, heute hier in Berlin traten sie zusammen auf, Alice Weidel und Tino Chrupalla mit Ulrich Siegmund, dem Uli, wie sie man nannten. Die konnten vor Kraft kaum laufen und dann hat auch Alice Weidel wieder gesagt, die CDU wird nie wieder eine Bundestagswahl gewinnen, hat schon gesagt, das nächste Mal wäre das Ziel der AfD 40% im Bund. Also die konnten vor Kraft kaum laufen und sie drängen Ulrich Siegmund ein wenig jetzt zu versuchen, eine Regierung zu bilden in Magdeburg. Der zögert ja ein bisschen, will das ja nur mit einer recht deutlichen Mehrheit versuchen. Aber Alice Weidel und Tino Chrupalla drängen ihn sanft, würde ich mal sagen, diese Regierungsbildung zu versuchen. Und der Halt braucht dann eben drei Abgeordnete, die mit der AfD zusammengehen, damit er dann dort Ministerpräsident werden könnte. Und da hat Ulrich Siegmund gesagt, er will in den nächsten Tagen Gespräche führen mit anderen Parteien. Aber wie er das schaffen will, eine Regierung zu bilden, das ist noch weiter unklar.
2: Dagmar Pepping mit den politischen Reaktionen auf das Wahlergebnis in Sachsen-Anhalt. Und wir gucken nach Osnabrück, denn da, wo bisher Autos gebaut wurden, sollen in Zukunft Waffen gebaut werden. Seit heute steht fest, das Werk des Autobauers VW soll verkauft werden und zwar an das Land Niedersachsen und an einen israelischen Finanzinvestor. Und hier kommt dann auch noch der israelische Konzern Rafael ins Spiel. Der ist für den Iron Dome in Israel bekannt und der will in Osnabrück in Zukunft Luftabwehrsysteme bauen. Niedersachsens Ministerpräsident Lies ist überzeugt davon, dass das bisherige VW-Werk dafür gut geeignet ist.
5: Also eine echte Zukunftsperspektive, bei der ich Entwicklung brauche, bei der ich die Kompetenz des industriellen Baus brauche, bei dem ich qualifizierte Mitarbeiterinnen und Mitarbeiter brauche. Und das ist der Grund, weshalb ein Unternehmen wie Rafael sagt, Osnabrück ist der richtige Standort. Hier sehen wir Perspektiven.
2: Ja, und Perspektiven soll es auch für die Beschäftigten geben. 1.400 von 1.800 Beschäftigten sollen erstmal übernommen werden. Der Automobilexperte Frank Schwope sagt, dass so eine Lösung aber nicht für jedes VW-Werk jetzt möglich ist.
6: Es gibt ja auch andere Vorschläge wie Landmaschinen und dergleichen oder für die Raumfahrtindustrie. Das sind sicherlich Optionen für einen kleinen Teil eines Werkes. Aber die realistischere Option ist, glaube ich, wirklich, dass man die Werke ein bisschen schlanker aufstellt, dass man die Werke restrukturiert, dass sie konkurrenzfähig sind im Wettkampf des Konzerns.
2: Ja, aber dass nur mit der Fertigung von Fahrzeugen alle anderen VW-Werke gerettet werden können, das halten andere Automobilexperten eher für unwahrscheinlich. Und wie es für die Beschäftigten in Zwickau, Hannover, Neckarsulm und Emden weitergeht, das soll spätestens in einem Jahr klar sein. Wir machen weiter mit den Kurznachrichten im Tag um 6. Christine Langner ist im Studio.
7: Es gibt gerade einen Großeinsatz der Polizei bei der A4 in Höhe Langerwehe. Dort wurden Sprengvorrichtungen unterhalb der Strommasten gefunden. Die Autobahn ist dort zwischen dem Kreuz Aachen und Eschweiler in beide Richtungen voll gesperrt. Die Polizei sucht seit Tagen nach einem 48-Jährigen aus Gevelsberg, der mehrere Umspannwerke in Deutschland angegriffen haben soll. Der Fachkräftemangel wird sich nach einer Studie des Instituts der deutschen Wirtschaft deutlich verschärfen. 2029 könnten bundesweit über 720.000 Fachkräfte fehlen. Besonders wachsen wird laut IW die Lücke im Einzelhandel. Als Gründe nennen die Forscher, dass der Anteil der alten Menschen in Deutschland steigt und die Zuwanderung sinkt. Auch in Köln bekommen Kinder und Jugendliche mehr Platz zum Spielen und sich treffen. Die Stadt öffnet dafür ab sofort täglich fast 100 Schulhöfe bis 19 Uhr. Wenn keine Schule ist, können Kinder sie ab 10 Uhr nutzen. In anderen Städten wird das schon länger so gemacht, zum Beispiel in Bonn, Düsseldorf und Essen.
2: Die Kurznachrichten im Tag um 6. Vielen Dank. Wer im Gefängnis sitzt, der ist ja eigentlich ziemlich abgeschnitten vom Rest der Welt. Einige Häftlinge sollen jetzt aber Zugang zum Internet bekommen. In NRW, das Landesjustizministerium, plant nämlich ein Pilotprojekt in den Gefängnissen Geldern, Rheinbach und Essen. Und wie das laufen soll, erklärt David Zayons.
8: Das darf man sich jetzt nicht so vorstellen, dass die Gefangenen ein WLAN-Passwort bekommen und frei drauf lossurfen dürfen. Der Internetzugang soll in speziellen Räumen mit abgesicherten Geräten stattfinden und unter Aufsicht von Justizvollzugsmitarbeitern. Die Idee dahinter ist, dass Gefangene so zum Beispiel Zugang zu Bildungsangeboten bekommen können. Außerdem sollen sie Online-Formulare nutzen können und müssen dann seltener zu Behörden gefahren werden. Aber auch von Freizeitangeboten ist beim Justizministerium die Rede.
2: Ja, und wir gucken noch drauf, wie es mit dem Wetter weitergeht. Lars Schmidt aus der WDR-Wetterredaktion ist bei mir. Heute war es nochmal richtig heiß. Bleibt das so?
9: Nein, also das war heute der heißeste Tag der Woche. Mit bis zu 32 Grad hatten wir heute zum Beispiel in Neuss. Morgen wird das anders aussehen, aber der Abend geht erstmal freundlich zu Ende. Bei 21 bis 29 Grad, auch heute Nacht, bleibt es noch meistens trocken. Bei Tiefstwerten zwischen 18 bis 14 Grad. Naja, und morgen wird es dann nicht mehr ganz so warm. Und im Laufe des Abends zieht dann auch wieder Regen rein. Coesfeld erreicht 22, Menden 23 und Jülich 24 Grad.
2: Soweit die Wetteraussichten. Und das war WDR aktuell, der Tag um 6. Ich bin Caro Köhler.
10: Danke euch. Kurz nach 6, wir wollen, dass Sie gut ankommen. 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Die A4 Köln Richtung Olpe ist zwischen Bergisch Gladbach, Frankenforst und Untereschbach nach einem Unfall gesperrt. Im Moment 6 Kilometer Stau, da muss nämlich die Fahrbahn gereinigt werden. Dann nochmal die A4 Köln Richtung Aachen zwischen Dreikheumer und Köln-Poll. 10 Minuten plus, 2 Kilometer Stau. Und Sie haben es gerade im Tag um 6 gehört. Die A4 Aachen-Köln ist zwischen Langerwehe und Eschweiler-Ost gesperrt, weil dort ja gewisse Vorrichtungen neben der Autobahn gefunden wurden. 7 Kilometer Stau in Richtung Köln, 4 Kilometer Stau in Aachen. Die Polizei sagt, sie sollten diesen Bereich großräumig umfahren. A44 Dortmund Richtung Kassel. Zwischen Unna Ost und Kreuzwerl eine halbe Stunde plus 6 Kilometer Stau. Und dann noch die A61 Koblenz Richtung Mönchengladbach. Zwischen Türnich und Kreuzkerpen eine Viertelstunde plus 3 Kilometer Stau. 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
10: Am Montag einen schönen Feierabend. Ja, vielleicht sind Sie gerade auf dem Nachhauseweg oder Sie stehen schon in der Küche und schnibbeln irgendwas. Vielleicht wird heute ja auch noch mal draußen gegessen bei diesen schönen warmen Temperaturen. Wir spielen Ihnen dazu auf jeden Fall den altbewährten Feierabendmix von Mike Litt. Unter anderem jetzt gleich mit dem Klasse 80er von Yazoo, Nobody's Diary. Da freue ich mich schon drauf.
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4: Alaaf um kurz nach 6:30. Ja, ein nochmal richtig heißer Tag in Nordrhein-Westfalen geht zu Ende mit lauen Abendtemperaturen. Immer noch so 25 bis 29 Grad. Im Bergland ein bisschen frischer. Dazu gibt es Abendsonne und einen böigen Wind. Und nach einer milden Nacht mit teilweise ein paar Tropfen geht es morgen erstmal trocken durch den Dienstag. Erst gegen Abend kommt dann von Westen her neuer Regen rein. Morgen wird es dann nicht mehr ganz so knackig. Minden kommt auf 23 Grad, Wuppertal auf 24, Frechen auf 25. Wir wollen, dass Sie gut ankommen. Hier ist der WDR4 Verkehr und da gibt es erstmal eine gute Nachricht von der A4 Köln-Aachen. Die Polizei hat die Sperrung zwischen Langer Wehe und Eschweiler Ost soeben aufgehoben. Die A4 Köln Richtung Olpe ist allerdings weiter gesperrt zwischen Bergisch Gladbach-Frankenforst und Untereschbach. Da gibt es 6 Kilometer Stau, weil die Fahrbahn gereinigt werden muss. Und dann noch die A44 Dortmund Richtung Kassel zwischen Unna Ost und Kreuz Werl 20 Minuten plus, 4 Kilometer Stau. Und A52 Ruhrmond Richtung Düsseldorf zwischen Mönchengladbach-Hart und Mönchengladbach-Nord 2 Kilometer Stau. Alle Staus und Störungen für Ihre Strecke kriegen Sie auch bei WDR 4 in der neuen App ARD Sounds. Ich bin Steffi Schmitz. Gute Fahrt und guten Abend.

0: Celine Dion. That's the way it is bei WDR 4. Es ist ja fast genau 20 vor 7 am Montagabend und ich schaue hier gerade mal raus. Ich meine, man sieht es nicht, aber es ist noch wirklich sehr, sehr warm. So 25 bis 29 Grad. Also heute ja noch mal teilweise über 30. Für viele war das wirklich heute noch mal ein schweißtreibender Montag. Ja, dann wird's doch jetzt mal Zeit für das hier.
1: Hallo, ich bin der Jens aus Solingen und ich läute heute den Feierabend ein.
0: Jens, Sie sind ja zertifizierter Spielplatzprüfer bei der Stadt Langenfeld. Wie war es denn heute auf dem Spielplatz?
1: Ja, es war recht entspannt. Es waren wenig Kinder unterwegs, dadurch, dass die Schule wieder angefangen hat. Und bei dem Wetter macht das ja auch unglaublich viel Spaß.
0: Mussten Sie denn schwer arbeiten oder ein bisschen schaukeln oder sowas?
1: Nee, schaukeln, rutschen, so das Übliche, was man so macht als Spielplatzprüfer. Nein, ich muss halt die Gelenke kontrollieren. Ich bin gerade bei der operativen Kontrolle, das heißt, das ist die Verschleiß- und Funktionskontrolle. Sind irgendwo Splitter, wie sehen die Gelenke aus, haben die Ketten sich gelenkt, wie sehen die Zäune aus, sind die Schilder noch da, sind die Geräte funktionstüchtig.
0: Und was machen Sie jetzt nach so einem Tag, wie kommen Sie runter zu Hause, feierabendmäßig?
1: Mein Hund, meine Frau, mein Sohn ist da. Und
0: in der Reihenfolge?
1: Ja, genau. Nein, natürlich erst die Frau, dann der Hund und dann der Sohn oder okay. Wie auch immer. Dann trinke ich eigentlich einen Kaffee und dann reden wir so, was ein Tag über gewesen ist, ob was Neues in der Schule gibt und wie es bei meiner Frau war bei der Arbeit. Und dann sitzen wir entweder auf dem Balkon oder unten im Hof oder halt bei schlechtem Wetter auf der Couch.
0: Aber heute ist ja nochmal so ein Abend zum draußen sitzen.
1: Heute ist nochmal ein Abend zum draußen sitzen. Ja, vielleicht lassen wir mit einem kleinen Glas Wein ausklingen oder sowas.
0: Ja, dann einen schönen Abend.
1: Dankeschön, das wünsche ich auch.
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von 82 Christa Berg, Don't Pay the Ferryman. Sie hören WDR 4 am 7. September. Heute ist übrigens der Tag der Bierliebhaber. Und ich habe jetzt am Wochenende auf dem Dorffest in Rheinen bei Iserlohn mal was Neues kennengelernt. Ne, ja, von wegen immer nur Pilsken. Ich habe mir da ein IPA bestellt. Also ich habe gesagt, bitte ein IPA. Und dann haben die gesagt, nee, sie meinen IPA. Ja, was ist ein IPA? Da musste ich erstmal nachgucken, ein bisschen googeln. Das ist ein sogenanntes India Pale Ale. Das ist ein Bier, das haben die Briten damals während der Kolonialzeit erfunden, mit viel Alkohol und viel Hopfen drin, damit das dann auch die langen Überfahrten in die Kolonien überstanden hat. Also ich muss sagen, sehr fruchtig, aber im Abgang dann doch sehr hopfig und mit ordentlich Wumms. War auf jeden Fall mal was anderes. Was?

0: 80er und die größten Klassiker, das war Robin Gibb gerade mit Juliet. Ein freundlicher und immer noch sehr warmer Montagabend bei uns in Nordrhein-Westfalen. Philipp meldet sich rein aus dem Bergischen und fragt, sag mal, habt ihr die Gewitter über dem Bergischen Land auf dem Schirm? Philipp, haben wir auf dem Wetterradar. Das sind so 2, 3 Gewitterzellen, die ziehen jetzt weiter Richtung Sauer- und Siegerland. Die Nacht bleibt meistens trocken mit ein paar Tropfen bei milden 18 bis 14 Grad. Morgen dann tagsüber erstmal ein Sonne-Wolken-Mix. Im Laufe des Abends wird's von den Niederlanden her nass. Dazu 22 Grad in Recklinghausen, 23 in Bielefeld und 25 in Zülpich.
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2: Die Nachrichten mit Christine Langner. Guten Abend.
3: Menschen, die jetzt Angst haben sollen, wissen, der Bund und auch die Länder werden sie nicht aus dem Auge verlieren, werden Acht geben darauf, was in Sachsen-Anhalt jetzt passiert.
2: NRW-Ministerpräsident Wüst sieht nach dem Wahlsieg der AfD in Sachsen-Anhalt keinen Weg zurück zur Normalität. Der CDU-Politiker sagte, man dürfe nicht naiv sein, die AfD habe einen Plan.
3: Die Länder haben die Verantwortung für den Kern des Gewaltmonopols in Deutschland. Justiz, Polizei, das ist alles Ländersache. Die Personalentscheidungen, wer die Polizei führt, wer Gerichten vorsitzt, das sind Länderentscheidungen.
2: Die Kirchen fürchten um die Rechte von Minderheiten und Andersdenkenden. Vertreter der evangelischen und katholischen Kirche forderten die AfD auf, die Verfassung zu achten und die Würde aller Menschen zu wahren. In NRW fahnden Ermittler weiter nach einem Verdächtigen aus Gevelsberg. Er könnte hinter mehreren Abschussattacken auf die Stromversorgung stecken. Mehr von Celine Wegert.
4: Auch heute gab es wieder solche Vorfälle. In der Nähe von Aachen wurden neue Abschussvorrichtungen gefunden und die A4 wurde deswegen in beide Richtungen gesperrt. Und in Remscheid wurde heute eine verdächtige Person mit Rucksack in der Nähe eines Umspannwerks gesehen. Auch da war die Polizei im Großeinsatz, es wurde aber niemand gefunden. Der Ablauf ist jedes Mal ähnlich. Seit Tagen werden diese Abschussvorrichtungen in der Nähe von Kraft- und Umspannwerken gefunden. Mit selbstgebauten Raketen versucht da jemand, einen dünnen Draht über Hochspannungsleitungen zu schießen und so einen Kurzschluss auszulösen.
2: Und auch das ist heute Thema. Die russische Regierung hat die Goethe-Institute in Russland geschlossen. Auch das deutsche Konsulat in St. Petersburg muss schließen. Der Staatsschutz in Gelsenkirchen sucht Zeugen wegen rechtsextremer Schmierereien, unter anderem an einem türkischen Kulturzentrum, einem Musiktheater und an Mehrfamilienhäusern. Volkswagen will sein Werk in Osnabrück verkaufen. Nach dem Ende der Autoproduktion nächstes Jahr soll es ein Rüstungsstandort werden. Einige Insassen in NRW-Justizvollzugsanstalten sollen demnächst probehalber und unter Aufsicht das Internet nutzen dürfen. Ingo Steiner vom Gefängnisbeirat in Rheinbach findet das wichtig für die Häftlinge.
5: Wenn die rauskommen, müssen die wissen, wie sie sich da anmelden können, wie sie mit den lokalen Medien umgehen können, mit den Internetzugängen oder solchen Sachen. Und wenn sie das nicht wissen, sind sie abgehangen und das ist nicht gut.
2: Die Häftlinge können nur bestimmte Internetseiten nutzen. Das Pilotprojekt findet in Rheinbach, Geldern und Essen statt. Das war WDR aktuell.
0: Kurz nach 7, wir wollen, dass Sie gut ankommen. Hier ist der WDR 4 Verkehr und da haben wir noch eine gute Nachricht von der A4. Köln Richtung Olpe zwischen Bergisch Gladbach, Frankenforst und Untereschbach hat die Polizei auch dort die Sperrung gerade aufgehoben. Alle Fahrstreifen sind jetzt frei. 10 Minuten plus immer noch 3 Kilometer Stau. A44 Dortmund Richtung Kassel zwischen Unna Ost und Kreuz Werl 10 Minuten plus und 3 Kilometer Stau. 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
0: Ja, und zwar die kommenden 2 Stunden mit Brings. Also die Kölschrocker, die bestreiten das große Konzert-Sommerfinale heute am Montagabend. Das ist ein ganz frischer Live-Mitschnitt. Das Überraschungskonzert, präsentiert von uns von WDR 4, war erst vorgestern. Am Samstagabend, da haben Brings 35 Jahre Bandbestehen gefeiert. Und zwar im Herzen von Köln, auf dem Roncalli-Platz, im Schatten des Doms sozusagen. Ganz tolle Bilder von da gibt's auch auf wdr4.de. Ich bin Steffi
2: Schmitz möchte jetzt auch nicht zu viel verraten, aber es sind auch ein paar spannende Gastauftritte dabei. Freuen Sie sich unter anderem auch auf die Live-Premiere des neuen gemeinsamen Songs von Cat Ballou und Brings. Immer für immer, das alles heute Abend hier bei WDR 4. Dann mal einen tollen Live-Abend mit Brings. Ja, wolle mal so reinlasse? Klar, oder?
7: Liftkölche begrüßen euch! Wir haben unseren Hausmeister dabei. Harry ist in der Haus!
8: Yo! 4.999! Wo sind eure Hände? Ich will mal 4.999 Hände! 99,90! Okay, Peter, hau rein!

Kölnchen Frauen, wo seid ihr? Und für uns Freiheit ab die Straße, ja. Dankeschön.

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1: Wir hören Walzermusik und ich würde sagen, die Rheinländerin und der Rheinländer muss schunkeln, genau, was soll ich sagen. Hier kommen die Sünderleins.

Es gibt Songs, ja, wir sind hier gerade über unsere Liste hier am Diskutieren. Aber das ist mein Bruder, der kommt mir mittendrin und geht mir hier voll auf den Sack. ist nicht voll gemein, er hat ja recht. Pass auf, Kinders, es gibt einen einzigen Song, den wir all die Jahre, die 36 Jahre mit, ja, wie soll man sagen, mit durchgezogen haben. Und den würden wir euch jetzt gerne kredenzen. Habt ihr Lust, mit uns ein bisschen ans Meer zu fahren? Dann lassen wir mal Gas geben.

richtig bekannte und erfolgreiche Band waren, hatten wir hin und wieder mal so einen Bläsersatz dabei. Trompete, Saxophon, Posaune. Ich dreh mich um, keine Bläser da. Kölle, ihr müsst nach für uns blasen. Wie sieht ihr das? Hör auf, ich blase mit meinem Stefan hier mal ganz locker vor. Ich war gerade ein bisschen nervös jetzt. Und nicht persönlich nehmen. Pass auf. 1, 2, 3.

0: Dankeschön. Ich hatte eben gesagt, wenn man auf die Bühne geht und Musik macht, merkt man ja automatisch irgendwie immer ein bisschen Politik, wenn man seine Meinung sagt. Und ich glaube, gerade in der Zeit, wir haben das ja jetzt die letzte paar Tage, habt ihr ja mitbekommen mit dem Festival, der ganze Driss. Man kriegt manchmal so, man hat manchmal so das Gefühl, dass sie uns versuchen zu erzählen, nee, sag nichts mehr, kriegst du nur Ärger. Nee, stimmt nicht, macht's Maul auf, seid laut, seid so laut, wie ihr noch nie laut wart. Wir leben hier auch nicht in einem Land, wo alles am Arsch ist, was sie die ganze Zeit da... Ich kann das ja fast gar nicht mehr, ich kann dem gar nicht mehr folgen. Mir wird richtig schlecht, wenn ich die Kacke sehe. Alle, die ganzen Scheißdiskussionen, die ich da mitbekommen habe, keine einzige Antwort auf irgendeine Frage. Aber wir haben vielleicht eine kleine Antwort. Und ich habe hier gerade eine Kollegin, oder besser gesagt, einen Kollegen holen wir hier oben auf die Bühne, für euch hier auf dieser wunderbaren Bühne, Juli Voyage, meine Damen und Herren.
1: Ja. Mäusekind. Bitteschön.
0: Schätzelein.
1: Schatzi, ich bin heute ganz konfus.
0: Ach, warum ihr das? Lieben,
1: da oben der dicke Peter, hinter uns der drühe Peter, hier der liebe Peter, leck uns am Arsch. Herrlich.
0: Jetzt um uns hast du mit, liebe Peter, wenn man Glück gehabt, oder?
1: Oder?
0: Ja, ja, wir hatten uns überlegt, man kann das ja gar nicht glauben. Wir kredenzen euch jetzt ein kleines Liedchen von einer Dame, Zara Leander. Die hat das in den 30er Jahren gesungen. Die wusste schon genau, wo es lang geht. Oder, Schätzchen?
1: Ich bin jetzt schon am Dröppel wie eine Alle Kies. Lass doch.

0: Dankeschön, ihr Lieben, und seid lieb zueinander.
1: Es gilt ja, für alle Veranstaltungen gilt ja irgendwie so Gesetze, also was die Kleidung angeht. Ich würde jetzt, sage ich jetzt mal, auf eine Beerdigung nicht unbedingt im Clownskostüm gehen. Obwohl, könnte ja drauf an, wer beerdigt wird, ne? Man weiß es ja nie. Aber grundsätzlich muss man sich ja immer der Party so ein bisschen anpassen. Und da haben wir gedacht, wir gehen einfach in so eine Karnevalssession, wo sie die ganze Zeit laut am Singen sind, mit einer kleinen hochdeutschen Ballade. Da haben die Kollegen uns alle gesagt, ist ein schönes Lied, würde ich aber von abraten, funktioniert garantiert in den Sälen nicht. Man hat gedacht, gut, wenn die sagen, funktioniert nicht, ist das ein Grund für uns, das auf jeden Fall auszuprobieren. Das haben wir dann auch getan. Eine Session, zwei Sessionen. In der dritten Session haben die Kölschen endlich kapiert, was wir von ihnen wollten. Wir wollten nichts anderes, als zu sagen, am Ende gewinnt immer die Liebe, meine Damen und Herren.

Ihr seid der Wahnsinn. Dankeschön, Köln. Ihr seid alle noch gut drauf? Jetzt andere Frage, habt ihr Spaß gehabt bis jetzt? Dann wollen wir hoffen, dass das jetzt so bleibt. Pass mal auf jetzt, Kinders. Wir fangen mal ganz langsam an.

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So, meine Lieben, jetzt wird es richtig spannend. Wir haben vor weitaus mehr als 10 Jahren einen echt talentierten Musiker kennengelernt. Und das war ganz, ganz weit weg von uns zu Hause hier. War zwar noch in Deutschland, aber wir waren uns gar nicht sicher, ob die uns da noch verstehen. Hat uns damals eingeladen. Heute feiern wir unseren 35. Geburtstag. Wir haben beim 20-Jährigen ist er vorbeigekommen, beim 25-Jährigen und 10 Jahre später jetzt nochmal. Hier ist für euch auf der Bühne.

35 Jahre bringst. Wir danken euch, der Stefan, der Christian, der Kai, der Harry, der Florian. Der andere Stefan ist schon da hinter der Bühne. Meine Jude, bis zum nächsten Mal. Danke und auf Wiedersehen. Meine Jude, auf Wiedersehen.

0: Habt ihr bis jetzt Spaß gehabt auf unserer Geburtstagsparty? Wir haben natürlich so die Bands untereinander, klar sind wir Freunde, wir leben ja auch alle sozusagen nicht auf einer großen Welt, sondern auf einem Bierdeckel. Ne? Also das ist ja nicht groß und irgendwie sollte man miteinander klarkommen. Aber es gibt ja immer noch so ein paar Jungs dazwischen, die hat man ein bisschen mehr und ein bisschen weniger lieb. Wir haben uns im Sommer, besser gesagt vor ein paar Wochen, also besser gesagt vor den Sommerferien, mit einer Kapelle aus Köln getroffen, bei mir zu Hause. Und ich hatte sturmfreie Bude und wir haben eine Poolparty bei mir gemacht, die ein bisschen ausgeartet ist. Aber das Schönste, was dabei passiert ist, wir sind fette Freunde geworden und wir haben einen geilen Song zusammengeschrieben, bin ich total sicher. Wir begrüßen hier auf unserer Bühne voll stolz mit so einer dicken Brust Cat Balloon, meine Damen und Herren. Ich hoffe, sie sind schon alle verkabelt, die sind hier gerade auf die letzte Sekunde eingeflogen. Cat Balloon!
1: Einen wunderschönen guten Abend zusammen. Seid ihr gut drauf?
2: Ah, nein.
1: Oh, was für eine riesengroße Ehre, heute hier stehen zu können. Und ja, lass mal zusammen ein bisschen Musik machen.
0: Ja, ich glaube, sind sie all fertig? Sind sie all fertig? Ja. Sind alle jotrop? Können wir uns alle hören? Und läuft alles? Ja, nein? Die Gitarre ist noch
1: nicht da. Achso, die Gitarre ist nicht da.
0: Ah, jetzt ist sie da.
1: Wunderbar.
0: So, los geht's.
1: Ah, ja. Nehmt euch in den Arm.
0: Und aber schunkele.
1: Ja, klar. Immer für immer.

0: Ja, vielen lieben Dank für die wunderschöne Einladung. Oh, was für eine Ehre. Dankeschön.
1: Cat Ballou für euch nochmal einen Riesenapplaus. Die Jungs sind hier runtergeflogen, kann man auch nicht erklären. Das ist der volle Wahnsinn. Dankeschön. So, wir haben uns natürlich für den Schluss ein bisschen was überlegt. Wir haben seit ungefähr, ich weiß nicht, anderthalb Jahren, vielleicht schon ein bisschen länger. Wir haben uns gesagt, solange Bomben in der Ukraine fallen, spielen wir den kölschen Jungen so ganz klein. Erst wenn da Frieden ist, werden wir wieder laut. Ich finde es total schön, wenn ihr euer Handy rausholt, schickt ein Licht in den Himmel. Wer weiß, wem es helfen kann. Hier kommt für uns und für euch der kölsche Jung. Deutschunterricht, das war nichts für mich, denn Mensch braucht die Arbeit da nicht.

Harriet, der kleine Peter Sahn, danke. Wir bedanken uns bei unseren Gästen. Also was für ein Fest, meine Lieben.

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1: 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Ich bin Steffi Schmitz. Tschüss.
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1: Die Nachrichten mit Christine Langner. Guten Abend. Die Landtagswahlen in Sachsen-Anhalt werden auch in der Bundesregierung diskutiert. Kanzler Merz zeigte sich erschüttert vom Sieg der AfD und auch SPD-Chef Klingbeil sieht Handlungsbedarf.
2: Nach einem Ergebnis wie gestern kannst du nicht mit dem Kopf durch die Wand. Und das heißt, wir werden auch in der Bundesregierung darüber reden, an welchen Stellen Veränderungen notwendig sind.
1: Die Unzufriedenheit mit der Bundesregierung war ein Grund von Wählern in Sachsen-Anhalt für die AfD zu stimmen. Das hat Tim Köxerlan in Magdeburg heute mehrfach gehört.
3: Ich habe eben auch sehr viele Menschen getroffen, die auf die Frage, was genau sich ändern muss, eigentlich gar keine Antwort hatten. Das war alles viel auf der Gefühlsebene und richtet sich vor allem gegen die Bundesregierung. Und die AfD hat es geschafft, mit ihrem Spitzenkandidaten da eine positive Erzählung entgegenzusetzen. Und auch die Tatsache, dass der AfD-Spitzenkandidat vor der Wahl gesagt hat, dass er nur alleine regieren möchte, jetzt aber doch nach Mehrheiten sucht, das nimmt ihm keiner krumm. Ich glaube, es würde sogar kritischer gesehen, wenn er das nicht täte.
1: Die CDU in Sachsen-Anhalt zieht nach ihrem schlechten Abschneiden Konsequenzen. Ministerpräsident Schulze sagte, die Partei werde sich neu aufstellen. Auf einem Sonderparteitag gegen Ende des Jahres soll der gesamte Landesvorstand neu gewählt werden. Er selbst will dann nicht mehr für den Vorsitz kandidieren. Neuer CDU-Landeschef will der Bundestagsabgeordnete Sepp Müller werden. Und auch das ist heute Thema. Die Polizei war auch heute wieder an mehreren Orten im Großeinsatz wegen möglicher Anschläge auf das Stromnetz. Am Umspannwerk in Weißweiler bei Aachen wurden weitere Abschussvorrichtungen gefunden. Volkswagen will sein Werk in Osnabrück verkaufen. Nach dem Ende der Autoproduktion nächstes Jahr soll es ein Rüstungsstandort werden. Viele VW-Mitarbeiter sollen dort weiterarbeiten. Auf seiner Tour durchs Land will Bundespräsident Steinmeier auch in NRW ins Gespräch kommen. In Hattingen im Ruhrgebiet wird Steinmeier ab dem 22. September für 3 Tage die Amtsgeschäfte führen. Die deutschen Basketballerinnen haben es bei der Heim-WM in die K.O.-Phase geschafft. Nach einem klaren Sieg gegen Mali, 83-58 ging es aus. Beste deutsche Werferin war Frieda Bühner mit 21 Punkten.
4: Die Würfe werden halt gut rausgespielt und ich komme gut in meinen Rhythmus rein, deswegen ist eine Teamsache.
1: Die deutschen Basketballerinnen sind damit Gruppenzweiter hinter Spanien. Im Kampf um das Viertelfinale treffen sie dann morgen auf Südkorea. Das war WDR aktuell. Und das Wetter in Nordrhein-Westfalen: in der Nacht kühlt es ab auf bis zu 14 Grad. Morgen gibt es dann einen Mix aus Sonne und Wolken. Regen ist, wenn überhaupt, erst gegen Abend dabei. Dazu in Steinfurt bis 22 Grad, Soest kommt auf 24 und Zülpich auf 25 Grad. Der Mittwoch wird dann bei höchstens 20 Grad eher regnerisch. Die Zeit, es ist 21.03 Uhr.
5: Das ist der Verkehrsservice für den ARD-Abend. Mit der A2 Richtung Berlin zwischen Rennau und Helmstedt Zentrum streckenweise Stau und stockender Verkehr wegen Bauarbeiten. 10 Minuten kommen da oben drauf und das war's schon. Ich wünsche eine gute Fahrt durch diesen Abend.
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Wenn Stevie Wonder einen Song über seine Tochter schreibt, dann kommt dieser Hit hier raus. Isn't She Lovely? Das ist der ARD-Abend. Heute wird's ein bisschen literarisch. Heute ist Kauf ein Buchtag und deswegen gucken wir mal auf die Bücher, die Sie in diesen Sommerferien in Ihrem Urlaub verschlungen haben und von denen die Welt unbedingt erfahren muss. Erzählen Sie uns davon. Wir suchen heute Ihre Buchempfehlung. Und ich wette, es gab im Urlaub bestimmt das ein oder andere Buch, das Sie gelesen haben, weil Sie gesagt haben, Mensch, das hat mich jetzt irgendwie so gefesselt, das hat mich total überrascht, das hat mich begeistert oder es war einfach nur romantisch schön oder zum Heulen. Dann können Sie uns davon gerne erzählen und alle können dann, wenn Sie Lust haben, sich das Buch auch besorgen. Ja? Wollen ja hier den Buchhandel auch gerne ein bisschen unterstützen. 0800 80 80 110 ist unsere Telefonnummer. Und ich habe noch eine ganz große Bitte, wenn Sie bei uns anrufen und hier mit dem Kollegen sprechen oder uns auf die Mailbox sprechen, es wäre total schön, wenn Sie auch wieder ans Telefon gehen, wenn ich Sie zurückrufen will. Bisher lande ich ja immer auf der Mailbox. Zum Beispiel bei Achim aus Gentin, der hat uns auch einen schönen Tipp verraten. Pierre Martin, Madame le Commissaire. Das ist eine, wo er sagt, eine sehr, sehr geniale Reihe. Das gefällt ihm sehr und vielleicht erreiche ich ihn ja heute noch und er kann noch mal sagen, was an diesem Buch so besonders ist, warum Sie es unbedingt lesen sollten. Pierre Martin, Madame le Commissaire. Wir kriegen das heute Abend noch raus. Und Sie können sich auch gerne noch melden mit Ihren Bücherempfehlungen aus dem Sommer 2026. 0800 80 80 110.

0: Das ist der ARD-Abend. There must be an angel. Ja, und damit guten Abend. Heute ist es ja ein bisschen literarischer bei uns. Wir suchen nämlich das, was Sie im Sommer gelesen haben und das Ihnen unheimlich gut gefallen hat und das Sie heute mal empfehlen möchten. Achim aus Gentin, über den habe ich gerade schon gesprochen. Pierre Martin ist sein Tipp. Madame le Commissaire. So, jetzt habe ich Achim auch endlich erreicht am Telefon und habe ihn natürlich auch gefragt, was das denn für ein tolles französisches Buch ist, das er uns da mitgebracht hat.
1: Nein. Ich muss es ehrlich sagen, Pierre Martin ist ein Deutscher, schreibt aber unter französischem Synonym über die Provence.
0: Über die Provence?
1: Ja, und da hat er mal, ich habe einen leichten Hebel für Frankreich. Mhm. Und da hat er eine Madame le Commissaire erfunden. Mhm. Und die erlebt da eine wunderschöne und manchmal auch schreckliche Geschichten, ein Reiseführer und gleichzeitig ein Krimi.
0: Also ich merke schon, wir haben heute Abend hier eben das Wanderbuch von Theodor Fontane gehabt. Jetzt gibt es hier ein Reisebuch aus der Provence in Frankreich. Madame le Commissaire. Heißt Kommissar, Kommissar, also Polizei?
1: Ja, genau.
0: Ah, okay. Das heißt, sie ermittelt in einem Krimi, in einem Mordfall oder ähnliches?
1: Also mittlerweile im 13. oder, wenn ich jetzt nicht irre, im 13. oder 14. Krimi. Die Frau ist im Hier und Heute. Sie ist keine Träumerin, aber sie ist manchmal auch ein bisschen romantisch.
0: Okay, deswegen die Empfehlung von Achim aus Gentin in Sachsen-Anhalt. Pierre Martin, Madame le Commissaire. So, jetzt fehlt noch Ihr Tipp. 0800 80 80 110. Kostenfreie Nummer zu uns im Studio. Von welchem Buch schwärmen Sie nach diesem Sommer?

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7: Und damit ist es 9:30. Das ist der Verkehrsservice für den ARD-Abend. Die A2 Richtung Berlin ist am Kreuz Hannover Ost in der Überfahrt zur A7 Richtung Kassel gesperrt. Grund ist ein Schwertransport. A2 Richtung Berlin zwischen Rennau und Helmstedt Zentrum streckenweise Stau und stockender Verkehr. Da sind die Bauarbeiten schuld. 10 Minuten kommen da oben drauf. A3 Arnheim Richtung Oberhausen zwischen Emmerich und Emmerich Ost nach einem Unfall. Die Vollsperrung, das dauert voraussichtlich noch bis Mitternacht, sagt die Polizei. Ich wünsche Ihnen eine gute Fahrt durch diesen Abend.
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0: Das muss noch kommen. Udo Lindenberg hier im ARD-Abend. Heute wird es mal ein bisschen literarisch bei uns. Der Sommer ist vorbei. Wir haben alle im Urlaub auch das ein oder andere Buch vielleicht auch gelesen. Und heute bringen wir diese Bücher hier alle mal bei uns auf den Tisch hier im Studio. Heute suchen wir Ihre Buchempfehlung des Sommers. Ja, welches Buch hat Sie besonders gefesselt? Welches Buch war einfach so begeisternd, überraschend, spannend, herzzerreißend schön? Erzählen Sie mir davon auf dieser Telefonnummer 0800 80 80 110. Kostenfreie Nummer zu uns ins Studio. Und Petra aus Neuenstein in Hessen hatte auch eine ganz besondere Empfehlung.
1: Also von der Andrea Sawatzki, das sind insgesamt 7 Bücher. 2 davon sind eins aus ihrer Kindheit. Die hat eine sehr schwere Kindheit gehabt. Das ist das traurige Buch. Dann geht's weiter mit, wo sie dann erwachsen war und wie sie dann mit ihrer Mutter dann zurechtkam. Das sind eher so die traurigen Bücher. Und dann, weiß nicht, ob Sie das kennen, die Familie Buntschuh aus dem Fernsehen.
0: Ja.
1: Mit Andrea Sawatzki und Axel Mielberg.
0: Stimmt. Ja, alles
1: klar. Das sind 5 Bücher und da bin ich jetzt am 3. Das ist so lustig. Also wenn man die Filme gesehen hat, sieht man dann auch noch die Charaktere vor sich.
0: Ja.
1: Ganz lustig, total schön.
0: Also Andrea Sawatzki kennt man ja als Schauspielerin.
1: Genau.
0: Ich muss dazu sagen, ich habe noch nicht gewusst, dass sie auch viel schreibt, beziehungsweise noch nichts gelesen von ihr. Aber da ist ja offenbar schon...
1: Ich wusste auch nicht, dass die diese Buntschuh-Bücher geschrieben hat.
0: Gott sei Dank, okay, bin ich der Einzige.
1: Das wusste ich nicht.
0: Echt nicht. Sehr schön. Also das heißt, es gibt Bücher von ihr, die sie sehr berührt haben über ihr eigenes Leben.
1: Ja.
0: Und jetzt sind Sie gerade aber auch am Lachen über Ihre Texte,
1: ja,
0: die Sie geschrieben hat.
1: Jetzt bin ich bei der Familie Buntschuh, wie sie das alles so schreibt. Wie genau wie die Filme sind. So, die haben die Filme umgesetzt, wie deren Bücher sind. Also wirklich lustig.
0: Sehr, sehr schön. Dankeschön dafür. Dann Grüße nach Hessen. Danke für diese Tipps von Andrea Sawatzki. Und jetzt fehlt noch Ihr Buchtipp. Und den werden Sie los auf der 0800 80 80 110.
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Der ARD-Abend spielt die Traveling Wilburys Handle with Care und damit guten Abend bei uns. 21.47 Uhr ist es. Wir gucken jetzt auf den Kalender. Heute vor 42 Jahren stand unter anderem George Michael auf einer Bühne in London das war ein Benefizabend für britische Bergarbeiter. Und der Song, der jetzt kommt, gehörte damals natürlich auch zum Repertoire von ihm und von seiner Gruppe Wham. Wake me up before you go go.

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1: Die Nachrichten mit Christine Langner. Guten Abend. Tausende Menschen sind unter anderem in Berlin, Münster und Essen heute Abend auf die Straße gegangen nach dem klaren Wahlsieg der AfD in Sachsen-Anhalt. Dort hat die CDU nach der historischen Wahlniederlage inzwischen Konsequenzen gezogen, und zwar nicht nur Ministerpräsident Schulze. Annette Schneider-Solis berichtet.
2: Der Landesvorstand der Christdemokraten verkündete am Abend nach seiner Sondersitzung, dass er geschlossen zurücktreten werde. Ein neuer Vorstand soll noch in diesem Jahr gewählt werden. Voraussichtlich Ende November, Anfang Dezember. Bis dahin bleibt der alte Landesvorstand im Amt. Das verkündete Sven Schulze am Abend nach der Sitzung. Wer sich für den neuen Landesvorsitz bewirbt, ist bislang offen. Der stellvertretende Vorsitzende der Bundestagsfraktion von CDU und CSU, Sepp Müller, kündigte bereits an, den Landesvorsitz übernehmen zu wollen.
1: Die Polizei war auch heute wieder an mehreren Orten im Großeinsatz wegen möglicher Anschläge auf das Stromnetz in NRW.
3: Wir haben eine 60-köpfige Ermittlungsgruppe eingerichtet, die derzeit umfangreiche Unterlagen aus dem Besitz des Gesuchten auswertet. Daraus hervorgehen mögliche Tatorte bundesweit.
1: Am Umspannwerk in Weißweiler bei Aachen wurden heute weitere Abschussvorrichtungen gefunden. Wegen des Einsatzes dort war die A4 für einige Stunden in beide Richtungen gesperrt. Weiter gesucht wird Daniel V. aus Gevelsberg, der zwei Bekennerbriefe unterschrieben haben soll. Und auch das ist heute Thema. Die russische Regierung hat wie angekündigt das deutsche Generalkonsulat in St. Petersburg geschlossen. Auch die Goethe-Institute in Moskau, St. Petersburg und Novosibirsk müssen ihre Arbeit beenden. In Münster ermittelt eine Mordkommission nach einem Messerangriff im Stadtteil Körder. Ein 62-Jähriger wurde lebensgefährlich verletzt, ein Tatverdächtiger vorläufig festgenommen. Die deutschen Basketballerinnen haben bei der Heim-WM den zweiten Sieg geschafft mit einem 83-58 gegen Mali. Damit hat das deutsche Team die WM-Zwischenrunde erreicht. In Paris war der Eiffelturm heute geschlossen, offenbar wegen einer Solidaritätsaktion der Mitarbeiter. Eine Pariser Zeitung schreibt, dass eine größere hinduistische Gruppe für ihren Besuch darum gebeten hatte, Frauen aus dem Personalteam abzuziehen. Weil das passierte, streikten die übrigen Mitarbeiter aus Protest. Der Eiffelturm nannte operationelle Gründe für die Schließung. Das war WDR aktuell. Das Wetter in Nordrhein-Westfalen: in der Nacht kühlt es ab auf bis zu 14 Grad. Morgen gibt es dann mal Sonne, mal Wolken. Erst am Abend kann Regen dabei sein. Dazu in Xanten bis 22 Grad. Bedburg kommt auf 23 und Brilon auf 24. Der Mittwoch wird dann regnerisch bei höchstens 20 Grad. Die Zeit, es ist 22.03 Uhr.
4: Und das ist der Verkehrsservice für den ARD-Abend mit der A2 Richtung Berlin. Am Kreuz Hannover-Ost ist die Überfahrt zur A7 Richtung Kassel gesperrt wegen eines Schwertransports. Dann die A3 Arnheim Richtung Oberhausen. Zwischen Emmerich und Emmerich-Ost bis Mitternacht eine Vollsperrung nach einem Unfall. Das war's. Ich wünsche eine gute Fahrt durch den Abend.
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4: Mit Markus Poschlott. Ich grüße Sie aus Magdeburg und spiele jetzt hier die Nummer, die fast nicht mehr rausgekommen wäre. Die Platte von John Wade war eigentlich fertig, aber die Produktionsfirma sagte auch so, machen was. Und er wollte unbedingt diesen Song noch mit drauf haben. Und genau dieser Song wurde dann seine einzige Nummer 1. Hier ist Missing You.

0: Das ist Eric Clapton mit Promises. Der Gute ist auch gerade wieder auf Tournee, spielt in den USA, war jetzt am Wochenende in Detroit. Und morgen geht's weiter nach Cincinnati. Da spielt er morgen sein nächstes Konzert. Eric Clapton. Das ist der ARD-Abend. Heute suchen wir Ihre Buchempfehlungen und kommen jetzt zum Tipp von Kerstin. Wir kennen ja alle Antoine de Saint-Exupéry, den kleinen Prinzen, aber der hat noch viel, viel mehr geschrieben und eins davon empfiehlt uns jetzt Kerstin.
1: Und ich möchte gerne empfehlen von ihm Wind, Sand und Sterne. Das ist kein großer Wälzer, hat selber aufgeschrieben wahre Begebenheiten. Und das ist eine Empfehlung eben für welche, die eben keine dicken Wälzer lesen. Das hat mich eben fasziniert. Da könnte ich noch schwärmen.
0: Das machen wir gerne gemeinsam. Das Buch ist schon etliche Jahre alt, aus dem Jahr 1939, aber ein absoluter Klassiker und den kann man ab und zu einfach mal wieder in die Hand nehmen. Den kleinen Prinzen sowieso auch, aber auch Wind, Sand und Sterne von Antoine de Saint-Exupéry. Ich hoffe, ich habe es halbwegs richtig ausgesprochen. Auch das eine Empfehlung für Ihren Bücherschrank.
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0: Midnight Man ist das hier bei uns im ARD-Abend. Jetzt kommt eine Nummer, die so richtig schön nach Liebeskummer klingt. Stimmt auch. Marlon Rudette nämlich, der hatte echt einen Liebeskummer. Innerhalb weniger Monate war zum einen seine Verlobte weg und auch seine damalige Band Matterfix kennt man ja noch, hat den Plattenvertrag verloren. Also zweimal großer Umbruch im Leben innerhalb von kurzer Zeit. Aber der Songwriter in ihm, der hat gesagt, Moment, das ist eigentlich gutes Material, aufschreiben, daraus einen Song machen. Das hat er gemacht, gemeinsam mit dem Songwriting-Partner von Robbie Williams. Daraus entstand New Age, den Song, den wir jetzt hier hören. Und Matthias Schweighöfer hat den Song genau in dem Moment gehört, als er verzweifelt nach Filmmusik gesucht hat für seinen Streifen damals What a Man. Da kam er genau recht. Marlon Rudette mit New Age hier im ARD-Abend.
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7: Ist doch schön. Freue ich mich drauf. Danke für den Tipp. So, damit ist es kurz nach 11:30 Uhr, 22.31 Uhr, der Verkehrsservice für den ARD-Arm mit der A2 Richtung Berlin. Am Kreuz Hannover Ost in der Überfahrt zur A7 Richtung Kassel gesperrt wegen eines Schwertransports. Und die A3 Arnheim Richtung Oberhausen zwischen Emmerich und Emmerich Ost nach einem Unfall voraussichtlich noch bis Mitternacht gesperrt. Ich wünsche eine gute Fahrt.
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7: Mit Markus Poschlott und besten Grüßen aus Magdeburg. Hallo zusammen, der ARD-Abend. Gleich mit Heinz-Rudolf Kunze. Aber davor gibt's ja noch eine Tasse Kaffee. Um diese Uhrzeit. Kinder, hier ist Mike and the Mechanics.

0: Das sind Heinz-Rudolf Kunze im ARD-Abend. Das ist heute ein literarischer ARD-Radioabend. Wir fragen heute mal, was Sie für Buchtipps haben nach diesem Sommer. Ja, im Sommer liest man ja immer viel und gibt so neue Bücher, die vielleicht noch nicht alle kennen. Deswegen sammeln wir heute Abend Ihre Buchempfehlung nach diesem Sommer. So, und haben schon einige Tipps heute Abend gehört. Von Theodor Fontane über Antoine de Saint-Exupéry bis hin zu vielen anderen. Unter anderem gibt es jetzt zwei Tipps zu hören.
1: Ja, einen wunderschönen guten Abend. Hier ist der Georg aus Dresden und ich habe mit Begeisterung gelesen Florian Illis 1913. Kann ich nur sehr empfehlen.
2: Und zwar lese ich gerne Hedwig Kurzmaler. Und da habe ich diesen Sommer die verstoßene Tochter von Hedwig Kurzmaler gelesen. Das ist sehr spannend und sehr interessant. Kann ich nur weiterempfehlen. Vielen Dank.
0: Das sagt Angelika aus Ruderstadt in Thüringen. Danke für diese Tipps. Patricia aus Mecklenburg-Vorpommern hat uns auch noch eine Mail geschrieben. Sie hat die Frage der Chemie als Buchtipp gegeben. Ein Debütroman der Autorin Bonnie Garmus. Große Empfehlung, sagt sie, hat sie sofort verschlungen. Eine Frage der Chemie. Und Brigitte aus Bischofsheim schreibt noch, dass sie die Reihe von Dirk Trost sehr mag. Seine Bücher spielen im Raum Greetsiel, also Niedersachsen. Und der Protagonist ist ein ehemaliger Anwalt, der nach einem Burnout von Berlin nach Ostfriesland gezogen ist und immer wieder in brenzlige Situationen gerät, schreibt sie hier. Sehr, sehr lesenswert. Also auch das merken wir uns. Dirk Trost, den Namen. Und alles, was im Raum Greetsiel spielt, kann nur schön sein. Dankeschön für die ganzen Tipps, die wir heute bekommen haben, die wir gesammelt haben, per Telefon und auch per Mail. Er hat wie immer die Zeit nicht ganz ausgereicht, hier alle vorzustellen. Aber ich glaube, der ein oder andere Tipp war auf jeden Fall dabei.
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0: Das singt Lionel Richie. Dem geht's langsam auch wieder besser. Da gibt's gute Nachrichten. Nach ein paar Tagen im Krankenhaus ist er jetzt wieder zu Hause in Los Angeles und sein Umfeld sagt, es geht ihm wieder gut. Sind auch wieder Konzerte schon angesetzt. Das hat man jetzt natürlich ein bisschen pausiert, aber naja, gut, Ende September geht's dann auch wieder voran. Da wünschen wir alles Gute und gute Besserung und freuen uns, dass es gleich hier weitergeht. Ab 23 Uhr gibt es wie immer die ARD-Hitnacht. Da wird sozusagen der ARD-Abend zur ARD-Hitnacht. Und heute hören Sie Ronny Krabmann, der übernimmt gleich aus dem Studio vom MDR in Dresden die Sendung. So, ich bin Markus Poschlott. Wir hören uns morgen Abend wieder ab um 8. Bis dahin, schönen Abend und eine gute Nacht mit Ronny.
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1: Die Nachrichten mit Christine Langner. Guten Abend. Der klare Wahlsieg der AfD in Sachsen-Anhalt beschäftigt auch in NRW viele Menschen. In Münster waren heute Abend Hunderte auf der Straße, um ein Zeichen für die Demokratie zu setzen. Auch dieser Mann.
2: Eine Mehrheit der Menschen in Sachsen-Anhalt hat die AfD nicht gewählt, hat demokratisch gewählt. Und die machen sich Sorgen und zu Recht. Und wir in Münster machen uns Sorgen, solidarisch mit den Menschen in Sachsen-Anhalt.
1: Und auch in Essen wurde demonstriert. Nastaran Amirashi war dabei.
3: Zwischen Erschütterung und Wut ist so irgendwie alles dabei. Menschen, die mir auch sagen, sie haben Verwandtschaft in Sachsen-Anhalt und machen sich da eben jetzt auch Sorgen. Wir waren heute aber auch in Gelsenkirchen, wo die AfD ja eine sehr große Wählerschaft hat. Und da haben die Menschen uns beispielsweise berichtet, dass so ein Ergebnis nötig war, damit sich mal was im Land bewegt. Also ganz viele verschiedene Stimmungen und Emotionen, die wir heute hier erleben.
1: Die deutschen Basketballerinnen haben es bei der Heim-WM in die K.O.-Runde geschafft mit einem klaren Sieg im letzten Gruppenspiel gegen Mali, 83-58. Für Luisa Geiselsöder eine Teamleistung.
4: Tut auf jeden Fall sehr gut. Ich glaube auch so, wie wir gespielt haben, man hat wirklich Teambasketball gesehen, wir haben den Ball viel bewegt. Das bedeutet uns allen sehr, sehr, sehr viel, aber ich glaube, wir sind noch nicht fertig.
1: Schon morgen spielen die Deutschen gegen Südkorea ums Viertelfinale. Das Team kennen sie noch aus der WM-Qualifikation. Leonie Fiebig freut das.
5: Super, dass wir schon gegen die gespielt haben. Wir nehmen die Erfahrung mit, aber ja, jetzt erstmal regenerieren und dann vorbereiten.
1: Das Spiel gegen Südkorea wird für die Basketballerinnen das vierte in 5 Tagen bei der WM in Berlin sein. Und auch das ist heute Thema. Mögliche Anschläge auf das Stromnetz in NRW beschäftigen weiter die Polizei. Es gab heute einen Großeinsatz bei Weißweiler. Dort wurden weitere Abschussvorrichtungen gefunden. In Bonn gilt ab sofort eine Haushaltssperre. Das Defizit der Stadt wird in diesem Jahr voraussichtlich um 44 Millionen Euro auf 167,5 Millionen steigen. Die Bahn bietet eine neue Verbindung zwischen Köln und Antwerpen an. Zweimal täglich fährt ein Zug in knapp 2,5 Stunden über Aachen, Lüttich und den Brüsseler Flughafen. Bundespräsident Steinmeier wird bald 3 Tage von Hattingen aus arbeiten. Er hat dafür eine ganze Etage in einem Hotel umbauen lassen. Hattingens Bürgermeisterin freut sich.
6: Ich glaube, das ist jedem klar, wenn das Staatsoberhaupt die eigene Stadt besucht, dann ist das natürlich ein Grund, erstens unglaublich happy zu sein und auch stolz darauf, dass er uns ausgesucht hat.
1: Steinmeier will vom 22. bis 24. September mit Hattingern ins Gespräch kommen. Bei vielen Terminen ist keine Presse zugelassen. Das Wetter in Nordrhein-Westfalen bringt morgen einen Mix aus Sonne und Wolken. In Wermelskirchen dann bis 22 Grad, Solingen kommt auf 23 und Aachen auf 24 Grad. Das war WDR aktuell.
7: Vielen Dank an die Kollegen der Nachrichten. Und wir machen gleich weiter mit dem Blick auf die Straßen in Deutschland. Hier ist der Verkehrsservice in der ARD Hitnacht. Achtung, Falschfahrer auf der A96 München-Lindau zwischen Landsberg und Lech-Nord und Jengen-Kaufbeuren. Kommt Ihnen aktuell ein Falschfahrer entgegen, fahren Sie äußerst rechts und überholen Sie nicht. Wir sagen Bescheid, sobald die Gefahr vorüber ist. A1 Lübeck-Hamburg. Die Norderelbbrücke ist in beiden Richtungen wegen eines Schwertransportes mehrfach kurzzeitig gesperrt. Das Ganze kann sich bis 5 Uhr hinziehen. A2 Hannover Richtung Berlin. Im Kreuz Hannover Ost ist die Überleitung zur A7 Richtung Kassel wegen eines Windradflügeltransportes gesperrt. Die Umleitung führt über die A2 bis Ausfahrt Lehrte. A3 Arnheim Richtung Oberhausen. Zwischen Emmerich und Emmerich Ost ist nach einem Unfall bis ungefähr Mitternacht die Fahrbahn in beiden Richtungen gesperrt. A4 Erfurt Richtung Chemnitz. Zwischen Glaucher Ost und Hohenstein-Ernsthal nach einem Unfall aktuell die Fahrbahn gesperrt. A7 Hannover Richtung Kassel, zwischen Dreieck Drametal und Werratalbrücke, 2 Kilometer Stau wegen einer Nachtbaustelle. A8 Salzburg Richtung München, zwischen Rosenheim und Bad Aibling, 2 Kilometer Stau wegen Fahrbahnerneuerungsarbeiten. Dort ist aktuell nur eine Fahrspur frei. A111 Dreieck Oranienburg, Charlottenburg in Berlin, da ist zwischen Schulzendorfer Straße und Startwinkler Damm in beiden Richtungen wegen Wartungsarbeiten bis ca. 5 Uhr die Fahrbahn gesperrt. Hannover. Der Südschnellweg stadteinwärts ist zwischen der A7 Hannover-Anderten und Seelhorster Kreuz wegen Bauarbeiten bis morgen 5 Uhr gesperrt. Und noch einmal Berlin B96. Der Tiergartentunnel ist zwischen Reichpietschufer und Heidestraße in beiden Richtungen bis ca. 5.45 Uhr gesperrt. Soweit unser Blick auf die Straßen in Deutschland.
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7: Im Studio unter Mikrofon, Ronny Krappmann. Ich freue mich, dass Sie mit dabei sind. Tja, und heute ging mir was durch den Kopf den ganzen Tag. Und zwar folgender Spruch: Tanze, bevor die Musik aus ist, lebe, bevor dein Leben vorbei ist. Würden Sie das Ihren Kindern mit auf den Weg geben? So als alter, weißer Mann, alte, weiße Frau. Ihre Gedanken dazu können Sie mir gerne schreiben unter ard-hitnacht@mdr.de. Ich freue mich auf Ihre Zuschriften. Am Mikrofon Ronny Krappmann.

Das ist Musik von den Flames. Every time in der ARD Hitnacht. Schönes Ding, kann man schön tanzen. Ne? Bringt mich auch gleich zu dem, was mich heute so ein bisschen auch musikalisch beschäftigt. Tanze, bevor die Musik aus ist, lebe, bevor dein Leben vorbei ist. Schöner Spruch. Würden Sie selbigen Ihren Kindern, Freunden, der Familie mit auf den Weg geben? So im letzten, sag ich mal, den letzten Drittel Ihres Lebens. Also wenn Sie so 40, 50, 60 sind, dass Sie sagen, ich habe Kinder und würde Ihnen gerne was mit auf den Weg geben. Also so umschrieben, tanze, bevor die Musik aus ist, lebe, bevor dein Leben vorbei ist. Kann man eine Menge rein interpretieren. Und vielleicht haben Sie ja schon solche Weisheiten bezüglich Ihres Alters auch Ihren Kindern mitgegeben, wenn Sie denn Kinder haben oder vielleicht haben Sie Patenkinder. Und diese Weisheiten, die würden mich sehr interessieren. Also, Sie können mir gerne schreiben. ard-hitnacht@mdr.de. Manchmal hat man so eine Zäsur, ne? Kinder haben Geburtstag. Da denkt man über vieles nach. Ging heute auch so. Von da kam ich auf dieses Thema. Tanze, bevor die Musik aus ist. Lebe, bevor dein Leben vorbei ist.

ist. Ja, das gibt ja eine Menge solche Sprüche und manchmal haben wir ja so die Angewohnheit, dass wir selbige gern mit Menschen teilen oder über unsere Status da bei WhatsApp oder wo auch immer sowas mal reinstellen, ne? Und als Gedankensprung für andere Menschen, die man so im Umfeld hat oder auch den Kindern oder Patenkindern mitgibt unter dem Motto, naja, das, was ich erlebt habe, davor kann man sich vielleicht schützen, indem du meine Weisheiten ein bisschen beachtest. Geht Ihnen das auch so? Haben Sie das auch schon gehabt? Ja? Also, ich meine, auch mit der Musik kann man ja eine Menge mitgeben. Ne? Das sind ja oftmals sehr, sehr schöne Texte, wo man sagt, hör dir das mal an, vielleicht beschreibt es deine Geschichte, holt dich irgendwo ab. Und wir in der ARD Hitnacht haben da eine ganz reichliche Auswahl, die wir bis morgen früh 6 Uhr hier spielen werden. Und Sie werden den ein oder anderen Text finden, wo Sie denken, na, das trifft doch ganz gut auf meine Situation zu. Tja, je älter man wird, umso weiser wird man, hofft man zumindest. Und manchmal hat man so Sprüche von seinen Eltern mitbekommen, die man dann auch gern weitergibt an die Jugend. Wie zum Beispiel, tanze, bevor die Musik aus ist, lebe, bevor dein Leben vorbei ist. Und wenn auch Sie solche Sprüche kennen, die gern mit mir teilen wollen, solche Lebensweisheiten im Alter, dann können Sie mir gern schreiben. ard-hitnacht@mdr.de. Freue mich auf Ihre Zuschrift und bis dahin lese ich ein bisschen hier, was Sie mir schon geschrieben haben. Und wir machen weiter mit cooler Musik von Alpha.

Peter Maffay, zwei in einem Boot, hier bei uns zu hören in der ARD-Hitnacht. Tanze, bevor die Musik aus ist, lebe, bevor dein Leben vorbei ist. Für manch einen nur ein Spruch, für andere ein ganzes Thema und eine Weisheit, die es gibt, mit auf den Weg zu geben für die Jugend oder für die Freunde oder wen auch immer. Liebe Grüße von Heike aus Hannover, die schreibt, ja, ich gebe diesen Spruch unbedingt mit auf den Weg und ich lebe ihn auch. Ich musste erleben, wie schnell einem der Liebste genommen werden kann. Wir hatten noch so viel vor und er hätte bestimmt gewollt, dass ich dies verwirkliche. Also, ich habe nach längerer Zeit einen Partner gefunden, dem es genauso ergangen ist und wir haben angefangen zu tanzen. Na klasse, na dann los, zusammen schwaufen jetzt hier, ein bisschen knutschen und tanzen. Kein Moment, komm zurück. Danke Heike für diese Zuschrift, hat mich gefreut.

0: Das ist eine schöne Musik zum Schwurfen. Savage Garden, hier bei uns in der ARD-Hitnacht. Der frühe Vogel fängt den, na, Wurm. Diesen Spruch würde ich gern einem jungen Mann mit auf den Weg geben. Der heißt Jonah, wohnt im Süden Deutschlands und der gehört eigentlich jetzt schon ins Bett, weil er muss früh wieder raus zum Arbeiten. Also Jonah, Radio jetzt langsam mal ausmachen und Knöpfe zu machen, damit du schön ausgeschlafen in den Tag kommst. Woher ich das weiß? Von deiner Mutti. Die hat mir nämlich gerade geschrieben. Hier ist der Verkehrsservice in der ARD-Hitnacht. Eine Gefahreninformation für Niedersachsen. In Lüneburg ist es zu einem Großbrand mit einer starken Rauchentwicklung gekommen. Bitte schließen Sie da Fenster sowie Türen und schalten Sie Klimaanlagen und Lüftungsgeräte aus. So, wir machen weiter mit dem Blick auf die Straßen. A1 Lübeck-Hamburg. Die Norderelbbrücke ist in beiden Richtungen wegen eines Schwertransportes mehrfach kurzfristig gesperrt. Das Ganze bis ca. 5 Uhr. A3 Arnheim Richtung Oberhausen zwischen Emmerich und Emmerich Ost ist nach einem Unfall bis ungefähr Mitternacht die Fahrbahn gesperrt. A4 Erfurt Richtung Chemnitz zwischen Glauchau Ost und Hohenstein-Ernsthal nach einem Unfall aktuell die Fahrbahn gesperrt. A7 Hannover Richtung Kassel zwischen Dreieck Drammetal und Werratalbrücke 2 Kilometer Stau wegen einer Nachtbaustelle. A8 Salzburg Richtung München zwischen Rosenheim und Bad Aibling 2 Kilometer Stau. Wegen Fahrbahnerneuerungsarbeiten, es ist nur eine Fahrspur frei. Berlin, A111, Dreieck Oranienburg-Charlottenburg, da ist zwischen Schulzendorfer Straße und Startwinkler Damm. In beiden Richtungen wegen Wartungsarbeiten die Fahrbahn bis ca. 5 Uhr gesperrt. Und nochmal Berlin, B96, der Tiergartentunnel ist zwischen Reichpitschufer und Heidestraße in beiden Richtungen bis ca. 5.45 Uhr gesperrt. Das waren unsere Verkehrsmeldungen. Wir wünschen eine gute und sichere Fahrt.
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0: Im Studio und am Mikrofon Ronny Krabmann. Und bei uns geht's jetzt ein bisschen huschelig. Klassiker aus den 80ern. Vorne mit Cyndi Lauper. Mag ich sehr. Hab ich den ganzen Abend auf diesen Song gefreut. True Colors. Los geht's.

Amy MacDonald in der ARD Hit nach 23.41 Uhr. Hier glüht förmlich der Rechner. Ich hätte ja nie gedacht, dass das wirklich so Anklang findet mit diesen Lebensweisheiten und Sprüchen und überhaupt. Also es ist wirklich eine schöne Sache. Das war eigentlich eher heute ganz, ganz spontan der Einfall mit diesen Lebensweisheiten. Tanze, bevor die Musik aus ist, lebe, bevor dein Leben vorbei ist. Das hat mal mein Vater zu mir gesagt, das fiel mir heute wieder ein. Weil heute war ein ganz besonderer Tag für mich in jeglicher Hinsicht. Und da geht man so ein bisschen resümiert über das, was so war und was man möchte oder nicht möchte und was man vielleicht hätte mit auf den Weg gegeben, wenn man die Möglichkeit gehabt hätte. Und so habe ich mir gedacht, ja, wie ist denn das bei Ihnen da draußen und bei euch mit diesen Lebensweisheiten? Und jetzt gibt es hier ganz eine Menge und ich lache mich ja halb schief und bin sehr berührt von vielen sehr emotionalen Sachen. Ich werde auch versuchen, auf alles einzugehen. Ja? ard-hitnacht@mdr.de und ja, das ist auch ein schöner Titel zum Tanzen, ne? Von Toto Africa. Kann man schwurfen, kann man ein bisschen nachdenken, ein bisschen knutschen, das Radio lauter machen und sich einfach freuen an dem jetzt.

Schöne Mucke von Glenn Frey mit I've Got Mine hier bei uns in der ARD Hit nach 23.50 Uhr. 10 Minuten noch, dann ist ja dieser Tag auch schon wieder vorbei. Und ich hätte nie gedacht, dass dieses Thema Tanze, bevor die Musik aus ist, lebe, bevor dein Leben vorbei ist, dass sie das so toucht. Und sie animiert mir so viel zu schreiben und sind herrliche Geschichten dabei. Ich werde bestimmt nicht alle vorlesen können, aber so einiges passt auch auf die Musik und das ist so die Radiofamilie. Ne? Da teilt man so seine Gedanken und man berührt sich damit gegenseitig, man gibt sich was mit auf den Weg und das finde ich, das macht auch diese Sendung aus. Nicht nur musikalisch mit diesen herrlichen Songs, die da der Thomas Leonardi und der Christian raussuchen für die Nacht. Nein, auch die Geschichten, die es dann lebendig werden lassen. Und da bedanke ich mich ganz, ganz herzlich jetzt schon mal für die vielen, vielen Zuschriften. Ich bin hier wirklich am Lesen, Musik bauen und senden und gucken und machen und irgendwie das sehr unterhaltsam. Vielen, vielen lieben Dank, Freunde. Und hier nochmal die Adresse ard-hitnacht@mdr.de. Die Lisa hat gerade geschrieben, hallo du, also ich bin der Ronny, ne? Wir sind ja hier unter uns in Deutschland. Ich höre gerade nebenbei die ARD-Hitnacht und dachte mir, ich schicke dir auch mal eine Lebensweisheit, die ich noch regelmäßig im Kopf habe. Also, mein Vater hat mir als Kind, wenn ich vor etwas Angst hatte und Hilfe gebraucht habe, um irgendwas zu machen, immer wiederholt gesagt, lieber 5 Minuten feige als für immer tot. Und das hat er mir zum ersten Mal bei einem Lagerfeuer gesagt, um die wir uns damals regelmäßig gesetzt hatten. Ich war 6 Jahre, hatte Angst, dort einen Holzscheit hineinzuwerfen, weil das so viele Funken aufgewirbelt hat. Mein Papa hat mir dann geholfen und gesagt, lieber 5 Minuten feige als für immer tot. Egal wie sehr dich andere drängen, etwas zu machen oder dann sagen, du wärst ein Feigling. Mach nur das, was sich für dich richtig und gut anfühlt und wenn du bereit dazu bist, es zu tun. Das ist etwas, was ich mir 20 Jahre später immer noch in Gedanken rufe und auch gerne anderen mitgebe. Ich wünsche eine schöne Sendung, eine ruhige Nacht und viele spannende Geschichten. Liebe Grüße ins Studio, die Lisa. Mensch, Lisa, schöne Geschichte. Ich gern vorgelesen. Bin gespannt auf noch viele weitere. Tja, tanze, bevor die Musik aus ist. Lebe, bevor dein Leben vorbei ist. Zu Fleetwood Mac kann man hervorragend tanzen. Los geht's.

0: so eine coole Mucke von Sister Sledge. Lust in Music. Ja, tanze, bevor die Musik aus ist. Lebe, bevor dein Leben vorbei ist. Unter ard-hitnacht@mdr.de können Sie mir weiterhin Ihre Gedanken dazu schreiben. Auch in der kommenden Stunde reden wir darüber. Florian hat gerade geschrieben, Geduld ist ein bitteres Gewächs, aber es trägt süße Früchte. Tja, auch ein schöner Spruch. Flori, vielen Dank. Und jetzt erstmal viel Spaß mit dem Neuesten aus der Welt.
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2: Die Nachrichten mit Michael Treis. Guten Abend. Die Landtagswahlen in Sachsen-Anhalt werden auch in der Bundesregierung diskutiert. Kanzler Merz zeigte sich vom klaren Wahlsieg der AfD erschüttert. Dabei ist die Unzufriedenheit mit der Bundesregierung ein Grund, warum die Partei in Sachsen-Anhalt so stark geworden ist. Das hat Tim Köxerlan mehrfach von AfD-Wählern gehört.
3: Ich habe eben auch sehr viele Menschen getroffen, die auf die Frage, was genau sich ändern muss, eigentlich gar keine Antwort hatten. Das war alles viel auf der Gefühlsebene und richtet sich vor allem gegen die Bundesregierung. Und die AfD hat es geschafft, mit ihrem Spitzenkandidaten da eine positive Erzählung entgegenzusetzen. Und auch die Tatsache, dass der AfD-Spitzenkandidat vor der Wahl gesagt hat, dass er nur alleine regieren möchte, jetzt aber doch nach Mehrheiten sucht, das nimmt ihm keiner krumm. Ich glaube, es würde sogar kritischer gesehen, wenn er das nicht täte.
2: Bei der Stadt Bonn gilt ab sofort eine Haushaltssperre. Das hat Städtekämmerer Farg am späten Abend bekannt gegeben. Grund für die Maßnahme sei das Haushaltsloch, das immer größer werde. Aus Bonn berichtet Sebastian Tittelbach.
4: Allein in diesem Jahr fehlen der Stadt Bonn voraussichtlich rund 167 Millionen Euro. Das sind 44 Millionen mehr als ursprünglich geplant. Zum einen nimmt die Stadt weniger ein, zum Beispiel bei der Grundsteuer. Gleichzeitig steigen die Ausgaben etwa im Sozialbereich. Ab sofort muss die Stadtkämmerei jede Buchung freigeben, es sei denn, die Ausgabe gilt als unabweisbar. Für die kommenden Jahre sieht der Kämmerer weitere Risiken für den Bonner Haushalt, unter anderem durch steigende Zinsen.
2: Und auch das ist gerade wichtig. Die Polizei war auch gestern wieder an mehreren Orten im Großeinsatz wegen möglicher Anschläge auf das Stromnetz. Am Umspannwerk in Weißweiler bei Aachen wurden weitere Abschussvorrichtungen gefunden. Russland und Nordkorea haben eine erste Brücke über die gemeinsame Grenze eröffnet. Das macht es Nordkorea leichter, Russland Munition und Soldaten für den Ukraine-Krieg zu schicken. Die deutschen Basketballerinnen haben bei der Heim-WM den zweiten Sieg geschafft mit einem 83-58 gegen Mali. Damit hat das deutsche Team die WM-Zwischenrunde erreicht. Beim Siegener SC in der Kreisliga gab es am Wochenende Wrestling statt Fußball. Die Polizei ermittelt wegen einer Attacke auf den Schiedsrichter.
5: Der Spieler war offenbar unzufrieden mit einer Schiedsrichterentscheidung und er hat ihn leicht angehoben und dann zu Boden geworfen.
2: Das Spiel wurde nach dem Angriff abgebrochen. Die Polizei sagt, dass der Schiedsrichter leicht verletzt wurde. Er hat Anzeige gegen den Siegener Fußballer erstattet. Das war WDR aktuell. Und das Wetter in Nordrhein-Westfalen. Die Nacht ist meistens trocken bei Werten zwischen 18 und 14 Grad. Tagsüber gibt es Sonne und Wolken. Im Laufe des Abends zieht dann Regen von den Niederlanden rein. In Recklinghausen bis 22 Grad, in Nettersheim 23, in Kerpen bis 25 Grad. Die Zeit gleich 0:03 Uhr.
6: Uhr 3.
0: Vielen Dank an die Kollegen von den Nachrichten. Und wir machen gleich weiter. Erstmal mit einer Gefahreninformation für Niedersachsen. In Lüneburg ist es zu einem Großbrand mit starker Rauchentwicklung gekommen. Bitte schließen Sie daher Fenster sowie Türen und schalten Sie Klimaanlagen und Lüftungsgeräte aus. So, wir machen weiter mit dem Verkehrsservice hier in der ARD-Hitnacht. A1 Lübeck-Hamburg, die Norderelbbrücke ist in beiden Richtungen wegen eines Schwertransportes mehrfach kurzfristig gesperrt. Das Ganze kann sich bis ca. 5 Uhr morgens hinziehen. A3 Arnheim Richtung Oberhausen, zwischen Emmerich und Emmerich Ost, nach einem Unfall bis ca. 2 Uhr die Fahrbahn gesperrt. A4 Erfurt Richtung Chemnitz, zwischen Glauchau Ost und Hohenstein-Ernsthal, nach einem Unfall aktuell die Fahrbahn gesperrt. A7 Hannover Richtung Kassel, zwischen Dreieck Drametal und Werratalbrücke, 2 Kilometer Stau wegen einer Nachtbaustelle. A8 Salzburg Richtung München, zwischen Rosenheim und Bad Aibling, 2 Kilometer Stau wegen Fahrbahnerneuerungsarbeiten, dort ist nur eine Fahrspur frei. A111 Dreieck Oranienburg-Charlottenburg, da ist zwischen Schulzendorfer Straße und Startwinkler Damm in beiden Richtungen wegen Wartungsarbeiten bis ca. 5 Uhr die Fahrbahn gesperrt. Hannover,
6: Der Südschnellweg stadteinwärts ist zwischen der A7 Hannover-Anderten und Seenhorster Kreuz wegen Bauarbeiten bis ca. 5 Uhr gesperrt. Und nochmal eine Meldung aus Berlin. B96, der Tiergartentunnel, ist zwischen Reichpietschufer und Heidestraße in beiden Richtungen bis ca. 5.45 Uhr gesperrt. Das waren unsere Verkehrsmeldungen. Wir wünschen eine gute Fahrt.
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6: Live vom Mitteldeutschen Rundfunk aus Dresden. Am Mikrofon nach wie vor Ronny Krabmann. Und ich kann nur eins sagen, tanze, bevor die Musik aus ist. Lebe, bevor dein Leben vorbei ist. Und mit diesem Motto starten wir auch in diese Stunde hinein. Jetzt mit Musik von und mit.

Und damit sage ich nochmal herzlich willkommen hier bei uns in der Radiofamilie. Hier ist die ARD Hitnacht. Sie fahren gerade durch Deutschland, haben so ein bisschen rumgesappt und haben gedacht, das ist aber eine coole Musik. Ja, dann bleiben Sie ganz einfach bei uns. Dann machen Sie nichts falsch. Denn unser Motto für diese Nacht lautet, tanze bevor die Musik aus ist, lebe bevor dein Leben vorbei ist. Nun werden Sie sich denken, da hat der einen Knall, ich sitze im Auto, ich kann hier nicht tanzen. Ganz einfach, fahren Sie raus, halten Sie kurz an, machen Sie 10 Kniebeugen. Ja, da könnt ihr ein bisschen Radio lauter machen, dabei tanzen, dann kommt der Kreislauf in Schwung und dann fahren Sie wieder sicher und gut durchlüftet durch deutsche Landen. Wir begleiten Sie hier, das Team der ARD Hitnacht. Ja, und warum erzähle ich Ihnen diesen Spruch? Ganz einfach, weil wir in der heutigen Nacht viel Musik haben zum Tanzen und ich interessiert bin an Ihren Lebensweisheiten. Also das ist eine von mir, die ging mir heute durch den Kopf. Tanze, bevor die Musik aus ist, lebe, bevor dein Leben vorbei ist. Kann schneller passieren, als man denkt. Also nutze den Moment. Und da schreibt mir die Beate gerade, wenn das Leben dir Zitronen gibt, frag nach Salz und Tequila. Würde ich ja gern, aber bei mir tut's heute Tee, ein gekochtes Ei und ein bisschen Schokolade, weil im Studio mit Tequila ist nicht ganz so praktisch. Mag mein Chef, glaube ich, nicht wirklich. Also von daher. Aber danke für diese Zuschrift unter ard-hitnacht@mdr.de. Und der Ralf, der hat geschrieben, die Lisa, Lea Lisa, die tanzt gerade in ihren Geburtstag hinein. Netter Gruß von euch wäre schön. Unsere Weisheit an sie vor 2 Jahren, du kannst alles, was du willst. Sie hat Bücher geschrieben, Erfolg, was will man mehr? Also, Happy Birthday!

Ich liebe diese Nummer. Die Pointer Sisters mit Jump in der ARD Hitnacht. Ach ja, so viele Zuschriften. Nicht nur per E-Mail unter ard-hitnacht@mdr.de. Nee, auch auf Instagram kriege ich hier eine Menge. Sie finden mich auch auf Instagram. Ronny Krabmann, Voice of Television. Und da hat der Tobias gerade geschrieben. Dicken Finger gehabt. Und freut sich über die Mucke und dass wir uns wiederhören hier im Radio. Na klar, auf jeden Fall. Wir sind ja Radiofamilie und da gehört man so ein bisschen zusammen. Aber es geht ja heute nicht nur ums Tanzen und um die Musik und dass man die Zeit nutzen soll und ihre Lebensweisheiten, die Sie mir hier weiterhin gern schreiben können, unter ard-hitnacht@mdr.de. Nein, es geht auch darum, dass wir hier richtig coole Musik haben, die wir Ihnen weitergeben wollen. So, die einen oder anderen kennen Justin Bieber. Sagt ihm was? Ja, ne? Das ist dieser Junge, der manchmal mit Gitarre spielt, der ziemlich cool singen kann, voll zutätowiert ist und der hat ein neues Album rausgebracht vor 2 Monaten. Und da gibt es das ja, dieses Coachella Festival in Kalifornien. Da wird gesungen und getanzt und überhaupt, da war der dabei. Und der hat live dort gesungen. Und man hat sich gedacht, na, da machen wir doch gleich ein schönes Live-Album davon. Und das ist unser Album der Woche. Justin Bieber.

0: Richard Sanderson, Reality zu hören in der ARD Hitten. Bin gerade gefragt worden, Lebensweisheiten nur mit der Musik und Tanzen und dass es bald vorbei ist oder gibt es noch was anderes? Tja, ich habe meinem Techniker gesagt, das Leben ist schön und will gelebt werden. Finde ich schön. Habe ich mir auf den Arm tätowieren lassen. Immer als so eine kleine Warnung oder Erinnerung. Ist vielleicht besser. Erinnerung. 0.31 Uhr gleich, eine Minute nach halb eins. Wir senden live in der ARD Hitnacht und deswegen auch live der Blick auf die Straßen in Deutschland. Vorher aber eine Gefahreninformation für Niedersachsen. In Lüneburg ist es zu einem Großbrand gekommen. Starker Rauch zieht von dannen. Bitte halten Sie Fenster geschlossen, Klimaanlagen und Lüftungen bitte ausschalten. Ganz, ganz wichtig. So, jetzt blicken wir auf die Straßen in Deutschland. A1 Lübeck-Hamburg. Die Norderelbbrücke ist in beiden Richtungen wegen eines Schwertransporters mehrfach kurzzeitig gesperrt. Das Ganze kann sich bis ca. 5 Uhr hinziehen. A3 Arnheim Richtung Oberhausen. Zwischen Emmerich und Emmerich Ost ist nach einem Unfall die Fahrbahn gesperrt. Das Ganze kann sich bis 2 Uhr circa hinziehen, so die Polizei. A7 Hannover Richtung Kassel. Zwischen Dreieck Drammetal und Werratalbrücke 2 Kilometer Stau. Der Grund hierfür ist eine Nachtbaustelle. A24 Hamburg Richtung Berlin. Zwischen Mayenburg und Pritzwalk nach einem Unfall die Fahrbahn aktuell gesperrt. A52 Essen Richtung Düsseldorf. Zwischen Essen-Berghausen und Essen-Süd nach einem Unfall aktuell die Fahrbahn gesperrt. Wir schauen nach Berlin. A111 Dreieck Oranienburg-Charlottenburg. Da ist die Fahrbahn zwischen Schulzendorfer Straße und Stadtwinkler Damm in beiden Richtungen wegen Wartungsarbeiten bis ca. 5 Uhr gesperrt. Hannover. Der Südschnellweg stadteinwärts ist zwischen der A7 Hannover-Anderten und Seelhorster Kreuz wegen Bauarbeiten bis ca. 5 Uhr gesperrt. Und noch einmal Berlin. B96. Der Tiergartentunnel ist zwischen Reichpietschufer und Heidestraße in beiden Richtungen bis ca. 5.45 Uhr gesperrt. Soweit unser Blick auf die Straßen. Das waren unsere Verkehrsmeldungen. Wir wünschen eine gute Fahrt.
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0: Im Studio sagt Hallo Ronny Kreis.

Also ich finde, die Musik heute, die passt wirklich wie die Faust aufs Auge auf unser Motto. Tanze, bevor die Musik aus ist. Lebe, bevor dein Leben vorbei ist. Ja, bei uns geht's heute um Lebensweisheiten hier in der ARD-Hitnacht. Hurts, Wonderful Life, schöner Song, muss man wirklich sagen. Und Sie können mir weiterhin schreiben unter ard-hitnacht@mdr.de. Die Brigitte hat geschrieben: Hallo Ronny, meine wichtigste Lebensweisheit lautet: Tja, was du nicht willst, dass man dir tut, das fügt auch keinem anderen zu. Beziehungsweise drei Dinge kehren nicht zurück. Das gesprochene Wort, der abgeschossene Pfeil und die versäumte Gelegenheit. Da ist viel Wahres dran. Beate hat auch was geschrieben, und zwar: Lebe leicht, liebe tief, lache oft und tanze viel. Ich merke, sie plaudern alle so ein bisschen aus dem Nähkästchen. Das freut mich sehr. Wir sind ja auch eine Radiofamilie, da kann man sich so die Gedanken deutschlandweit in der Nacht ein bisschen anvertrauen. So, und man muss ja nicht immer nur schnell hier durch die Lande hoppeln. Man kann ja auch gemütlich tanzen. So ein bisschen enger aneinander, sich schmiegen, ein Küsschen da, ein bisschen streicheln und einfach mal die Seele baumeln lassen. Hm? Lebe den Moment jetzt mit Musik von Rod Stewart, Tom Trobert's Blues.

0: Das ist unverkennbar der Sound von Santana in der ARD Hitnacht. Um 0.52 Uhr, 8 Minuten noch, das ist eins. Dann gibt es wieder das Neueste aus der Welt. Nachrichten, Wetter und Verkehr. Und bei uns, ja, bei uns ist das Motto: Tanze, bevor die Musik aus ist, lebe, bevor dein Leben vorbei ist. Eine schöne Altersweisheit, die man gern lieben Menschen mit auf den Weg geben kann oder seinen Kindern, wenn man sie denn noch hat, und oder auch Freunden. Und mich interessiert heute in dieser Nacht Ihre Lebensweisheit. Sprüche, die Sie geprägt haben, die Sie anderen mit auf den Weg geben wollen. Hier bei uns in der Radiofamilie. ard-hitnacht@mdr.de, das ist die Adresse, wo Sie selbige loswerden können. Und da hat sich der Peter gemeldet: Ein Feuerwehrmann löscht nicht nur Brände, er bewahrt Hoffnung, wenn andere sie bereits verloren haben. Auch ein schöner Spruch, muss man wirklich sagen. Dankeschön. Und die Susanne Behrens hat geschrieben: Hallo lieber Ronny, es gibt so unendlich viele Weisheiten, alles Mögliche. Heute Abend wähle ich, während ich vergnüglich Halma mit meinem Mann spiele. Sie spielen Halma um diese Uhrzeit? Na, warum nicht, ne? Freiheit beginnt da, wo die Angst endet. Und das ist wirklich ein schöner Spruch. Und da musste ich gerade an eine Künstlerin denken, die auch in ihren Texten ganz, ganz viel Lebensweisheit vermittelt. Und sie ist Mama und sie macht Musik auch für ihre Kinder, für ihre Freunde, und sie spricht vielen damit sehr, sehr aus der Seele. Die Rede ist von Sarah Connor. Und wie soll es anders sein? Ich verbinde ja immer gerne ihre Zuschriften so mit Musiken, die passen. Und jetzt kommt ein Titel von Sarah Connor, der heißt Bye Bye. Passt irgendwie wie die Faust aufs Auge. Glaubt mir, Freunde.
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1: Die Nachrichten mit Michael Treis. Guten Morgen. In Nordrhein-Westfalen fahnden Ermittler weiter nach einem Verdächtigen aus Gevelsberg. Er könnte hinter mehreren Abschussattacken auf die Stromversorgung stecken. Auch gestern gab es wieder Vorfälle in NRW. Mehr von Christina Wilkes.
2: Bei Weißweiler in der Nähe von Aachen wurden neue Abschussvorrichtungen gefunden. Die Polizei hatte die A4 wegen des Einsatzes für einige Stunden in beide Richtungen gesperrt. Und in Remscheid bei Wuppertal wurde am Montag eine verdächtige Person mit Rucksack in der Nähe eines Umspannwerks gesehen. Auch da war die Polizei im Großeinsatz, gefunden wurde aber niemand. Der Ablauf ist jedes Mal ähnlich. Seit Tagen werden Abschussvorrichtungen in der Nähe von Kraft- und Umspannwerken gefunden. Mit selbstgebauten Raketen versucht jemand, einen dünnen Draht über Hochspannungsleitungen zu schießen und so einen Kurzschluss auszulösen.
1: Der neu gewählte Landtag in Sachsen-Anhalt wird der männlichste in Deutschland. In Zukunft sitzen dort 65 Männer und nur 18 Frauen, so wenig wie in keinem anderen deutschen Landesparlament im Moment. Besonders deutlich ist der Unterschied in Sachsen-Anhalt bei der AfD. Auf 39 Männer kommen im nächsten Landtag 2 Frauen. Und auch das sind Themen in dieser Nacht. In Bonn gilt ab sofort eine Haushaltssperre. Das Defizit der Stadt wird in diesem Jahr voraussichtlich um 44 Millionen Euro steigen, auf über 167 Millionen. Der Fachkräftemangel wird sich nach einer Studie des Instituts der deutschen Wirtschaft deutlich verschärfen. 2029 könnten bundesweit über 720.000 Fachkräfte fehlen. Besonders wachsen wird laut IW die Lücke im Einzelhandel. Wie angekündigt hat die russische Regierung die Goethe-Institute in Moskau, St. Petersburg und Nowosibirsk geschlossen. Auch das deutsche Generalkonsulat in St. Petersburg muss schließen. Einige Insassen in NRW-Justizvollzugsanstalten sollen demnächst probehalber und unter Aufsicht das Internet nutzen dürfen. Ingo Steiner vom Gefängnisbeirat in Rheinbach weiß, wie wichtig diese Entscheidung für die Häftlinge ist.
3: Wenn die rauskommen, müssen die wissen, wie sie sich da anmelden können, wie sie mit den lokalen Medien umgehen können, mit den Internetzugängen oder solchen Sachen. Und wenn sie das nicht wissen, sind sie abgehangen und das ist nicht gut.
1: Die Gefangenen bekommen spezielle Computer und nur ausgesuchte Internetseiten werden freigeschaltet. Das Pilotprojekt findet in Rheinbach, Geldern und in Essen statt. Das war WDR aktuell. Und so wird das Wetter in Nordrhein-Westfalen. Die Nacht ist meistens trocken bei Tiefstwerten zwischen 18 und 14 Grad. Tagsüber gibt es Sonne und Wolken im Wechsel. Gegen Abend zieht dann von den Niederlanden her erst der Regen rein. In Steinfurt dazu maximal 22 Grad, in Gütersloh 23, in Lippstadt bis 25 Grad. Der Mittwoch wird insgesamt etwas kühler und oft regnerisch. Teilweise gibt es Schauer oder Gewitter. Am Donnerstag meistens trocken und wechselhaft, 16 bis 21 Grad. Die Zeit 1.03 Uhr.
4: Vielen Dank an die Kollegen von den Nachrichten und wir machen sofort weiter mit einer Gefahrenmitteilung für Bad Pyrmont. Wegen eines Wohnhausbrandes kommt es derzeit zur Rauchentwicklung und dem Austritt von Brandgasen. Bewohner werden gebeten, Fenster und Türen geschlossen zu halten, sowie Lüftungs- und Klimaanlagen bitte ausschalten. Hier ist der Verkehrsservice in der ARD-Hitnacht. A1 Lübeck-Hamburg. Die Norderelbbrücke ist in beiden Richtungen wegen eines Schwertransportes mehrfach kurzzeitig gesperrt. Das Ganze kann bis 5 Uhr andauern. A3 Arnheim Richtung Oberhausen zwischen Emmerich und Emmerich-Ost. Nach einem Unfall bis ca. 2 Uhr die Fahrbahn gesperrt. A7 Hannover Richtung Kassel zwischen Raik-Drametal und Werratalbrücke. Aktuell 2 Kilometer Stau. Der Grund hierfür eine Nachtbaustelle. A24 Hamburg Richtung Berlin. Zwischen Mayenburg und Pritzwalk nach einem Unfall Fahrbahn aktuell gesperrt. A52 Essen Richtung Düsseldorf. Da ist die Fahrbahn zwischen Essen-Berghausen und Essen-Süd nach einem Unfall ganz aktuell gesperrt. Wir blicken nach Berlin. A111 Dreieck Oranienburg-Charlottenburg. Da ist zwischen Schulzendorfer Straße und Saatwinkler-Damm. In beiden Richtungen wegen Wartungsarbeiten noch bis ca. 5 Uhr die Fahrbahn gesperrt. Hannover. Der Südschnellweg stadteinwärts ist zwischen der A7 Hannover-Anderten und Seelhorster Kreuz wegen Bauarbeiten noch bis 5 Uhr gesperrt. Und noch einmal Berlin, B96, der Tiergartentunnel ist zwischen Reichpitschufer und Heidestraße in beiden Richtungen bis ca. 5.45 Uhr gesperrt. Das waren unsere Verkehrsmeldungen. Wir wünschen eine gute Fahrt.
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4: Bereit zum Tanzen? Okay, geht los. Am Mikrofon Ronny Krappmann, auf dem Plattenteller Rick Astley.

Ich komme ganz aus der Puste hier. Rick Astley, Whenever You Need Somebody. Damit starten wir rein in die nächste Stunde hier in der ARD Hitnacht. Sie schreiben fleißig unter ard-hitnacht@mdr.de, denn unser Motto: Tanze, bevor die Musik aus ist, lebe, bevor dein Leben vorbei ist. Und sie tun das, ne? Sie tanzen durch die Nacht, sie schreiben jetzt, sie schicken Fotos und sie lassen mich teilhaben an ihren Gedanken und Lebensanschauungen, so auch der Axel. Und der hat eine herrliche Sache geschrieben, das muss ich Ihnen jetzt hier einfach mal so mit rüberhelfen. Das Leben ist so, du wirst hineingeworfen wie in ein kaltes Wasser, ungefragt, ob du willst oder nicht. Du kommst lebend nicht mehr raus. Und darüber kannst du unglücklich sein, untersaufen, B, dich lustlos und frierend so lange übers Wasser halten, bis es vorbei ist, C, einen Sinn suchen und einfordern und dich grämen, weil er sich nicht zeigt, oder du kannst D, dich darin voller Freude tummeln wie ein Fisch und sagen: Ich wollte sowieso ins Wasser. Kaltes Wasser ist meine Leidenschaft und was ein verdammt schönes Vergnügen, Leute. Herrliches Zitat von Janosch, Autor von der Tigerente, aus seinem Wörterbuch der Lebenskunst. Und Axel, was soll ich Ihnen sagen? Das ist ein perfekter Auftakt in die neue Stunde. Dankeschön für diese Zuschrift und eine liebe gute Nacht. Und Grüße gehen raus. Genau. Und wir hören jetzt mal richtig coole Musik.

0: mdr.de hier per E-Mail oder ja, manche schreiben auch über WhatsApp beziehungsweise über Instagram, Voice of Television und das lese ich natürlich auch alles. Und freue mich sehr über Ihre Zuschriften. Und das Kompliment für die Musik, das gebe ich sehr, sehr gern weiter an den Thomas Leonardi, unserem Musikredakteur, der übrigens heute Geburtstag feiert und ja gar nicht mehr so lange am Start sein wird, weil der verabschiedet sich sozusagen dann irgendwann mal auch in das Privatier-Sein. Und aber man muss wirklich sagen, macht sehr, sehr schöne Musik. Was da draußen klingelt, ist übrigens hier Feuerwehr oder was? Ich habe das Fenster auf. Frische Luft tut gut in der Nacht. Das ist einfach herrlich. In der Radiofamilie. So, schöne Musik. Schönes Thema, ja, und alles, was einen so berührt. Und apropos berührt, die Petra aus Höxter hat gerade geschrieben und was sehr, sehr schön ist. Hallo zusammen in die Nacht, in die Radiofamilie. Es ist mir heute ein Vergnügen, etwas mit euch zu teilen, was mein Vater mir sagte, was ich bis heute immer beherzige. Und zwar sagte er Folgendes: Wundere dich nicht über deine Mitmenschen. Der liebe Gott, der hat einen großen Tiergarten. Und sie muss wohl oft dran denken, bei der Arbeit, in der Familie und muss dabei immer still in sich reinlächeln. Schöner Spruch. Der liebe Gott hat einen großen Tiergarten. Gefällt mir außerordentlich gut. Danke, Petra, für diese wunderbaren Zeilen.
1: Es

0: Tommy Kitten mit Hole Again in der ARD-Hitnacht. Ja, viele, viele Zuschriften erreichen uns in ad-hitnacht.mdr.de. Da geht es um Lebensweisheiten und so manch einer erkennt manchmal, um es mal zu zitieren, bei den ganzen Zuschriften, die ich bekomme und Grüße, für den einen oder anderen, das Leben wird vorwärts gelebt und rückwärts verstanden. Und manchmal, da bereut man Dinge, die dann so gekommen sind, wie sie gekommen sind, weil man einfach, man sagt sich, damals noch nicht reif war oder man einfach blind war für das, was man hatte und immer nach dem weiteren, größeren suchte. So ist es dann. Manche Chancen, die hat man nur einmal im Leben. So ist das. Man muss daraus lernen und das Beste daraus machen. Denn das Leben, das will gelebt werden in jeder Hinsicht. Das sind unsere Weisheiten, die wir so mitgeben können. Ne? In dieser Nacht, in der Radiofamilie. Also wie gesagt, Dankeschön für alle Mitteilungen, auf welchen Kanälen auch immer. Ich lese alles sehr aufmerksam, lasse auf mich wirken und jetzt machen wir es mal weiter hier mit unseren Sichtweisen auf die Straßen. Aber bevor wir auf die Straßen schauen, gibt es erstmal eine Gefahrenmitteilung für Niedersachsen in Bad Pyrmont. Da kommt es wegen eines Wohnhausbrandes zu Rauchentwicklungen und dem Austritt von Brandgasen. Anwohner werden gebeten, Fenster und Türen geschlossen zu halten und bitte Klimaanlagen und Lüftungen ausschalten. A1 Lübeck-Hamburg. Die Norderelbbrücke ist in beiden Richtungen wegen eines Schwertransporters mehrfach kurzzeitig gesperrt. Das Ganze kann auch bis 5 Uhr andauern. A2 Dortmund Richtung Hannover zwischen Feldheim und Bad Eisen. Nach einem Unfall Fahrbahn gesperrt. A3 Arnheim Richtung Oberhausen zwischen Emmerich und Emmerich Ost. Nach einem Unfall bis ca. 2 Uhr die Fahrbahn gesperrt. A24 Hamburg Richtung Berlin zwischen Meyenburg und Pritzwalk. Nach einem Unfall aktuell die Fahrbahn gesperrt. A52 Essen Richtung Düsseldorf. Zwischen Essen-Berghausen und Essen-Süd. Nach einem Unfall die Fahrbahn gesperrt. A111 Dreieck-Oranienburg-Charlottenburg zwischen Schulzendorfer Straße und Saatwinkler Damm in beiden Richtungen wegen Wartungsarbeiten bis ca. 5 Uhr die Fahrbahn gesperrt. Hannover, der Südschnellweg stadteinwärts ist zwischen der A7 Hannover-Anderten und Seelhorster Kreuz wegen Bauarbeiten bis 5 Uhr gesperrt. Und nach einer Meldung aus Berlin, B96, der Tiergartentunnel zwischen Reichpietschufer und Heidestraße in beiden Richtungen bis ca. 5.45 Uhr gesperrt. Soweit unsere Verkehrsmeldungen. Wir wünschen eine gute Fahrt.
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0: Ja, wenn die Musik spielt, sollte man tanzen, denn es kann schnell vorbei sein. Und man muss nicht immer schnell tanzen, man kann auch so ein bisschen schwofen, sich aneinander reiben, in die Augen blicken und einfach dankbar für den Moment sein. Macht man, glaube ich, viel zu wenig, oder? Jetzt haben Sie Gelegenheit dazu bei Musik von Joshua Caddison. Ja, der liegt auf dem Plattenteller, ich sitze am Mikrofon. Mein Name ist Ronny Krabmann. Herzlich willkommen in der Show.

Unverkennbar, der Sound von Mr. Albert Hammond in der ARD-Hitnacht. Tja, freue mich, dass Sie im Radio sind. Egal, wo Sie uns gerade hören, ob im Auto oder auf der Couch im Wohnzimmer oder vielleicht zocken Sie gerade. Es gibt ja Leute, die nachts irgendwie am Rechner sitzen und zocken. Oder vielleicht denken Sie über das Leben nach, philosophieren so ein bisschen rum mit sich selber. Und ja, das ist manchmal ganz gut. Und nebenbei macht man das Radio an und dann sagt man sich, tanze, bevor die Musik aus ist und lebe, bevor du dein Leben vorbei ist. Das ist so eine alte Weisheit, die ist mir übrigens gestern eingefallen, weil für mich war gestern ein ganz besonderer Tag, ein Schnittpunkt in meinem Leben, wo ich so ein bisschen nach vorne, nach hinten geschaut habe, denn gestern hat ein ganz besonderer Mensch in meinem Leben Geburtstag gehabt und das hat mich sehr berührt und da ging mir dieser Satz durch den Kopf. Da habe ich gedacht, das ist ein gutes Thema für die ARD-Hitnacht, weil auch mein Vater oft diesen Satz zu mir sagte, das konnte ich früher nicht so ernst nehmen, jetzt im Alter umso mehr. Genau. Und ich habe Sie gefragt, ob Sie noch so Weisheiten haben, die Sie gern mit mir teilen möchten hier in der Radiofamilie. Und das hat auch der Thomas getan unter ard-hitnacht@mdr.de. Und jetzt so kurz nach 1:30 kann man das auch senden. Also nicht, weil das nicht jugendfrei ist, aber nein, das ist schon. Also ich musste sehr schmunzeln, als ich das gelesen habe. Also, moin Hitnacht-Team, hier noch eine Lebensweisheit, hier in Anführungsstrichen, und euer Thema betreffend. Achtung, ich zitiere, wenn man im Pflegeheim mit der Schnabeltasse in der Hand sitzt, bereut man nicht die Dinge, die man gemacht hat, sondern die Dinge, die man ausgelassen hat. Der Gruß, der Thomas aus Wittstock. Und Thomas? Da haben Sie wirklich recht. Also, bevor ich die Schnabeltasse in die Hand nehme, dann muss es noch ein bisschen krachen lassen. Ne? Also, egal wie alt Sie sind, egal was alles noch so passiert, ne? Das Leben will gelebt werden, jeden Tag aufs Neue. Und egal wirklich wie alt Sie sind, wenn Sie morgen ein Tattoo machen wollen, machen Sie sich ein Tattoo. Warum nicht? Ne? Einfach ein schönes Tattoo auf dem Rücken, auf dem Arm oder sonst wohin. Es muss Ihnen gefallen. Das bleibt dann ein Leben lang. In Gedenken an vielleicht jemanden, den Sie ganz, ganz toll lieb gehabt haben. Und dann können Sie lächeln und sagen, ich hab's einfach gemacht. Tja, das ist doch wunderbar, oder?

Summer Sun vom Texas in der ARD-Nacht. 1.53 Uhr inzwischen. Tanze, bevor die Musik aus ist. Lebe, bevor dein Leben vorbei ist. Weise Worte. Und das hat der Stefan zum Anlass genommen, sich bei uns zu melden unter ard-hitnacht@mdr.de und hat geschrieben, ja, das ist ein schöner Spruch und ich bin ein wandelnder Dichter und mir fällt gerade folgendes Gedicht dazu ein. Das Leben, das ist lebenswert und wer nicht lebt, der lebt verkehrt. Kann man auch so stehen lassen. Tja, wir machen noch ein bisschen Musik, Freunde, bis zu den Nachrichten, Wetter und Verkehr. Und da ist jetzt ein klasse Song aus den 80ern am Start. Hier sind Duran Duran.

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1: Die Nachrichten mit Michael Treis. Guten Morgen. Bei der Stadt Bonn gilt ab sofort eine Haushaltssperre. Das hat Städtekämmerer Fark am späten Abend bekannt gegeben. Grund für die Maßnahme sei das Haushaltsloch, das immer größer werde. Aus Bonn berichtet Sebastian Tittelbach.
2: Allein in diesem Jahr fehlen der Stadt Bonn voraussichtlich rund 167 Millionen Euro. Das sind 44 Millionen mehr als ursprünglich geplant. Zum einen nimmt die Stadt weniger ein, zum Beispiel bei der Grundsteuer. Gleichzeitig steigen die Ausgaben etwa im Sozialbereich. Ab sofort muss die Stadtkämmerei jede Buchung freigeben, es sei denn, die Ausgabe gilt als unabweisbar. Für die kommenden Jahre sieht der Kämmerer weitere Risiken für den Bonner Haushalt, unter anderem durch steigende Zinsen.
1: Die Landtagswahlen in Sachsen-Anhalt werden auch in der Bundesregierung diskutiert. SPD-Chef Klingbeil sieht Handlungsbedarf.
3: Nach einem Ergebnis wie gestern kannst du nicht mit dem Kopf durch die Wand. Und das heißt, wir werden auch in der Bundesregierung darüber reden, an welchen Stellen Veränderungen notwendig sind.
1: Die Unzufriedenheit mit der Bundesregierung war ein Grund von Wählern in Sachsen-Anhalt, für die AfD zu stimmen. Das hat Tim Köxerlein in Magdeburg mehrfach gehört.